0: Elftes WM-Tor. Er ist jetzt Englands alleiniger Rekordhalter. Gruppenzweiter wurde Kroatien nach einem 2:1 über Ghana, das sich als Dritter ebenfalls noch für das 16. Finale qualifiziert hat. Am frühen Morgen kann Österreich schon mit einem Unentschieden gegen Algerien in die K.O.-Runde einziehen. Im Spiel von Gruppensieger Argentinien gegen das bereits ausgeschiedene Jordanien geht es sportlich um nichts mehr. Los geht's jeweils um 4 Uhr früh.
1: Das waren die Nachrichten. Das Wetter in Deutschland. In der Nacht im Norden und Nordwesten gebietsweise Schauer oder Gewitter und Unwettergefahr durch Sturmböen, Starkregen und Hagel. Sonst gering bewölkt oder klar, 26 bis 17 Grad. Am Tage mal Sonne, mal Wolken, im Verlauf Schauer und Gewitter mit Unwettergefahr bei 25 Grad in Nordfriesland und bis 42 Grad in der Lausitz. Die Zeit, es ist 2:03 Uhr.
2: Dankeschön fürs 3-Minuten Nachrichtenupdate. Von mir der Blick auf die Straßen im Lande. Hier ist der Verkehrsservice der ARD Hitnacht. Diesmal nur die aktuellsten Meldungen ohne geplante Nachtbaustellen. Die wurden ja bereits vorab an die Online-Routing-Geräte gesendet und hinterlegt. Die Autobahn 1 Trier Richtung Köln-Koblenz bleibt zwischen dem Kreuz Wittlich und Wittlich-Mitte wegen Straßenschäden voraussichtlich gesperrt bis zum 1. Juli. Bitte nehmen Sie die U90 als Umleitung. LKW wird empfohlen, das Gebiet weiträumig zu umfahren. Die Autobahn 2. Berlin-Hannover ist in beiden Richtungen zwischen Burg Ost und Burg Zentrum wegen Reparaturarbeiten gesperrt. Im weiteren Verlauf Richtung Berlin sind folgende Abschnitte gesperrt. Zwischen Irxleben und dem Kreuz Magdeburg sowie zwischen Thesen und Brandenburg. Die A5 Basel Richtung Karlsruhe ist zwischen Riegel und Herbolzheim wegen eines Polizeieinsatzes aktuell gesperrt. Die Autobahn 14 ist zwischen Kreuz Magdeburg und Dahlen-Warsleben wegen Fahrbahnschäden in beiden Richtungen gesperrt. Die Autobahn 20, Rostock Richtung Kreuz Uckermark, ist zwischen dem Kreuz Rostock und Dummersdorf wegen der notwendigen Erneuerung der Fahrbahn gesperrt. Und dann noch in Berlin die Autobahn 111, Dreieck Oranienburg Richtung Charlottenburg. Hier ist zwischen Seidelstraße und am Festplatz wegen eines technischen Problems gesperrt. Gute Fahrt!
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2: Für alle Munteren mitten in der Nacht, Hanno Bauer hier in Magdeburg.

My Love is Your Love, Whitney Houston in der ARD-Hitnacht. Und in dieser ARD-Hitze-Nacht jetzt eine besondere Naturbeobachtung, die Frank heute in Berlin gemacht hat. Er hat nämlich geschrieben, hallo Herr Bauer, bisher hat es sich nach Gewittern immer abgekühlt. In diesem Sommer ist offenbar alles anders. Nach dem Gewitter heute in Berlin war es plötzlich danach 4 Grad wärmer bei mir auf dem Thermometer. Nach den 40 Grad heute als Hitzerekord. Es ist für mich der Beweis, dass der Klimawandel mit der Menschheit jetzt schon macht, was er will. Das stimmt mich schon mehr als nachdenklich. Ich wünsche euch eine ruhige Nachtschicht und macht weiter so. Viele Grüße aus Berlin von Frank. Frank, danke für die Mail. Ja, bei der Klimaanpassung, da haben wir noch einen weiten Weg. Aber in dem Punkt Anpassung, da habe ich auch ehrlich gesagt gar keine Sorge, dass wir das früher oder später schaffen. Wenn ich schon keine Hoffnung habe, dass irgendwelche Klimaziele international umsetzbar sind. Sieht halt gerade nicht so nach weltweiter Kooperation aus. Finde ich jedenfalls. Aber jeder für sich, beziehungsweise in seinem eigenen Heim oder in der eigenen Wohnumgebung, da kann man ja wirklich gestalten und mitgestalten. Manchmal hilft es ja schon, sich für mehr Trinkbrunnen einzusetzen. Andere weisen kühle Orte aus in Apps im Internet. Und manche, die verzichten zum Beispiel auch auf einen unnötigen Einsatz von KI oder so einem Kram. Also, jeder für sich kann schon was tun. Und ich finde, das sollte man auch. Hier ist jetzt gleich passend noch dazu der Sunshine Reggae.

Sunshine Reggae, passend zum Tag. Heute ist der 28. Juni. Ein weiterer Hitzetag steht an. Heute ist Sonntag. Und was mache ich eigentlich so im eigenen Umfeld zur Klimaanpassung? Ich erzähl's gleich nach Helen Oates, Man Eater, jetzt in der ARD-Hitnacht.

0: Hell and Now, it's Man Eater. In der Nachtsendung, hier ist die ARD-Hitnacht. So, und ich wollte ja erzählen, wie ich mich so ans Klima anpasse, ja. Also ich habe für mich in diesem Sommer beschlossen, die Sonne mit ihren eigenen Waffen, also mit der eigenen Strahlung zu schlagen. Ein Kampf nicht unbedingt auf Augenhöhe, weiß ich, ja. Die Sonne ist meistens dann doch kräftiger als wir auf der Erde. Aber ausgetragen wird der Kampf bei mir daheim. Ich habe mir nämlich ein mobiles Klimasplit-Gerät bestellt. Das war jetzt am 15. Juni, also letzte Woche. Da habe ich die Bestellung aufgegeben, als sich die Hitzewelle abgezeichnet hat. Also ein Gerät, das ein Innenstandgerät hat und dann Strom und Kühlmittel über so ein flaches, fest installiertes Kabel an die Außeneinheit gibt, also den Verdampfer. Ja, hatte ich den Markttest dazu gesehen, im ersten. Und habe mir gedacht, das ist was für mich, passt von der Bauform her. Und im Baumarkt waren die leider schon ausverkauft, also habe ich es dann im Internet gekauft. Hat auch ein bisschen gedauert mit dem Versenden. Und dort, wo ich es eigentlich bestellen wollte, war es auch ausverkauft, und zwar dauerhaft. Diese Woche Mittwoch war es dann nun also da. Da lief die Hitzewelle schon. Aber das war wirklich ein Fest zu Hause. Die Außeneinheit aus dem Fenster gebammelt, ja. Innen dann angestellt, die Inneneinheit dieses Gerätes, und auf 20 Grad runtergekühlt. Herrlich. Also das funktioniert so gut. Ich hatte vorher so einen Klima-Monoblock. Da wird ja dann die heiße Luft einfach über so einen Schlauch nach außen gegeben. Das Problem ist bloß natürlich, man erzeugt damit ja immer so einen Unterdruck. Also wo die Luft rausgeht, muss ja auch neue Luft wieder rein. Und selbst wenn man das Fenster so gut abdichtet, wie ich es gemacht habe, irgendwo kommt die Luft natürlich wieder in die Wohnung. Also quasi strömt heiße Luft immer wieder ins Zimmer nach. Brachte gerade mal so 2 Grad Abkühlung. Aber das hier mit dem Splitgerät, das ist wirklich eine feine Sache. Hat zwar auch ein bisschen etwas mehr gekostet als so ein Klima-Monoblock, aber funktioniert wenigstens. Also diese letzte Nacht, oder also zwischen den zwei Nächten, den Tag über jetzt, habe ich 9 Stunden geschlafen. Das ist mir auch noch nicht passiert im Sommer. Das war richtig schön und erholsam. Das ist sozusagen meine Klimaanpassung, damit ich dann frisch für sie in der Nacht wieder da bin. So, und jetzt, warum schlage ich die Sonne mit ihren eigenen Mitteln? Ich hatte noch vom Camping 2 Solarpanels und so eine Powerstation, die ich damit laden kann. Also eigentlich für unterwegs. Damit ich also unabhängig bin vom Stromnetz und meinen eigenen Strom erzeugen kann, wenn ich dann irgendwo in Südeuropa unterwegs bin, beziehungsweise in Spanien oder in Portugal, und dort Urlaub mache. Und das habe ich jetzt auf den Balkon geräumt, habe dann meine 2 Solarpanels mit der Powerstation verbunden. 400 Watt erzeugt das immerhin. Tja, und die Klimaanlage, die verbraucht 250 bis 400 Watt. Also, wenn es erstmal läuft, dann läuft's, muss ich sagen. Sobald dann also die Sonne da drauf scheint, habe ich noch nicht mal mehr höhere Energiekosten zu befürchten. Ist also eine wunderschöne Sache. Funktioniert erstmal soweit. Ich würde mal sagen, klimatechnisch gesehen ist das so gut mit dem eigenerzeugten Strom. Also da habe ich jetzt kein schlechtes Gewissen, wenn ich natürlich jetzt mal die ganzen Geräte zusammenzähle, die wahrscheinlich allesamt in China hergestellt wurden. Die Powerstation mit den riesen Akkus drin und dann natürlich auch noch die Solarpanels und die Klimaanlage an sich. Na, da bin ich wahrscheinlich eher so von der ökologischen Spur dann doch wieder auf der negativen Seite. Aber es ist eine Anpassung, die für mich jedenfalls gut funktioniert.
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Captain Jack hat sich hier gemeldet bei uns in der Nachtsendung. Beziehungsweise Captain Jackie steht eigentlich genau drauf auf dem Schild im LKW. Und sie ist ja auch eine Frau, Jacqueline nämlich, Jacqueline Margarete. Und sie hat geschrieben, ich wollte mich auch mal melden bei euch. Ich bin Jacqueline Margarete aus Hildesheim. Wenn ich euch höre, bin ich mit meinem LKW unterwegs. Heute natürlich aktuell, weil ja Sonntag ist, auf einem Rasthof in Bayern. Ich pendle immer zwischen Niedersachsen und Bayern. Der Pilotin, die sich gestern gemeldet hat, wünsche ich gute Besserung wegen der Beule vom Hängeschrank. Genau, Dani geht's heute auch besser, hat sie mir schon geschrieben. Die Beule ist nicht mehr ganz so groß, somit kommt sie auch nicht mehr an den Hängeschrank ran, hoffentlich in nächster Zeit. Mit freundlichem Gruß, Jacqueline. Und Jacqueline, dann natürlich gute Fahrt, wenn es dann morgen Abend weitergeht, nach 22 Uhr mit dem LKW.

0: Real Life, Send Me an Angel in der ARD Hitnacht. Zeit jetzt für unsere Verkehrsengel. Um 2.30 Uhr der Verkehrsservice der ARD Hitnacht. Die A1 Trier Richtung Köln-Koblenz bleibt zwischen dem Kreuz Wittlich und Wittlich-Mitte wegen Straßenschäden gesperrt. Erstmal vorläufig bitte die Bedarfsumleitung U90 nehmen. LKW wird empfohlen, das Gebiet Wittlich großräumig zu umfahren. Ja, dann die Autobahn 2 Berlin-Hannover ist in beiden Richtungen zwischen Burg Ost und Burg Zentrum wegen Reparaturarbeiten gesperrt und im weiteren Verlauf Richtung Berlin sind folgende Abschnitte gesperrt zwischen Irxleben und dem Kreuz Magdeburg sowie zwischen Thesen und Brandenburg. Die A14 hat ebenfalls Hitzeschäden zwischen dem Kreuz Magdeburg und Dahlen-Warsleben traten sie auf, deswegen ist hier in beiden Richtungen gesperrt. Die A20 Rostock Richtung Kreuz Uckermark ist zwischen Kreuz Rostock und Dummersdorf wegen der Erneuerung, die gerade läuft, gesperrt. Die A29 ist zwischen Zetel und Varel-Bockhorn wegen Bauarbeiten gesperrt in beiden Richtungen. Die A30 ist zwischen Gesmold und Melle-West wegen Bauarbeiten bis morgen 5 Uhr in beiden Richtungen gesperrt. Die A42 Kamp-Lindfort Richtung Dortmund ist zwischen Herne-Krange und Herne-Baukau wegen Brückenarbeiten gesperrt. Die A43 ist zwischen Bochum-Riemke und dem Kreuz Recklinghausen wegen Brückenarbeiten ebenfalls in beiden Richtungen gesperrt. A45 Gießen Richtung Aschaffenburg. Hier ist zwischen Mainhausen und Seligenstädter Dreieck wegen Löscharbeiten gesperrt. Dort brennt nämlich ein PKW. In Berlin die A111 ist zwischen Seidelstraße und am Festplatz gesperrt wegen technischer Probleme und die Autobahn 553 zwischen Brühl Ost und Brühl Nord in beiden Richtungen ebenfalls gesperrt.
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0: Mitten in der Nacht, 2.30 Uhr schon durch. Hanno Bauer ist hier in Magdeburg und grüße schön. Und Joachim hat geschrieben, was du da gerade beschrieben hast. Die Klimaanlage ist quasi eine umgepolte Wärmepumpe, Inneneinheit und Außeneinheit vertauscht. Joachim, richtig so, aber solche kenne ich natürlich schon, bevor ich das Wort Wärmepumpe kann.

What's up? Vorn an Blondes. Und wenn man schon fragt, was ist so los? Bei manchen ist auch nichts Schönes los. Ich werde es bloß mal ganz kurz anreißen. Mario geht's gerade gar nicht so gut. Er hat nämlich geschrieben, dass er erstmal die letzte Nacht gar nicht so richtig schlafen konnte. Die Hunde bellten, die Wohnung war mit 31 Grad zu warm und danach, als dann irgendwann der unruhige Schlaf dann vorbei war, hat er dann auch noch eine sehr schlechte Nachricht bekommen, über die er sehr, sehr traurig ist. Only Crying jetzt von Keith Marshall und Mario, Kopf hoch. Solche Sachen passieren natürlich. Nach vorne schauen. Und natürlich kehrt auch die Sonne wieder in dein Herz ein. Jetzt aber erstmal toi toi toi. Und durchhalten und nimm diese Botschaft, die du bekommen hast, so wie man sie natürlich nehmen muss. Ganz liebe Grüße nach Lengerich an Mario.

Achtung bitte, Falschfahrer auf der Autobahn 61 zwischen Koblenz-Waldesch und Emmelshausen. Kommt ein Falschfahrer entgegen. Achtung bitte, Falschfahrer auf der Autobahn 61 zwischen Koblenz und Emmelshausen ist ein Falschfahrer unterwegs. Vorsicht in beiden Richtungen.

Keith Marshall, Only Crying und Chicago, If You Leave Me Now. Als aufeinanderfolgende Musiken geplant von unserer Musikredaktionschefin Romy Günzel, widme ich nachträglich um für Mario in Längerich und seine Frau Iris, damit ihr stark bleibt nach dem Schicksalsschlag. Hier ist die ARD Hitnacht noch einmal mit der Wiederholung der Warnung vor dem Falschfahrer auf der Autobahn 61. Achtung bitte, zwischen Koblenz, Waldesch und Emmelshausen ist ein Falschfahrer auf der Straße. Bitte ganz rechts fahren, nicht überholen. Vorsicht in beiden Richtungen. 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

0: Hier ist die ARD Hitnacht. Und Lars hat geschrieben aus Nordrhein-Westfalen, wie er schreibt, mit eigener PV-Kleineinspeiseranlage und Klimasplit. Hallo Hanno, reguläre Powerstations können nicht zur Einspeisung ins Versorgungsnetz aufgeschaltet werden. Klassische Klimasplit-Geräte mit Kompressor haben eine Energieaufnahme um etwa 500 bis 800 Watt in der Einstiegsklasse. Bitte korrigiere deine Aussage, bevor dazu ungewollte Unklarheiten und technische Unmöglichkeiten im Raum verbleiben. Ansonsten benenne bitte jeweils Hersteller und Modell deiner jeweiligen Kompetenten ganz genau. Ja, Lars, das werde ich tun. Ich werde es dir schicken und sogar mit Video, was ich aufgenommen habe. Denn du kennst dich ja in meinem Schlafzimmer nicht aus, gehe ich mal davon aus. Also sind zwei Solarpanels auf dem Dach, ja, 400 Watt haben die jeweils. Damit lade ich die autarke, nicht ans Stromnetz angeschlossene Powerstation, die dann also das aufnimmt. Die hat insgesamt 2,1 Kilowattstunden als Leistung. Und damit kann ich insgesamt, wie ich ausprobiert habe, 5 bis 6 Stunden lang den Raum kühlen mit Sonnenenergie. Also darum ging's. Und ich schickte aber auch gleich mal das Video. Und das ist schon echt lustig zu sehen. Und die Powerstation zeigt natürlich auch den Stromverbrauch, der gerade ist. Und der schwankt eben immer so zwischen 250 und 400 Watt.
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0: Und nein, Geräte und Marken werde ich hier natürlich nicht nennen. Die schreibe ich dann alles in die E-Mail rein, okay?

0: sie noch vor sich hin.
1: Time after time. Und Stichpunkt Zeit. In 3 Minuten ist Nachrichtenzeit nach Supertramp.

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1: Um 3 Uhr mit Ronald Lessig. Eine anhaltende Hitzewelle hat Deutschland fest im Griff. Laut deutschem Wetterdienst wurde in Drewitz in Sachsen-Anhalt gestern mit 41,5 Grad die höchste Temperatur gemessen. Ein neuer Hitzerekord. Aus der Nachrichtenredaktion Ulf Hilbert.
2: Auch in anderen Teilen Deutschlands wurden ähnlich hohe Werte registriert, etwa im Saarland oder in Rheinland-Pfalz. In Norddeutschland waren Sukow in Mecklenburg-Vorpommern und Wolfsburg in Niedersachsen die Spitzenreiter mit gut 40 Grad. Besonders betroffen von der Hitze sind ältere Menschen, Kranke und Säuglinge. Rettungsdienste meldeten vielerorts zahlreiche Hitzeeinsätze. Die Deutsche Bahn forderte ihre Kunden auf, Zugfahrten nicht anzutreten, wenn sie nicht unbedingt nötig sind. Morgen soll es in einigen Teilen Deutschlands nochmal so heiß werden wie heute. Anfang der Woche gehen die Temperaturen dann zurück.
1: Der umstrittene serbische Präsident Vučić hat seinen Rücktritt angekündigt. Er werde nur noch ein paar Wochen im Amt sein, sagte Vučić auf einer Kundgebung in der Hauptstadt Belgrad. In Serbien soll es vorgezogene Präsidenten- und Parlamentswahlen geben. Vučić will im Wahlkampf seine serbische Fortschrittspartei unterstützen. Seit etwa 1,5 Jahren demonstrieren in Serbien immer wieder Zehntausende gegen Korruption. Bei der Fußball-Weltmeisterschaft laufen im Moment die letzten Spiele der Gruppe K. Schon zuvor hatte sich England als Gruppenerster in die K.O.-Runde eingezogen. Aus dem ARD-WM-Team Michael Küster.
3: Es ist zwar keine Glanzleistung der Engländer gewesen, am Ende hat das 2:0 über das ausgeschiedene Panama aber gereicht für den Gruppensieg. Bayern-Angreifer Harry Kane hat mit seinem insgesamt 11. WM-Treffer Legende Gary Lineker überholt und ist jetzt Englands alleiniger Rekord-WM-Torschütze. Im Parallelspiel hat Kroatien mit 2:1 gegen Ghana gewonnen. Das hat beiden Mannschaften für 16. Finale gereicht. Um 4 Uhr früh kämpft dann Österreich in Gruppe J ums direkte Weiterkommen gegen Algerien. Außerdem trifft Gruppensieger Argentinien auf das bereits ausgeschiedene Jordanien.
1: Zum 50. Mal wird heute in Klagenfurt der renommierte Bachmann-Preis verliehen. Zu den Favoriten gehört ein Text über die Freundschaft zwischen zwei stark übergewichtigen Schülerinnen. Außerdem eine Beschreibung der komplexen Beziehungswelt eines schwulen Mannes und Vaters und die autobiografischen Erfahrungen einer Brustkrebserkrankung. Der Hauptpreis ist mit 30.000 Euro dotiert. Er erinnert an die österreichische Literatin Ingeborg Bachmann. Das waren die Nachrichten. Das Wetter in Deutschland. In der Nacht im Norden und Nordwesten Schauer oder Gewitter mit Unwettergefahr und Sturmböen, Starkregen und Hagel. Sonst gering bewölkt oder klar bei 26 bis 17 Grad. Am Tage mal Sonne, mal Wolken, im Verlauf Schauer oder Gewitter mit Unwettergefahr bei 25 Grad in Nordfriesland und 42 Grad in der Lausitz. Es ist 3:03 Uhr.
4: So, damit sind wir auf dem neuesten Stand. Fehlt noch der Blick auf die Straßen und die sind teilweise kaputt. Deswegen gibt es auch jede Menge Straßenschäden, die behoben werden müssen. Im Verkehrsservice der ARD Hitnacht deswegen erstmal die erste Meldung von der Autobahn 1 Trier Richtung Köln-Koblenz. Hier bleibt zwischen dem Kreuz Wittlich und Wittlich-Mitte geschlossen, also gesperrt die Autobahn, wegen Straßenschäden. Bitte der Bedarfsumleitung U90 folgen. LKW wird empfohlen, das Gebiet weiträumig zu umfahren. Dann viele Straßenschäden auf der Autobahn 2 und auf der Autobahn 14 auch. Die Autobahn 2 Berlin-Hannover ist in beiden Richtungen zwischen Burg Ost und Burg Zentrum wegen Reparaturarbeiten gesperrt. Im weiteren Verlauf Richtung Berlin sind folgende Abschnitte gesperrt zwischen Irxleben und dem Kreuz Magdeburg sowie zwischen Thesen und Brandenburg. Die A14 ist zwischen Kreuz Magdeburg und Dahlen-Warsleben wegen hitzebedingter Fahrbahnschäden in beiden Richtungen gesperrt. Dann die A20 Rostock Richtung Kreuz Uckermark. Hier wird zwischen Kreuz Rostock und Dommersdorf die Fahrbahn erneuert. A29, hier ist zwischen Zedel und Farell Bockhorn wegen Bauarbeiten gesperrt in beiden Richtungen. Die A30 ist zwischen Gesmold und Melle West wegen Bauarbeiten in beiden Richtungen gesperrt. Die A42 Kamp-Lindfort Richtung Dortmund ist zwischen Herne-Krange und Herne-Baukau wegen Brückenarbeiten gesperrt. Die A43 ist zwischen Bochum-Riemke und Kreuz-Recklinghausen wegen Brückenarbeiten gesperrt in beiden Richtungen. Die A45 Gießen Richtung Aschaffenburg ist zwischen Mainhausen und Seligenstädter Dreieck wegen Löscharbeiten gesperrt. Dort brennt ein PKW. Die Autobahn 111 in Berlin ist zwischen Seidelstraße und am Festplatz wegen technischer Probleme gesperrt. Und die 553 ist zwischen Brühl-Ost und Brühl-Nord in beiden Richtungen bis morgen früh 6 Uhr gesperrt. Gute Fahrt!
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4: Die ARD-Hitzenacht mit Hanno Bauer am Mikrofon in Magdeburg. Und wo ist so eine tropische Nacht am schönsten? Natürlich auf einer schönen Insel. Träumen wir uns jetzt dorthin mit Madonna.

Die Eagles, take it easy. Ja, wir sollten es leicht nehmen. Jedenfalls dort, wo es nicht so heiß ist und wir uns auch nicht die Gedanken machen müssen um Leib und Leben, so wie jetzt gerade an der Nordsee, wo ja der Sturm tobt und ja, wo auch die Blaulichter wohl in großer Menge an sind. Wie ich gehört habe von meinen Camperfreunden, die dort oben gerade Urlaub machen. Schönen Gruß, Steffi, und schönen Gruß, Thomas, und haltet durch. Der Camper steht in einem Wasserbett eingebettet sozusagen und hoffentlich halten die Bäume drumherum und stürzen nicht auch noch runter. Ingeborg hatte jetzt auch noch gehört unsere Verkehrsnachrichten mit den vielen defekten Straßen und hat geschrieben: Hallo Herr Bauer, ist es nicht einfacher, die Straßen zu verlesen, die überhaupt noch befahrbar sind? Wäre eine Idee, das vielleicht mal so rum zu sortieren. Vielleicht wäre es dann kürzer. Enya jetzt, Anywhere is...

0: Claudi. Claudi in Stuttgart ist auch wach um 3.20 Uhr. Und hat noch geschrieben, was sie beim Friseur erlebt hat in Stuttgart. Ich bin ultra hoch erhitzt beim Friseur gewesen und habe doch glatt eine zusätzliche Serviceleistung noch erhalten. Wurde mir erstmal mein nass verschweißtes Gesicht abgetupft. Das war wie eine lockere Gesichtsklopfmassage und ein riesiges Glas kühles Wasser habe ich auch bekommen. Sonst gibt's immer ein kleines Gläschen Kaffee. Sowieso. Also ein kleines Gläschen sozusagen Wasser und Kaffee sowieso. Dank an die Friseurin, die mir mit der Schere auch noch Luft auf den Kopf verschafft hat. Genau, wenn es unterm Fell dann nicht mehr so heiß ist, ist es ja auch wieder schön, ne, Claudia? Und dann hat sie noch gesagt, als ich heute in der Stadt aufs Handy in die Wetter-App schaute, wurden mir 40 Grad Temperatur angezeigt. Ach ja, und der Stuttgarter Hauptbahnhof war lahmgelegt wegen eines Böschungsbrandes. Na, da war ja wieder was los bei euch heute in Stuttgart. Und Stuttgart und Bahnhof, das passt doch sowieso nicht zusammen. Sollte man gar nicht gemeinsam erwähnen, diese beiden Worte. Böse, böse.
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0: Aber ein extra großes Glas Wasser und eine Gesichtsklopfmassage, das ist doch schön. Mit Schweiß abtupfen von der Stirn. Das ist mal Service. Beim Friseur, bei Claudia erlebt. Sowas gibt's in Stuttgart. Und vielleicht ja auch in ihrem Friseurladen der Nähe. Am Montag werden Sie es erfahren. Morgen ist, heute ist er nicht auf.

0: In wenigen Sekunden wird es 3.30 Uhr. Und damit Zeit, die kaputten Straßen im Lande anzuschauen. Hier ist der Verkehrsservice der ARD Hitnacht. Die Autobahn 1 Trier Richtung Köln-Koblenz ist kaputt zwischen Kreuz Wittlich und Wittlich Mitte. Die Straßenschäden werden gerade behoben. Voraussichtlich bleibt bis zum 1. Juli gesperrt. Bitte der Bedarfsumleitung U90 folgen. LKW wird empfohlen, das Gebiet weiträumig zu umfahren. Die A2 Berlin-Hannover ist in beiden Richtungen besonders stark betroffen. Zwischen Burg Ost und Burg Zentrum wurde wegen Reparaturarbeiten gesperrt. Im weiteren Verlauf Richtung Berlin sind folgende Abschnitte gesperrt: zwischen Irxleben und dem Kreuz Magdeburg sowie zwischen Thesen und Brandenburg. Die A14 ist zwischen Kreuz Magdeburg und Dahlen-Warsleben wegen Fahrbahnschäden in beiden Richtungen gesperrt. Die A20 Rostock Richtung Kreuz Uckermark ist zwischen Kreuz Rostock und Dummersdorf gesperrt, weil hier die Fahrbahn erneuert wird. Die A29 ist zwischen Zetel und Varel-Bockhorn wegen Bauarbeiten in beiden Richtungen gesperrt. Die A30 ist zwischen Gesmold und Melle-West gesperrt in beiden Richtungen. Die A42 Kamp-Lindfort Richtung Dortmund ist zwischen Herne-Krange und Herne-Baukau gesperrt. Die A43 ist zwischen Bochum-Riemke und Kreuz-Recklinghausen in beiden Richtungen gesperrt. Die A45 Gießen Richtung Aschaffenburg ist zwischen Mainhausen und Seligenstädter Dreieck wegen Löscharbeiten gesperrt. Dort brennt ein PKW. Die Autobahn 73 Bamberg Richtung Suhl ist zwischen Zapfendorf und Ebensfeld nach einem Unfall gesperrt. Dann der Blick nach Berlin. Die A111 hier zwischen Seidelstraße und am Festplatz ist wegen technischer Probleme gesperrt. Die A553 ist zwischen Brühl-Ost und Brühl-Nord in beiden Richtungen gesperrt. Und die Bundesstraße 43 Frankfurt Flughafen Richtung Anlagenring. Hier ist zwischen der B44 A3 Frankfurt am Main Süd und Alte Brücke in Frankfurt am Main Innenstadt aufgrund einer Sportveranstaltung bis ca. 10 Uhr gesperrt. Die B497 ist zwischen Holzminden-Sollingstraße und Ortsausgang in beiden Richtungen gesperrt. Ihnen unterwegs eine gute Fahrt.
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0: Hanno Bauer ist hier in Magdeburg und jetzt wird's bei uns endlich fresh in der Nacht. Mit der richtigen Nachtmusik von Cool in the Gang. Die behaupten einfach fresh, dass es fresh ist.

Family of the Year. Hero. Held ist ja auch ein schöner Beruf, oder? So wie Stefan Held ist. Stefan ist Feuerwehrmann und hat jede Menge zu tun. Er hat geschrieben, Moin Hanno, hier tobt irgendwie die Hölle. Muss noch bis 7 Uhr arbeiten, 24 Stunden Dienst. Bis jetzt hält sich's ja noch ein bisschen in Grenzen. Hoffentlich passiert nichts. Wo machen deine Bekannten hier Urlaub? Sollen aufpassen. Kann ich sagen, sie machen in Dorum Neufeld Urlaub. Also ein bisschen unterhalb von euch in Cuxhaven. Stefan arbeitet nämlich in der Feuerwache in Cuxhaven und verrichtet dort seinen Dienst. Aber rundherum um den Campingplatz, wo meine Bekannten ihren Urlaub gerade verbringen, soll es sehr viel Blaulicht gegeben haben. Also scheinbar ist dann im Ort schon doch einiges passiert. Schöne Grüße, Stefan.

ganz entspannt. Lass mich dein Pirat sein, Nena. Und Achtung bitte, es gibt eine aktuelle Brandinformation von dem Brand- und Katastrophenschutz in Hagen. In Hagen im Bereich Hagen-Halden gibt es nach einem Brand Geruchsbelästigung und Rauchniederschlag. Schließen Sie bitte die Fenster und Türen, wenn Sie dort wohnen, und schalten Sie Klima- und Lüftungsanlagen ab. Informieren Sie über Bedarf auch Ihre Nachbarn. Hier ist die ARD-Hitnacht, jetzt mit Musik von Hot Chocolate. Na was denn sonst? Geschmolzene Schokolade? Ist ja wohl logisch in diesen Tagen. Wo soll sie dann auch runterkühlen? You Sexy Thing um 3.43 Uhr.

0: Nicht Sarah, sondern Nora hat geschrieben aus Stuttgart. Hallo Hanno, mache langsam hitzebedingt etwas schlapp. Habe heute nur so vor mich hingedämmert und bis eben noch telefoniert. Oi, wer war denn dann noch wach?
1: Ha?
0: Muss mich jetzt mit eurer Musik und mit dir am Mikrofon noch etwas erholen und ein bisschen abschalten. Die Hitnacht mit den Zuschriften der Radiofamilie, die höre ich auch deswegen gerne, weil sie mir dabei hilft, die Nachrichten des Tages zu verarbeiten und vor dem Schlafengehen noch etwas abschalten zu können. Und wenn ich von anderen Menschen erfahre, fühle ich mich vor allem nicht mehr alleine. Liebe Grüße nach Magdeburg und ich grüße natürlich Nora in Stuttgart zurück. Dankeschön für die Zuschrift. Und ja, das macht wirklich Spaß, mit Ihnen, also den munteren Hörerinnen und Hörern, die ganze Nacht zu gestalten. Kommen auch immer so viele E-Mails rein unter ard-hitnacht@mdr.de, dass ich nicht alle beantworten kann. Also sorry schon mal, wenn ich auch gar nicht schriftlich jedenfalls nicht darauf eingehen kann. Manchmal reicht die Zeit auch nicht, um alle E-Mails, die reinkommen, im Radio zu bringen. 3.52 Uhr ist es, 8 Minuten noch bis 4 Uhr und die Zeit gehört Meat Loaf und erstmal Billy Ocean.

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1: Um 4 Uhr mit Ronald Lessig. Die Hitzewelle hat vielen Orten in Deutschland neue Allzeittemperaturrekorde beschert. 8 Bundesländer haben gestern die 40-Grad-Marke geknackt. Aus der Nachrichtenredaktion Petra Mittermeier.
2: Bundesweiter Spitzenreiter mit 41,5 Grad ist laut dem Deutschen Wetterdienst Drewitz in Sachsen-Anhalt. Aber heute könnte dieser Rekord schon wieder überholt werden, denn die Meteorologen sagen für die Lausitz im Osten Deutschlands bis zu 42 Grad voraus. Die hohen Temperaturen führen zu diversen Problemen. Unter anderem kommt es auf vielen Autobahnen zu Sperrungen und Tempolimits, weil sich infolge der Hitze der Beton ausdehnt und sich deshalb die Fahrbahn wölbt.
1: Der Iran hat in der Nacht die Golfstaaten Kuwait und Bahrain angegriffen. Die beiden Staaten sind mit den USA verbündet. Die iranischen Revolutionsgarden bekannten sich im iranischen Staatsfernsehen zu Raketen- und Drohnenangriffen auf US-Militärziele in den beiden Ländern. Zuvor hatten US-Streitkräfte Ziele im Iran angegriffen, nachdem der Iran ein Frachtschiff nahe der Straße von Hormus angegriffen haben soll. Nach Beginn des Krieges von Israel und den USA gegen den Iran Ende Februar hatte der Iran seinerseits Kuwait, Bahrain und andere Golfstaaten ins Visier genommen. Nach den Erdbeben in Venezuela vor 3 Tagen haben Rettungskräfte mehrere Menschen lebend aus den Trümmern geborgen. Trotz der intensiven Rettungsarbeiten steigt die Zahl der Todesopfer weiter. Nach Angaben des Präsidenten der Nationalversammlung Rodriguez wurden bislang 1.430 Tote gezählt. Mehr als 3.200 Menschen wurden verletzt. Bei der Fußball-WM der Männer beginnen in diesen Minuten die letzten beiden Spiele in der Gruppe J. Schon zuvor haben sich England und Kolumbien jeweils den Gruppensieg gesichert. Aus dem ARD-WM-Team Michael Küster.
3: Ein 0:0 gegen Portugal hat Kolumbien gereicht für den Sieg in Gruppe K. Die Südeuropäer um Superstar Cristiano Ronaldo stehen als Zweite ebenfalls in der K.O.-Runde. Dorthin hat es auch die Demokratische Republik Kongo als Gruppendritter geschafft. Gegen Usbekistan siegten die Afrikaner nach Rückstand noch mit 2:1. Auch England steht als Gruppensieger im 16. Finale nach einem 2:0 über Panama. Platz 2 sicherten sich die Kroaten mit einem 2:1 über Ghana, das als Dritter ebenfalls in der K.O.-Runde steht.
1: Das waren die Nachrichten. Das Wetter in Deutschland. Im Norden und Nordwesten gebietsweise kräftige Schauer sowie Gewitter mit Unwettergefahr durch Sturmböen, Starkregen und Hagel. Sonst gering bewölkt oder klar bei 26 bis 17 Grad. Am Tage mal Sonne, mal Wolken, im Verlauf Schauer oder Gewitter bei bis zu 25 Grad in Nordfriesland und bis 42 Grad in der Lausitz. Die Zeit, es ist 4:03 Uhr.
4: Schönen Dank für das aktuelle Nachrichtenupdate. Von mir jetzt der Blick noch auf die Straßen im Lande. Im Verkehrsservice der ARD-Hitnacht haben wir eine Menge Straßenschäden nach der Hitze. Oder man müsste ja eigentlich sagen während der Hitze, die jetzt erstmal behoben werden müssen. Und deswegen laufen die Bauarbeiten bzw. werden Straßen abgesperrt. Schauen wir auf die Autobahn 1 Trier Richtung Köln-Koblenz. Hier bleibt zwischen dem Kreuz Wittlich und Wittlich-Mitte wegen Straßenschäden voraussichtlich bis zum 1. Juli gesperrt. Bitte der Bedarfsumleitung U90 folgen. Lkw wird empfohlen, das Gebiet weiträumig zu umfahren. Die A2 ist in beiden Richtungen zwischen Burg Ost und Burg Zentrum wegen Reparaturarbeiten gesperrt. Im weiteren Verlauf Richtung Berlin sind folgende Abschnitte gesperrt. Zwischen Irxleben und dem Kreuz Magdeburg sowie zwischen Thesen und Brandenburg. Die A14 hat auch was abbekommen. Hier ist zwischen Kreuz Magdeburg und Dahlen-Warsleben wegen Fahrbahnschäden in beiden Richtungen gesperrt. Dann A20 Rostock Richtung Kreuz Uckermark. Hier ist zwischen Kreuz Rostock und Dummersdorf wegen der Erneuerung der Fahrbahn gesperrt. Die A29 ist zwischen Zetel und Farell Bockhorn wegen Bauarbeiten in beiden Richtungen gesperrt. Die A30 ist zwischen Gesmold und Melle West wegen Bauarbeiten in beiden Richtungen gesperrt. Dann Brückenarbeiten laufen auf der A42. Deswegen ist Kamp-Lindfort Richtung Dortmund zwischen Herne-Krange und Herne-Baukau gesperrt. Brückenarbeiten auch auf der Autobahn 43, hier zwischen Bochum-Riemke und Kreuz Recklinghausen in beiden Richtungen gesperrt. Und dann schließlich noch Löscharbeiten auf der Autobahn 45 Gießen Richtung Aschaffenburg. Hier ist zwischen Meinhausen und Seligenstädter Dreieck wegen Löscharbeiten gesperrt. Dort brennt ein PKW bzw. brannte wahrscheinlich, war ja schon vor ein paar Stunden. Dann die Autobahn 111 in Berlin ist zwischen Seidelstraße und am Festplatz wegen technischer Probleme gesperrt. Und A553 abschließend, hier ist zwischen Brühl-Ost und Brühl-Nord in beiden Richtungen gesperrt. Ihnen unterwegs eine muntere Fahrt in den Morgen hinein. Es wird doch schon hell draußen. Wunderbar.
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4: Mit Hanno Bauer in Magdeburg. Ich grüße schön und wünsche einen schönen Sonntag.

0: sehen. Andi hat geschrieben aus Hof an der Saale. Huhu, liebes Hitnach-Team, ich kann mal wieder nicht schlafen. Nicht nur wegen meiner Schmerzen und Erkrankungen, sondern nun auch wegen des Wetters. Bei uns in Hof haben wir derzeit 26,5 Grad, immer noch in der Nacht und bei einem Luftdruck von 991 Hektopascal stagnierend. Luftfeuchtigkeit liegt bei 98%. Der Wind pustet überwiegend aus Süd und bis Südwest mit satten 12 km/h am Untreusee vorbei und mit durchschnittlich 10 km/h hier im übrigen Stadtgebiet von Hof. Der Himmel ist zwar nur mäßig bewölkt, aber es würde mich nicht wundern, wenn wir hier in Hof heute Nacht noch heftiges Gewitter bekommen. Na, bis jetzt war das noch nicht auf dem Radar, aber es kann sich ja entwickeln. Ich weiß es nicht. Also eigentlich angesagt war es jedenfalls nicht für diese Nacht, Andi. Er hat weitergeschrieben, ich bin sehr froh über euer Radioteam, bin ansonsten Wettermelder für BR1. Jetzt sendet ihr ja noch, später bekommen die Kollegen dann dort auch noch das aktuelle Wetter von Hof geliefert. Ja, dann grüße ich doch mal schön zurück nach Hof und hoffentlich klappt es ja doch noch ein bisschen mit einem Mützchenschlaf, bevor dann pünktlich um 5 das Wetter geliefert werden muss für die Kollegen von Bayern 1.
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0: So, und mein Wetterbericht kommt von den Stranglers. Always the Sun. Gibt's noch mehr zu sagen?

0: Christel aus Ahrensburg ist gerade wach geworden und hört die ARD-Hitnacht zum Aufwachen sozusagen. Sie hat alle Fenster auf im obersten Bereich, so dass jetzt auch ein bisschen ein Lüftchen aufkommt. Wohltat, Durchzug, wunderbar, hat sie geschrieben. Und ich sehe gerade am Himmel Blitze, aber noch ohne Grollen. Das finde ich gar nicht gut. Doch, es rollt schon. Der Wind wird stärker, Rollläden nämlich runter. Hatten ja auch Sturm angesagt. Na dann, schreibt sie noch. Und dann Punkt, Punkt, Punkt. Na dann, warten wir mal den Sturm ab, oder? Oder was davon kommt. An anderen Stellen hatten wir es heute schon heftig. Also an den Nordseeküsten, da war schon ordentlich was los. Christel, ich wünsche einen schönen Sonntag.
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Hier ist die ARD-Hitnacht. Achtung bitte, hier sind Personen in Gefahr auf der Fahrbahn, auf der Autobahn 661 zwischen Offenbach-Taunusring und Offenbacher Kreuz. Achtung bitte hier in beiden Richtungen, hier sind Personen auf der Fahrbahn.

0: Graceland. Wir sind hier in der ARD Hitnacht. 4.30 Uhr ist es. Bei uns die Zeit für den Verkehrsservice und wir haben viele Straßenschäden im ganzen Lande, ja. A1 zum Beispiel, Trier Richtung Köln-Koblenz. Hier bleibt zwischen dem Kreuz Wittlich und Wittlich-Mitte wegen Straßenschäden voraussichtlich bis zum 1. Juli gesperrt. Bitte der Bedarfsumleitung U90 folgen. LKW wird empfohlen, das Gebiet weiträumig zu umfahren. Die A2 ist in beiden Richtungen zwischen Burg Ost und Burg Zentrum wegen Reparaturarbeiten gesperrt. In weiterem Verlauf Richtung Berlin sind folgende Abschnitte gesperrt zwischen Irxleben und dem Kreuz Magdeburg sowie zwischen Thesen und Brandenburg. Die A7 ist zwischen dem Dreieck Hamburg Nordwest und Schnelsen wegen technischer Probleme in beiden Richtungen gesperrt. Die A14 ist zwischen Kreuz Magdeburg und Dahlen-Warsleben wegen Straßenschäden in beiden Richtungen gesperrt. Und die A20 Rostock Richtung Kreuz Uckermark ist zwischen Kreuz Rostock und Dummerstorf gesperrt, weil hier gerade die Fahrbahn erneuert wird. So, und das Unwetter der Nacht tobt sich an der Nordseeküste aus und das mit starken Regenfällen, mit Orkanböen, Blitz und Donner und mit Hagel. Und das Wetter schubst auch Bäume um offensichtlich. A27 zwischen Übergang von der B73 und Altenwalde in beiden Richtungen Gefahr durch umgestürzte Bäume auf der Autobahn 27. Na, Stefan, unser Feuerwehrmann in der Feuerwehrzentrale in Cuxhaven, das wird wahrscheinlich noch ein Höhepunkt hier seiner 24-Stunden-Schicht, die schon läuft seit gestern. Toi, toi, toi, dass nicht noch mehr passiert. Und es gibt eine ungesicherte Unfallstelle, wie ich gerade noch sehe, Autobahn 31, Meppen Richtung Leer, zwischen Rehde-Ems und Papenburg, Gefahr durch eine noch ungesicherte Unfallstelle auf dem linken und auf dem mittleren Fahrstreifen. Vorsicht dort also bitte und kommen Sie gut ans Ziel, kommen Sie gut in den Sonntagmorgen.
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0: Rüssel hoch und los? Ja, so muss das klingen bei Maxi Priest Wild World. Na dann willkommen in der wilden Welt. Hanno Bauer ist hier in Magdeburg.

0: Normale Welt, Ordinary World, Duran Duran besingen das hier. Und ja, ganz normal ist natürlich, dass es immer einen Ausgleich geben muss. Ist es mal zu heiß, dann muss ich das irgendwie ausgleichen mit der kälteren Luft. Und das passiert normalerweise, also jedenfalls bei uns in Mitteleuropa, dadurch, dass es ordentlich rumpelt und dass die Luft sehr schnell wird. Also sprich, dass der Wind sehr schnell geht und das ist unsere normale Welt. Jetzt gerade war es ja so lange so heiß, deswegen gibt es Gewitter über der Nordsee. Und Achtung bitte, eine Verkehrsmeldung, die damit in Zusammenhang steht, auf der Bundesstraße 207, Heiligenhafen, Fehmarn, Puttgarden, die Fehmarn-Sundbrücke in beiden Richtungen wurde gesperrt für leere LKW und PKW mit Anhängern. Also leere LKW dürfte sowieso nicht das Problem sein, wir haben ja Sonntag, aber PKW mit Anhängern heißt also auch die, die vielleicht gerade vom Urlaub kommen mit ihrem Campinganhänger. Da ist jetzt also diese Bundesstraße nicht zu befahren. B207 ist es. Die Fehmarn-Sundbrücke in beiden Richtungen ist die Brücke gesperrt für PKW mit leeren Anhängern. Das bitte beachten.
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0: Der REO Speedwagon ist doch wohl ein ganz langsamer Wagen, der hier unterwegs war in der Nacht. Also vom Tempo des Liedes her auf jeden Fall. Keep on loving you haben wir gerade gehört. Und Pamela ist schon munter. Naja, klar, als Landwirtin muss man natürlich meistens auch früh raus. Da hilft halt nichts. Und sie hat geschrieben, also wenn es heute Nacht regnet, dann gehe ich raus und singe Dancing in the Rain. So ein geiler Sommerregen wäre was. Aber bitte kein Unwetter. Heute Nacht hat ein Nachbar richtig laut das Lied von Rudi Carrell gehört. Wann wird es mal wieder endlich richtig Sommer? Ohne Worte. Ist ja wohl noch nicht heiß genug. Ich wünsche allen einen wunderschönen Sonntag. Grüße an alle, die wach sind und auch arbeiten müssen. Passt bitte gut auf euch auf. Trinkt genug. Pamela, ich grüße ganz lieb zurück. Und ja, nichts fällt uns leichter, als viel zu trinken. An einem Sonntag.
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0: Sofort nach Dienstbeginn wird damit begonnen. 4.45 Uhr ist es. Und Pamela ist so eine frohe Natur. Da passt doch dieses Nichts bringt mich runter.

0: Nichts bringt mich runter. Das ist doch der richtige Song für ein Toi Toi Toi für Österreich. Ja, Österreich, nichts bringt euch runter heute? Na, mal sehen.
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0: Ja, heute Nacht endet mit den Spielen der Gruppenphase. Nee, die Gruppenphase-Spiel endet heute mit den Spielen heute Nacht. Genau, seit 4 Uhr sitzt ganz Österreich am Fenster und schaut jetzt die Partie Algerien-Österreich. Gleich ist die Halbzeitpause. 1:1 steht's aktuell. Also jede Seite schon ein Tor geschossen. Und dann schauen wir noch in der Gruppe J auf das andere Spiel, Jordanien-Argentinien. Da steht's erwartungsgemäß 0:2. Also Argentinien führt.

Hier ist die ARD Hitnacht und gerade gibt es eine aktuelle Information der Feuerwehr über Saarlouis. Und zwar gibt es dort einen größeren Brand. Aktuell kommt es aufgrund eines Brandereignisses zu einer größeren Rauchentwicklung mit möglicher Geruchsbelästigung in Saarlouis. Deswegen bittet die Feuerwehr, Fenster und Türen geschlossen zu halten. Weitere Nachrichten aus Deutschland und aus aller Welt. Gleich 5 Uhr, das ist in 8 Minuten. Bis dahin noch Musik von The Beautiful South und Paul Young. Come Back and Stay hören wir jetzt am frühen Sonntagmorgen in der ARD-Hitnacht.

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1: Um 5 Uhr mit Ronald Lessig. Die Hitzewelle hat vielen Orten in Deutschland neue Allzeittemperaturrekorde beschert. 8 Bundesländer haben gestern die 40-Grad-Marke geknackt. Aus der Nachrichtenredaktion Petra Mittermeier.
2: Bundesweiter Spitzenreiter mit 41,5 Grad ist laut dem Deutschen Wetterdienst Drewitz in Sachsen-Anhalt. Aber heute könnte dieser Rekord schon wieder überholt werden, denn die Meteorologen sagen für die Lausitz im Osten Deutschlands bis zu 42 Grad voraus. Die hohen Temperaturen führen zu diversen Problemen. Unter anderem kommt es auf vielen Autobahnen zu Sperrungen und Tempolimits, weil sich infolge der Hitze der Beton ausdehnt und sich deshalb die Fahrbahn wölbt.
1: US-Streitkräfte haben nach eigenen Angaben erneut einen Vergeltungsschlag gegen Iran verübt. Dabei wurden mehrere Ziele angegriffen, darunter Luftabwehrstellungen, Drohnenlager und Überwachungsinfrastruktur. Das teilte das zuständige Regionalkommando CENTCOM mit. Aus New York, Giselle Ucar.
3: Grund sei ein vorheriger iranischer Angriff auf einen Frachter gewesen. Der Öltanker unter panamaischer Flagge war auf der Straße von Hormuz unterwegs und wurde britischen Behörden zufolge von einem unbekannten Geschoss getroffen. Es ist bereits der zweite US-Angriff auf den Iran, seit beide Länder ein Rahmenabkommen unterzeichnet haben. Darin war eigentlich eine Waffenruhe vereinbart gewesen. Außerdem sollte der Iran Handelsschiffen eine sichere Durchfahrt durch die strategisch wichtige Wasserstraße gewähren. Auch Kuwait meldet in der Nacht zum Sonntag Attacken von Drohnen und Raketen. Wenig später bekennen sich die iranischen Revolutionsgarden zu den Angriffen.
1: Die ukrainische Hauptstadt Kiew ist in der Nacht erneut von Russland angegriffen worden. Nach Angaben der Militärverwaltung wurde mindestens eine Person verletzt. Die ukrainische Luftwaffe hatte zuvor bei Telegram Gefahr durch ballistische Waffen aus dem Norden gemeldet. Bürgermeister Klitschko teilte mit, die Luftabwehr sei im Einsatz, er rief die Einwohner auf, in den Schutzräumen zu bleiben. Zum 50. Mal wird heute in Klagenfurt der renommierte Bachmann-Preis verliehen. Zu den Favoriten gehört ein Text über die Freundschaft zwischen zwei stark übergewichtigen Schülerinnen. Außerdem eine Beschreibung der komplexen Beziehungswelt eines schwulen Mannes und Vaters und die autobiografischen Erfahrungen einer Brustkrebserkrankung. Der Hauptpreis ist mit 30.000 Euro dotiert. Er erinnert an die österreichische Literatin Ingeborg Bachmann. Das waren die Nachrichten. Das Wetter in Deutschland. In der Nacht im Norden und Nordwesten Schauer oder Gewitter mit Unwettergefahr, durch Sturmböen, Starkregen und Hagel. Sonst klar bei 26 bis 17 Grad. Am Tage mal Sonne, mal Wolken, später Schauer und Gewitter mit Unwettergefahr bei 25 bis 42 Grad. Es ist 5.03 Uhr.
4: Dankeschön für die letzten Nachtnachrichten. Von mir ist der Blick auf die Straßen im Lande und die sind teilweise kaputt, einfach mal wegen der Hitze. Die ersten Meldungen haben alle damit zu tun. Im Verkehrsservice der ARD-Hitnacht. Die Autobahn 1 Trier Richtung Köln-Koblenz bleibt zwischen dem Kreuz Wittlich und Wittlich-Mitte. Wegen Straßenschäden voraussichtlich bis zum 1. Juli gesperrt. Bitte der Bedarfsumleitung folgen. Das wäre die U90 und LKW wird empfohlen, das Gebiet weiträumig zu umfahren. Die A2 ist in beiden Richtungen zwischen Burg Ost und Burg Zentrum wegen Reparaturarbeiten gesperrt. Im weiteren Verlauf Richtung Berlin sind folgende Abschnitte gesperrt, zwischen Irxleben und dem Kreuz Magdeburg sowie zwischen Thesen und Brandenburg. Die A14 ist zwischen Kreuz Magdeburg und Dahlen-Warsleben wegen Fahrbahnschäden in beiden Richtungen gesperrt. Und ebenfalls die Fahrbahn erneuert wird auf der Autobahn 20 Rostock Richtung Kreuz Uckermark, deswegen ist hier zwischen Kreuz Rostock und Dummersdorf gesperrt. Die A29 ist zwischen Zetel und Farell-Bockhorn wegen Bauarbeiten in beiden Richtungen gesperrt. In beiden Richtungen gesperrt ist die A30 zwischen Gersmold und Melle-Ob-West. Die A42 Kamp-Lindfort Richtung Dortmund ist zwischen Herne-Krange und Herne-Baukau gesperrt bis morgen früh noch. Die Autobahn 43 ist zwischen Bochum-Riemke und dem Kreuz Recklinghausen wegen Brückenarbeiten in beiden Richtungen gesperrt. In Berlin die Autobahn 111 ist zwischen Seidelstraße und am Festplatz wegen technischer Probleme gesperrt. Und dann noch die Autobahn 553 hier zwischen Brühl Ost und Brühl Nord ebenfalls in beiden Richtungen gesperrt.
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4: Hanno Bauer ist hier in Magdeburg. Schönen Sonntag.

0: Heike. Heike hat gute Laune bei der Hitze und hört die ARD-Hit nach dem Radio, hat geschrieben: Hallo und guten Morgen, Hanno. Auch ich konnte bei 28 Grad im Schlafzimmer und beim Schnurren des Ventilators und meines Mannes nicht schlafen. Also aufgestanden, Kaffee gekocht, auf dem Balkon mal Sauerstoff getankt, Radio angemacht, die Stimme gehört und die super Musik und schon ging es mir besser. Wenn der Tag so beginnt, kann er doch nur gut werden. Liebe Grüße aus dem Saarland und auch dir noch einen schönen Sonntag wünscht Heike. Heike, ich grüße ganz lieb zurück. Ja, ich war auch gerade mal ganz kurz vor den Nachrichten draußen, wollte mal ein bisschen Luft schnappen und bin da wie so gegen ein Brett gelaufen. Also gegen ein Bügelbrett muss es gewesen sein von der Luft her, weil es einfach so schwül ist schon draußen um diese Uhrzeit. Mann, Mann, Mann, da kann ja heute noch was kommen. Schönen Sonntag.
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Hier ist die ARD Hitnacht. Schon wieder gibt es einen Brand. Die Feuerwehr warnt in Molfsee. Vor Gas, also vor Rauch, vor allem in der Luft in Molfsee, Kreis Rendsburg, Eckernförde, werden die Bewohner im Bereich Molfsee, Ramsee und Schulensee aufgrund des Feuerwehreinsatzes gebeten, Fenster und Türen geschlossen zu halten. Mensch, da hat der Sommer aber die Büchse der Pandora geöffnet. Und bei uns jetzt auch noch OMD im Radio in der ARD Hitnacht mit Pandoras Box. 5.15 Uhr ist es. Schönen Sonntagmorgen wünsche ich.

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0: Und wir schauen ganz kurz auf die Zwischenstände bei den zwei laufenden Gruppenspielen Algerien-Österreich. Da steht es 1:2 in der 60. Minute und Jordanien-Argentinien ebenfalls 1:2. Also Österreich führt, wenig überraschend, gegen Algerien. Oh, jetzt ist noch ein zweites Tor gefallen. Gut, dann doch überraschend. Also Algerien 2:2 gegen Österreich und Jordanien-Argentinien 1:2. Ah, das wollte ich hier drücken, genau. Der Regler für Jason Mraz. I'm yours, nicht der andere. Den hier wollte ich. 5.23 Uhr ist es.
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Achtung bitte. Ein Falschfahrer unterwegs auf der Autobahn 20 zwischen Prenzlau Ost und Kreuz Uckermark ist ein Falschfahrer gemeldet worden. Achtung bitte, Falschfahrer auf der A20 zwischen Prenzlau Ost und Kreuz Uckermark ist ein Falschfahrer unterwegs.

Hier ist die ARD-Hitnacht. Nochmal zur Erinnerung, ein Falschfahrer unterwegs auf der Autobahn 20. Vorsicht bitte zwischen Prenzlau Ost und Kreuz Uckermark. Ist gerade ein Falschfahrer gemeldet worden. Bitte ganz rechts fahren, nicht überholen. Vorsicht hier auch in beiden Richtungen auf der A20. Zwischen Prenzlau Ost und Kreuz Uckermark ist ein Falschfahrer unterwegs.

0: 35 ist es. Zeit für den Verkehrsservice, wieder nur mit den aktuellen Meldungen, ohne geplante Baustellen, die ihr Navi erkennen sollte. Geht los mit der Falschfahrermeldung. Achtung, bitte auf der Autobahn 20 zwischen Prenzlau Ost und Kreuz Uckermark ist ein Falschfahrer unterwegs gemeldet worden. Vorsicht hier in beiden Richtungen. Und es gibt eine Menge Hitzeschäden an Straßen. Hier sind sie und die Auswirkungen. Die Autobahn 1 Trier Richtung Köln-Koblenz bleibt zwischen dem Kreuz Wittlich und Wittlich-Mitte wegen Straßenschäden voraussichtlich bis zum 1. Juli gesperrt. Bitte der Bedarfsumleitung U90 folgen. LKW wird empfohlen, das Gebiet weiträumig zu umfahren. Die A2 ist in beiden Richtungen zwischen Burg Ost und Burgzentrum wegen Reparaturarbeiten gesperrt. Im weiteren Verlauf Richtung Berlin sind folgende Abschnitte gesperrt zwischen Irxleben und dem Kreuz Magdeburg sowie zwischen Theesen und Brandenburg. Die A14 ist zwischen Kreuz Magdeburg und Dahlen-Warsleben wegen Fahrbahnschäden in beiden Richtungen gesperrt. Auch auf der A20 Rostock Richtung Uckermark muss die Fahrbahn erneuert werden, darum ist hier gesperrt zwischen Kreuz Rostock und Dummersdorf. Und die Autobahn 111 schließlich in Berlin ist zwischen Seidelstraße und am Festplatz wegen technischer Probleme gesperrt. Gute Fahrt Ihnen in den Sonntagmorgen hinein.
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0: In den Sonntag rein geht's mit Into the Wide Great Open. Nee, Into the Great Wide Open, so rum ist es. Hanne Bauer ist hier in Magdeburg, halbes Stündchen noch für Sie im Nachtstudio.

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0: Die letzten Spiele der Gruppenphase laufen gerade und das sind die in der 75. Spielminute die aktuellen Zwischenstände. Algerien-Österreich steht 2:2 und Jordanien-Argentinien 1:2.

All you need ist die ARD-Hitnacht. Und schon klappt sogar ab und zu mal mit einem ganz kurzen Schlaf zwischendurch. Also das sagt jedenfalls Hans Werner in Rheinland-Pfalz, der geschrieben hat, mein Gott, ich bin eingeschlafen. Vielen Dank für die Moderation und für die gute Musik. Bis bald und liebe Grüße nach Magdeburg. Ihr Hans Werner. Ich grüße sehr lieb zurück und ich hoffe, es war nicht die Moderation, die Sie zum Einschlafen gebracht hat. Aber ein bisschen Schlaf zwischendurch ist doch schön. Auftrag erfüllt, Haken dahinter. 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

Ja, ja, das Leben hier besungen von Desiree live. Daniela in Oberhausen ist auch schon gestartet. Als Rettungsheli-Pilotin ist sie nicht zu stoppen um diese Uhrzeit. Nicht mal mit einer Beule, die sie sich neulich an ihren Küchenhängeschrank am Kopf gewummert hat. Jetzt schreibt sie: Hallo Hanno, bei uns in Oberhausen frischte der Wind mit starken Böen so gegen 3 Uhr auf. Jetzt hat sich's wieder beruhigt. Regen, Fehlanzeige in Oberhausen. Meine Kollegen berichteten mir aber, dass sie einen Einsatz nach dem anderen fliegen, weil es zu den üblichen Einsätzen sehr viele Hitzeopfer gibt. Bei den RTWs sieht's nicht anders aus. Na, da wird was auf uns zukommen. Ich fliege heute Abend nach München, weil ich ab morgen wieder Dienst habe und grüße jetzt die ganze Radiofamilie. Schönen Sonntag wünsche ich euch allen. Daniela, schöne Grüße nach Oberhausen und dann beim Fliegen in München hoffentlich passt der Helm mit der Beule. Ha. Und es wird nicht zu warm. In der Uniform und unterm Helm. Toi, toi, toi. Gute Flüge, schöne Woche. Und hoffentlich könnt ihr vielen Menschen helfen.

in the Sky, aber dabei bitte nicht die Augen verblitzen, wenn dann die Sonne schon am Himmel steht. Naja, meistens ist sie ja heute mal hinter Wolken. Hanno Bauer sagt jetzt Tschüss, ich wünsche einen schönen Sonntag und Earth and Fire erinnern uns nochmal dran, dass wirklich Wochenende ist. Weekend singen sie. In diesem Sinne, bis zum nächsten Wochenende, da bin ich wieder im Nachtstudio.

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1: Ich bin Susanne Liermann. Schönen guten Morgen. Die Hitze macht Sachsen-Anhalt weiter zu schaffen und im Harz zeigt sich, wie schnell es gefährlich werden kann. Zwischen Treseburg und Wienrode brennt seit gestern ein Waldgebiet. Wie ein Sprecher der Feuerwehrleitstelle MDR Sachsen-Anhalt am Morgen sagte, wurden die Löscharbeiten in der Nacht unterbrochen, sollen aber in diesen Minuten wieder aufgenommen werden. Unter anderem kommt erneut ein Löschflugzeug zum Einsatz, ebenso Bodentruppen. Ab Mittag soll ein weiteres Löschflugzeug aus Polen den Kampf gegen die Flammen unterstützen. Das Feuer war gestern in unwegsamem Gelände ausgebrochen und hatte sich rasch ausgebreitet. Zuletzt war von 4 Hektar brennender Fläche die Rede. Wie groß der Brand inzwischen ist, konnte die Leitstelle heute Morgen noch nicht sagen. Die Straße zwischen Treseburg und Wienrode ist nach wie vor gesperrt. Zur Brandursache gibt es noch keine Informationen. Die Hitze hat zudem für weitere Schäden auf den Autobahnen im Norden Sachsen-Anhalts gesorgt. Seit gestern sind weitere Abschnitte auf der A2 und auch auf der A14 gesperrt. Michael Rosebrock aus der Nachrichtenredaktion. Wo denn genau?
2: Ja, nach den bekannten Hitzeschäden bei Burg und Caesar gibt es nun auch Sperrungen auf der A2 in Richtung Berlin zwischen Irxleben und dem Kreuz Magdeburg. Außerdem zwischen Thesen und Caesar sowie im weiteren Verlauf zwischen Wollin und Brandenburg. Gesperrt ist dann noch seit dem Nachmittag die A14 zwischen dem Kreuz Magdeburg und Dahlen-Warsleben in beiden Richtungen, ebenfalls wegen Fahrbahnschäden. Die Reparaturen werden sich wohl bis in die kommende Woche ziehen. Autofahrer sollten einen großen Bogen um die A2 machen. Immerhin ist bei Burg Entspannung in Sicht. Das gesperrte Teilstück in Richtung Hannover wird voraussichtlich heute freigegeben.
1: Tja, und neben der Hitze haben auch die angekündigten Unwetter die Einsatzkräfte beschäftigt, allerdings deutlich weniger als befürchtet. Das hat eine Abfrage bei den Feuerwehrleitstellen ergeben. Im Jerichower Land stürzten 2 Bäume um, Überschwemmungen oder Ähnliches blieben dort aber aus. In der Börde gab es gar keine Schäden, weil das angekündigte Unwetter laut Feuerwehr vorbeizog. Die meisten Einsätze verzeichnete die Altmark. Zwischen Stendal und Tangerhütte fielen mehrere Bäume um, außerdem liefen 2 Keller voll Wasser. Insgesamt blieb die Lage überschaubar. Bei der Fußball-WM hat Kroatien den Sprung ins 16. Finale geschafft. Der Vize-Weltmeister von 2018 gewann zum Abschluss der Gruppenphase 2:1 gegen Ghana. Portugal verpasste nach einem 0:0 gegen Kolumbien zwar den Gruppensieg, steht aber ebenfalls im 16. Finale. England setzte sich mit 2:0 gegen Panama durch und spielt in der K.O.-Runde gegen die Demokratische Republik Kongo. Die Afrikaner lösten ihr Ticket mit einem 3:1 gegen Usbekistan. Das waren die Nachrichten. Und jetzt gibt's die neuesten Verkehrsmeldungen und die hat André heute
3: Susanne,
1: Morgen.
3: Susanne, guten Morgen. Morgen. Hier. Wie schaffst du es, dieser Hitze zu widerstehen? Du wirkst so frisch.
1: Oder?
3: Ja. Möchtest du einen Kaffee oder Tee?
1: Ich nehme einen Kaffee, aber ich bin selbst erstaunt, dass ich schon so frisch bin. Das stimmt.
3: Aber so ist es. Du bist eben ein Mensch, der frisch in den Tag hineingeht. Und das kann uns nur anstecken. Ich klau mir jetzt deine gute Laune. Wir möchten, dass Sie gut ankommen. Hier ist der MDR Sachsen-Anhalt Verkehrsservice um 6:03. Guten Morgen allerseits. Die A2 Berlin-Hannover ist in beiden Richtungen zwischen Burg-Ost und Zentrum wegen Reparaturarbeiten gesperrt und im weiteren Verlauf Richtung Berlin sind die Abschnitte zwischen Irxleben und Kreuz Magdeburg sowie zwischen Thesen und Brandenburg gesperrt. Sie haben es gerade in den Nachrichten gehört. A14 Magdeburg-Schwerin ist zwischen Kreuz Magdeburg und Dahlen-Warsleben in beiden Richtungen wegen Fahrbahnschäden gesperrt und auf der A36 Richtung Bernburg zwischen Ilberstedt und Kreuz Bernburg liegen mehrere Holsteine auf der linken Fahrspur. Im Landkreis Altenburger Land ist die Straße zwischen Mumsdorf und Falkenhain wegen eines Feuerwehreinsatzes gesperrt und im Landkreis Harz ist die Straße zwischen dem Abzweig Treseburg und Wienrode wegen Löscharbeiten gesperrt. Ja, das war's. Wenn Sie noch was haben, Staus, Blitzer, rufen Sie mich an, verraten Sie es mir. 0800 94 6 94 6 und die 1. Vielen Dank dafür und weiterhin eine gute und störungsfreie Fahrt. Das Wetter in Sachsen-Anhalt wird sonnig. Die Sonne scheint, sie scheint und lässt sich nicht davon abhalten. Aber im Verlauf des Tages kommen ein paar Wolkenfelder rein. Die bringen dann hier und da Schauer und Gewitter. Dabei gibt es Unwetterpotenzial durch Hagel, heftigen Starkregen und auch Orkanböen. Bei zunehmender Schwüle und extremer Hitze heute 35 bis 41 Grad.
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3: Guten Morgen, ihr Schlaflosen. Keine Panik, ich bin's nur, der frühe Wahnsinn. mit den Hits unseres Lebens und Musik von ABBA. Voulez-vous?

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1: Musik mit der Gruppe Karussell am Sonntagmorgen. MDR Sachsen-Anhalt ist hier um 13 Minuten nach 6. Und es ist tatsächlich so, ne? Einmal noch schlafen, dann fällt das Thermometer so rasant, als hätte es einen schlechten Tag erwischt. Aber davor müssen wir uns jetzt nochmal durch diesen letzten Brutzeltag kämpfen. Und natürlich ist ausgerechnet der heutige Sonntag, an dem die Hitze beschließt, uns nochmal komplett weich zu kochen. Also Sonntag, Endspurt. Sauna-Edition, aber wir frischen auf mit The Sweet und Wigwam Bam.
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Big Wham Bam, The Sweet bei MDR Sachsen-Anhalt. Kein Getränk passt jetzt besser am Sonntagmorgen als aromatische Kaffee. Das ist flüssiger Morgenglanz, ne? Und am Abend dann ein Glas Sommerwein. Ja, der Sommerwein schmeckt, als hätte er selbst einen Schluck Licht abgegeben.

0: MDR Sachsen-Anhalt ist hier um 7 Stunden. Ja, die Zeit bleibt nicht stehen. Schönen Sonntagmorgen wünsche ich. Und an diesem Wochenende ist auch ein bisschen was los. Ich sage ganz bewusst ein bisschen. Es sind ja viele Veranstaltungen abgesagt worden aufgrund der Hitze. Die extreme Hitzebelastung, die macht es einfach nötig. 40 Grad und mehr. Wir haben heute sogar 41 Grad. Das macht auch keinen Spaß mehr. Ne? Weder für Besucher noch für Veranstalter. Und damit Sie nichts verpassen und wissen, wo was stattfindet, was ausfällt oder wo es trotzdem gut ist, da lohnt sich auch ein Blick in die MDR Sachsen-Anhalt App. Da haben wir alles für Sie ganz ordentlich, fein, sauber ausgeführt.
1: Ich bin der Andreas aus Stendal. Und heute fahre ich nach Frankfurt zum Flughafen und hole unsere Nichte ab. Die kommt aus Kanada zurück, weil sie auch an dem Tag Geburtstag hat. Überraschungsparty, die wird da gerade 17. Und da fahren wir Oma und Opa hin, weil wir sie lieb haben. Mit meiner Frau und meiner Tochter und ihrem Mann auch und ihrem Bruder auch noch. Also zu 5 fahren wir einen großen Bus und holen sie dann mit ab. Und dann gibt es Überraschungsparty mit Schilder.
0: Ja, Andreas taucht auf, nicht erstaunt, Überraschung gelungen. Wir tauchen ein in gute Laune Musik von Bay City Rollers. Guten Morgen.
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0: Haben Sie auch einen Lieblingssong? Auf jeden Fall ist das meiner von den Hollies, Sandy, hier bei MDR Sachsen-Anhalt. Es wird Zeit für den Blick auf die Straßen. Wir möchten, dass Sie gut ankommen. Hier ist der MDR Sachsen-Anhalt Verkehrsservice um 6.30 Uhr. Guten Morgen. Vorsicht bitte auf der A2 Richtung Berlin. Zwischen Lostau und Burgzentrum drum liegt ein totes Reh auf der mittleren Fahrspur. Die A2 Berlin-Hannover ist in beiden Richtungen, und zwar zwischen Burg Ost und Burgzentrum, wegen Reparaturarbeiten gesperrt. Und im weiteren Verlauf Richtung Berlin sind folgende Abschnitte gesperrt. Zwischen Irxleben und Kreuz Magdeburg sowie zwischen Thesen und Brandenburg. Weitere Meldungen. A14 in Magdeburg-Schwerin ist zwischen Kreuz Magdeburg und Dahlem-Warsleben in beiden Richtungen wegen Fahrbahnschäden gesperrt. Vorsicht bitte auf der A36 Richtung Bernburg. Zwischen Eberstedt und Kreuz Bernburg liegen mehrere Holzteile auf der linken Fahrspur. Und im Landkreis Altenburg-Land, da ist die Straße zwischen Mumsdorf und Falkenhain wegen eines Feuerwehreinsatzes gesperrt. Und hier habe ich noch eine Meldung aus dem Landkreis Harz. Da nämlich ist die Straße zwischen dem Abzweig Treseburg und Wienrode wegen Löscharbeiten gesperrt. Das war's für den Moment. Wenn Sie auch noch was haben, sagen Sie es mir gerne unter 0800 94 6 94 6 und die 1. Vielen Dank und weiterhin eine gute und störungsfreie Fahrt für Sie. Heute spielt die Sonne ein bisschen Showmaster. Aber im Laufe des Tages mischen sich ein paar Wolken ein, die offenbar auch mal ins Rampenlicht wollen. Regional platzen dann Schauer und Gewitter durch, die so richtig dramatisch sein können mit allem, was dazugehört. Das heißt Hagel, Starkregen und Böen. Dazu wird es schwül und heiß. Wir reden hier von 35 bis 41 Grad. Ich bin André Holst und bevor der Kaffee fließt, sollte niemand mit mir reden. Nicht einmal ich selbst. Guten Morgen.
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0: Man at Work Down Under, MDR Sachsen-Anhalt, Sonntagmorgen, 6.38 Uhr. Schönen guten Morgen hier am 28. Juni. Ich freue mich, dass wir gemeinsam diesen heißen Tag beginnen können. Und trotzdem ist Kühle und Frische was Angenehmes, ne? Kühle Luft auf Knopfdruck. Ich meine, Klimaanlagen sind an heißen Tagen ja eine echte Wohltat. Theoretisch zumindest. Praktisch verweigern sie natürlich auch genau dann den Dienst, wenn man sie am dringendsten braucht. Auch bei MDR Sachsen-Anhalt. Universal-Nörgler Leonard Schubert. Klar, da macht die Klimaanlage nicht nur schlapp, da kündigt sie gleich fristlos.
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2: 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Klimaanlage. Als ob ich nicht schon genug zu tun hätte. Gegen eine Erkältung anzukämpfen, weil mir die kalte, aufbereitete Luft stundenlang ins Gesicht gepustet hat, zum Beispiel. Als ich Kind war, waren die Sommer noch schön und niemand hatte eine Klimaanlage. Wenn es wirklich mal sehr heiß wurde, gingen wir ins Planschbecken oder mittags für ein Kartenspiel in den kühlen Keller. Seit ein paar Jahren kennt das Wetter im Sommer nur noch zwei Zustände. Umluftherd, Ofen, 250 Grad oder grau, trübe und verregnet. Im schlimmsten Fall beides. Eine feuchte, graue, unangenehm schwüle Hitze, bei der einem das Bettlaken schon nach Minuten am Körper klebt und man sich wünscht, man könnte im Kühlschrank sitzen. Und dann muss man sich auslachen lassen von Leuten mit Klimaanlage, die bei 10 Grad Wohnzimmertemperatur Eistee schlürfen und sich wundern, dass andere Leute so verschwitzt aussehen. Bis sie dann fast in Ohnmacht fallen, wenn sie dem Postboten die Tür öffnen müssen, weil sie mit der Hitze gar nicht gerechnet haben. Immer, wenn ich mal eine Klimaanlage benutzen will, ist die sowieso kaputt. In der Bahn zum Beispiel oder bei uns im Funkhaus.
3: Leonard, jammer doch nicht schon wieder,
2: ruft meine Chefin. Sie hat sich eine Packung Tiefkühlfischstäbchen auf die Stirn gelegt, damit sie den Tag übersteht.
3: Du musst einfach einen kühlen Kopf bewahren,
2: meint sie.
3: Dann schaffst du auch deine Arbeit.
2: Ich seufze und beginne zu tippen, bevor sie mir auch ein Fischstäbchen an den Kopf bindet. 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

Robin Gibb und Juliet am Sonntagmorgen, 6.47 Uhr. MDR Sachsen-Anhalt ist hier. Schönen guten Morgen zusammen. Neuer Tag wartet. Und wenn auch manchmal alles so ein kleines bisschen chaotisch ist, wir starten diesen Sonntag, diesen 28. Juni mit klaren Gedanken. Wir sind da, wir stehen auf, wir machen einfach mal das Beste draus. Und ich habe festgestellt, manchmal braucht es gar keinen großen Plan, nur diesen einen Moment, in dem man sagt, ich bin hier und ich fange jetzt an. Also Kaffee schnappen, einmal durchatmen und dann rein in diesen heißen Schwitzesonntag.

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0: Ricky Epovery, ja, das war ein Schluck Kaffee, Schluck Deutsche Vita und weiter geht's mit Ihnen durch diesen Morgen. Hier kommt ein echter Klassiker, der klingt wie so ein Blick aus dem Zugfenster, laut und frei. Slade mit Far, Far Away gibt's gleich nach den Nachrichten mit Susanne.
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2: Mit Susanne Liermann. Einen wunderschönen guten Morgen. Der Temperaturrekord in Deutschland ist gestern geknackt worden und er geht nach Sachsen-Anhalt. In Drewitz im Jerichower Land wurden am Nachmittag 41,5 Grad gemessen. Und die extreme Hitze hat Folgen. Im

0: Harz ist gestern zwischen Treseburg und Wienrode ein Waldbrand ausgebrochen. Das Feuer hatte sich in unwegsamem Gelände rasch ausgebreitet. Rund 100 Einsatzkräfte kämpften gegen die Flammen. Auch ein Löschflugzeug kam zum Einsatz. In der Nacht mussten die Löscharbeiten unterbrochen werden. Seit den frühen Morgenstunden sind Löschflugzeuge und Bodentruppen aber wieder im Einsatz. Ein weiteres Flugzeug aus Polen soll ab Mittag unterstützen. Wie groß die betroffene Fläche aktuell ist, ist noch unklar. Gestern war von über 4 Hektar die Rede. Das entspricht etwa der Größe von 6 Fußballfeldern. Die Hitze hat im Norden Sachsen-Anhalts erneut für Schäden auf den Autobahnen gesorgt. Betroffen ist vor allem die A2. Dort sind weitere Abschnitte gesperrt. Unter anderem zwischen Irxleben und dem Kreuz Magdeburg sowie zwischen Thesen und Ziesa und weiter noch bis Brandenburg. Gesperrt ist außerdem seit gestern Nachmittag die A14 zwischen dem Kreuz Magdeburg und Dahlen-Warsleben in beiden Richtungen. Die Reparaturen sollen bis in die kommende Woche dauern. Bei Burg wird das gesperrte Teilstück in Richtung Hannover dagegen voraussichtlich heute Nachmittag freigegeben. Es ist zu befürchten, dass es an den gesperrten Autobahnabschnitten auch heute wieder lange Staus geben wird, so wie gestern und vorgestern ja auch. Die A2 führt über weite Teile durch den Landkreis Jerichower Land. Dessen Landrat Steffen Burchardt spricht sich nun dafür aus, gerade den Lkw-Verkehr deutlich früher von der A2 abzuleiten.
1: Da die Umleitung, die ausgewiesene von vielen Lkw-Fahrern einfach ignoriert wird, die meisten nach Navi fahren oder denken, so schlimm wird es schon nicht kommen, hilft aus meiner Sicht nur, dass die Straße, die A2, für den Lkw vorübergehend vollständig gesperrt wird, damit die Lkws sich gar nicht erst in Kolonne hier anstellen und es zu diesen massiven Rückstaus kommen,
0: sagt der Landrat des Jerichower Landes Steffen Burchardt. In Sachsen-Anhalt könnte heute der erste AfD-Landrat gewählt werden. Im Saalekreis sind mehr als 150.000 Menschen zur Stichwahl aufgerufen. Sie entscheiden zwischen dem AfD-Bewerber Uwe Arendt und CDU-Kandidat Sven Cikalla. Arendt hatte im ersten Wahlgang Anfang Juni die meisten Stimmen erhalten, die absolute Mehrheit aber verfehlt. Bei der Fußball-Weltmeisterschaft haben sich am letzten Tag der Gruppenphase weitere Teams fürs 16-Finale qualifiziert. So erreichte Österreich nach einem 3:3 gegen Algerien die K.O.-Runde. Argentinien gewann 3:1 gegen Jordanien. Dabei traf Lionel Messi erneut und baute seinen WM-Torrekord weiter aus. England sicherte sich mit einem 2:0 gegen Panama den Gruppensieg. Kroatien setzte sich mit 2:1 gegen Ghana durch und trifft nun auf Portugal. Außerdem haben Kolumbien und die Demokratische Republik Kongo die K.O.-Runde erreicht. Das waren die Nachrichten. André, ich höre dich schon, da bist du ja schon
2: wieder. Da bin ich schon frisch mit Kaffee versorgt und glaube, du hast auch schon irgendwie den Kaffee erlebt und bist ganz gut durch. Und
0: ich habe noch keinen gehabt.
2: Warum denn das nicht?
0: Tja, keine Zeit.
2: Da musst du mir ein Geheimnis verraten. Wie kann man so früh am Morgen schon ohne Kaffee so frisch klingen?
0: Ja, das ist die aufregende Nachrichtenlage. Also es ist ja sehr viel los hier bei uns.
2: Auf jeden Fall. Wir bleiben am Ball und hören uns später wieder.
0: Jawohl.
2: Danke, Susanne. Wir möchten, dass Sie gut ankommen. Hier ist der MDR Sachsen-Anhalt Verkehrsservice. Ich habe die A2 im Blick. Berlin-Hannover, die ist in beiden Richtungen zwischen Burg-Ost und Burg-Zentrum wegen Reparaturarbeiten gesperrt und im weiteren Verlauf andere Richtung. Dann sind die Abschnitte zwischen Irxleben und Kreuz Magdeburg sowie zwischen Thesen und Brandenburg ebenfalls gesperrt. A14. Magdeburg-Schwerin ist zwischen Kreuz Magdeburg und Dahlen-Warsleben in beiden Richtungen wegen Fahrbahnschäden gesperrt. Im Landkreis Altenburger Land, da ist die Straße zwischen Mumsdorf und Falkenhain wegen eines Feuerwehreinsatzes gesperrt. Im Landkreis Harz ist die Straße zwischen Abzweig Treseburg und Wienrode wegen Löscharbeiten gesperrt. Das war's auch schon. Wenn Sie noch was haben, einen Stau oder auch einen Blitz entdecken, rufen Sie mich an, verraten Sie es mir. Wir haben eine kostenfreie Nummer 0800 94 6 94 6 und die 1. Weiterhin eine gute und frische Fahrt für Sie. Das Wetter in Sachsen-Anhalt. Die Sonne scheint, auch ein paar Wolkenfelder kommen durch. Regional müssen wir mit Schauen und Gewittern rechnen. Und dabei besteht durchaus auch Unwetterpotenzial durch Hagel, Starkregen, Orkanböen. Bei zunehmender schwüler Hitze erreichen wir Temperaturen von 35 bis 41 Grad.
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2: Guten Morgen mit den Hits unseres Lebens und Musik von Slade, Far, Far Away.

0: Culture Club, Kammer Chameleon. Das waren die 80er Jahre. Es war ein riesen Sommerhit auch damals, ging absolut unter die Haut. Boy George Culture Club, 12 nach 7. Guten Morgen, MDR Sachsen-Anhalt ist hier. Immer wieder sonntags kommt die Erinnerung, denn immer wieder sonntags ist Oldie Club Time. Musik ist ja wie ein alter Freund. Na, man hört nur ein paar Takte und schon ist man wieder mittendrin in den Momenten, die man längst vergessen glaubte. Peter Hofmann dreht heute wieder an der Uhr der Erinnerung. Das klingt poetisch. Guten Morgen, lieber Peter.
1: Hallo André, einen schönen Sonntagmorgen alle zusammen. Ich freue mich auf die Zeitreise heute, denn wir gehen wieder auf Zeitreise. Eine Reise in den Sommer, in den Juni, Juli 1978. Da können wir uns ein bisschen den kühlen Fahrtwind um die Nase wehen lassen und uns wirklich an der Vielfalt der Hits, der Musik freuen. Es geht heute von ABBA über AC/DC bis Boney M, Blondie, Uriah Heep, Van Halen, Wings. Es wird ein stilvoller Oldie Club, voller verschiedener Stile. Dank der vielen Vorschläge, die wieder gekommen sind. Ich freue mich auf den Trip. Sag danke für alle, die wieder mitgemacht haben, denn es wird ein bunter, farbenfroher und optimistischer Trip in den Sommer 1978. Und trotz Hitze, André, habe ich euch jetzt noch ein bisschen heiße Schokolade aus den deutschen Top 10 Anfang Juli mitgebracht. Einen wohltemperierten Sonntag in jeder Beziehung wünsche ich allen. Bis später, euer Peter.

0: Das war Grönemeyer mit seinem cool Song Bochum bei MDR Sachsen-Anhalt. Josephine Bechler ist da. Guten Morgen.
1: Ja, guten Morgen, André.
0: Das ist eine Hitze da draußen, das kann man wirklich sagen. Aber kann man die so wegatmen oder braucht man inzwischen eine Schnorchelausrüstung?
1: Ja, wenn man Schnorchel ist eigentlich eine gute Idee, im See und dann einfach abtauchen. Ja, also ansonsten, also es ist wirklich sehr heiß, extrem heiß. Auch heute wieder eine sehr hohe Wärmebelastung. Es gibt ja immer noch auch die Unwetterwarnung vom Deutschen Wetterdienst vor der extremen Hitze. Ja, es wird heute auch wieder auf bis zu 41 Grad raufgehen. Der Schwerpunkt dieser 41 Grad ist vor allem im Osten Sachsen-Anhalts, aber auch für den Rest ist es natürlich heiß, also 35 bis 41 Grad heute die Höchstwerte. Und das ist schon wirklich was Besonderes. Also wenn man bedenkt, dass wir, mal abgesehen von gestern, vorher nur ein einziges Mal eine 40 Grad am 20.07.2022 von allen DWD-Wetterstationen in Sachsen-Anhalt gemessen hatten in Papsdorf. Und gestern waren es dann 11 Mal von 26 Wetterstationen. Also das ist schon eine ganze Menge und heute wird es ähnlich hoch.
0: Das ist kein Sommer, das ist kostenloses Ganzkörperpeeling, habe ich das Gefühl.
1: Genau.
0: Die Frage ist natürlich, wann können wir wieder durchatmen? Denn heute heißt es irgendwie sicher nochmal Augen zu und durch. Ne?
1: Genau, durchhalten, entspannen, möglichst kühle Sachen, irgendwas Kühles suchen. Auf jeden Fall nicht in die Sonne, denn da ist es nochmal heißer und wir haben auch einen hohen UV-Index. Und ansonsten wäre dann morgen ja immer noch teilweise heiß, vor allem im Osten bis 30 Grad. Aber morgen steigt die Luftfeuchtigkeit. Also morgen ist es nochmal schwül und drückend, aber da zieht schon eine Kaltfront durch. Also mit einigen Schauern und Gewittern. Und das ist dann die Abkühlung spätestens für Dienstag, Mittwoch.
0: Wir freuen uns. Ich wünsche dir ein schönes Wochenende weiterhin. Bis dann.
1: Ne? Bis dann. Tschüss.

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0: Klassiker. Chair mit Walken in Memphis am Sonntag. Guten Morgen. Wir möchten, dass Sie gut ankommen. Hier ist der MDR Sachsen-Anhalt Verkehrsservice um 7.30 Uhr. A2 Berlin-Hannover ist in beiden Richtungen zwischen Burg Ost und Burg Zentrum wegen Reparaturarbeiten gesperrt und andere Richtungen ebenfalls sind gesperrt zwischen Irxleben und Kreuz Magdeburg sowie zwischen Thesen und Brandenburg. Sie sollten das alles weiträumig umfahren, wenn es geht. Was kann ich Ihnen noch anbieten? A14 in Magdeburg-Schwerin ist zwischen Kreuz Magdeburg und Dahlen-Warsleben in beiden Richtungen wegen Fahrbahnschäden gesperrt. Im Landkreis Altenburger Land, da ist die Straße zwischen Mumsdorf und Falkenhain wegen eines Feuerwehreinsatzes gesperrt. Und im Landkreis Harz ist die Straße zwischen Abzweig Treseburg und Wienrode wegen Löscharbeiten gesperrt. Das war's. Wenn Sie noch was haben, 0800 94 6 94 6 und die 1. Das Wetter in Sachsen-Anhalt, ja, heute strahlt die Sonne, was das Zeug hält. Später tauchen ein paar Wolken auf, aber zwischendurch gibt's dann auch Schauer und Gewitter, die völlig unmotiviert auftreten, bringen Hagel, Starkregen, Orkanböen, das ganze Programm bei Temperaturen von 35 bis 41 Grad, da wird's heute wieder richtig warm. Im Prinzip ein Wettertag wie so ein Überraschungsei, nur dass alles drin ist, was man eigentlich gar nicht haben will. Aber so ist das. Ich bin André Holst, Sendemops und Schnatterbacke am Sonntagmorgen.
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0: never-ending story. Erst kürzlich habe ich ihn noch in der Johanneskirche in Magdeburg live erlebt bei den Jugendfeiern. MDR Sachsen-Anhalt ist hier 7.40 Uhr, 10 nach halb 8 haben es mittlerweile. Und an dieser Stelle immer wieder die Frage, was können wir gegen die Hitze tun? Die Antwort, nix. Wir können nur zugucken, wie wir langsam vor uns hinschmoren. Also sobald die Schwitzehitze durch ist, da suchen wir natürlich schattige Plätzchen. Und wir hätten da so einen kleinen Tipp für Sie. Zum Beispiel schattige Plätzchen finden Sie im Wald, vielleicht auch bei einer Wanderung oder einem kleinen leichten Spaziergang im Harz, so einmal von West nach Ost. Das ist eine ganz feine Geschichte. Der Harzer Hexenstieg zum Beispiel, der hat ja 100 Kilometer zu bieten. Und unsere Reporterinnen Nadine Hampel und Marie Stiller, die haben es ausprobiert. Ja, die sind unterwegs, auch mal so links und rechts abgebogen. Man muss ja schließlich mal gucken, was es sonst noch so gibt. Und beim Harzclub, da lässt man die Peitschen knallen. Das haben sie mitgekriegt, wörtlich. Ne? Christian Simons, der hat es vorgemacht. Und sagen wir mal so, der Mann hat jetzt definitiv großen Respekt vor Lederwaren.
1: So, und jetzt schlagt ihr mit einem langen Arm. Der Schlag kommt eigentlich aus dem Handgelenk. Das heißt nicht nach hinten, sondern nach vorne. Und ihr schlagt dann so und versucht mal, dieses Ziel zu treffen. Ja, so. Ja, da kommt doch schon was raus. Hallo. Jawohl.
0: Tja, der Mann mit der Peitsche. Ne? Früher war das mal ein Signal für andere Gespanne. Heute ist das lebendiges Kulturgut. Der Harzclub e.V., der tritt damit auf.
2: Tja, und jetzt probieren wir es nochmal zur Musik, oder?
3: Ja, mal so in der Gruppe. Ja.
4: Na gerne doch.
2: Oder? Los geht's.
4: Klar.
2: Gut, was sagt man da? Gut, Peitsch?
4: Nein, also da gibt's keinen Ausdruck für. Alles gut. Glück auf, ist hier überall, denke ich mal. Gell?
5: Wir peitschen heute aber nur die zweite Stimme, haben wir uns überlegt.
0: Ich könnte mich auspeitschen. Ja, im Harz, da knallt die Peitsche. Unsere hinreisend Reporterinnen Marie und Nadine, die haben sich so richtig ausgetobt. 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

0: Michael Cimbello, Maniac, der Klassiker um 7.49 Uhr, MDR Sachsen-Anhalt, wünscht einen schönen Sonntag. Und wir wissen es ja, bei dieser Hitzeveranstaltung haben wir am Wochenende einfach mal kapituliert. Bei über 40 Grad, da schmilzt ja nicht nur das Eis, sondern auch jede gute Laune. Und damit Sie wissen, was dennoch läuft, was ausfällt oder wo es trotzdem nett ist, da lohnt sich ein Blick in die kostenlose MDR Sachsen-Anhalt App. Da haben wir ganz frisch und liebevoll alles zusammengetragen für Sie.
1: Ich bin der Thomas aus Stendal und kümmere mich heute um meinen Garten. Es gibt also wirklich einen Kühleffekt, wenn man also die Rasenfläche etwas feucht hält, ohne jetzt zu gießen, und sich dann möglichst unter Bäumen aufhält, weil die Verdunstung für Kühle sorgt. Kein Alkohol und wenn es geht auch ohne Zucker, weil es bringt nur noch mehr Durst. Also immer vorm Durst etwas trinken, damit die Schweißzirkulation für Kühle sorgt, ja, und dann wirklich raus aus der Sonne und Schatten.
0: Ja, danke Thomas. Thomas aus Stendal weiß, wie man Pflanzen durch die Hitze bringt und

0: Richtung Magdeburg zwischen Leipzig-Mitte und Leipzig-Nord liegt ein Auspuff auf der linken Fahrspur. Fahren Sie doppelt besonders aufmerksam.
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0: Dawn und Candida hier bei MDR Sachsen-Anhalt. Und hier kommt der ultimative Lederjacken-Kickstart in den Sonntag. Joan Jett and the Blackhearts rocken gleich bei uns nach den Nachrichten mit Susanne.
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2: Ich bin Susanne Liermann. Guten Morgen. Die Hitze macht Sachsen-Anhalt weiter zu schaffen und im Harz zeigt sich, wie schnell es gefährlich werden kann. Zwischen Treseburg und Wienrode brennt seit den frühen Abendstunden ein Waldgebiet. Das Feuer hatte sich in unwegsamem Gelände rasch ausgebreitet. Aktuell stehen knapp 5 Hektar in Flammen. Das entspricht etwa der Größe von 6 Fußballfeldern. In der Nacht mussten die Löscharbeiten unterbrochen werden. Seit den frühen Morgenstunden sind ein Löschflugzeug und rund 120 Feuerwehrkräfte wieder im Einsatz. Ein weiteres Flugzeug aus Polen soll ab Mittag unterstützen. Die Brandursache ist noch unklar. Die Hitze hat zudem für weitere Schäden auf

0: den Autobahnen im Norden Sachsen-Anhalts gesorgt. Seit gestern sind weitere Abschnitte auf der A2 und auch auf der A14 gesperrt. Michael Rosebrook aus der Nachrichtenredaktion. Wo denn genau?
1: Ja, nach den bekannten Hitzeschäden bei Burg und Caeser gibt es nun auch Sperrungen auf der A2 in Richtung Berlin zwischen Irxleben und dem Kreuz Magdeburg. Außerdem zwischen Theesen und Caeser sowie im weiteren Verlauf zwischen Wollin und Brandenburg. Gesperrt ist dann noch seit dem Nachmittag die A14 zwischen dem Kreuz Magdeburg und Dahlen-Warsleben in beiden Richtungen ebenfalls wegen Fahrbahnschäden. Die Reparaturen werden sich wohl bis in die kommende Woche ziehen. Autofahrer sollten einen großen Bogen um die A2 machen. Immerhin ist bei Burg Entspannung in Sicht. Das gesperrte Teilstück in Richtung Hannover wird voraussichtlich heute freigegeben.
0: Tja, Feuerwehr und Rettungsdienste in Sachsen-Anhalt mussten gestern vermehrt auch zu Hitzeeinsätzen ausrücken, oft wegen Kreislaufproblemen. Und dann haben noch die angekündigten Unwetter für die Börde, das Jerichoer Land und Stendal, die Einsatzkräfte beschäftigt. Allerdings, und das zum Glück, deutlich weniger als befürchtet. Im Jerichoer Land stürzten 2 Bäume um, in der Börde gab es gar keine Schäden. Die meisten Einsätze verzeichnete die Altmark, dort fielen mehrere Bäume um. Zudem liefen 2 Keller voll Wasser. Insgesamt blieb die Lage aber überschaubar. 2 Tage nach einem Gewaltverbrechen in Haldensleben in der Börde sitzt der mutmaßliche Angreifer in Untersuchungshaft. Nach Angaben der Polizei hat der zuständige Richter einen Haftbefehl erlassen. Der 60 Jahre alte Iraker soll am Freitagabend in Haldensleben in der Börde einen Mann nach einem Streit angegriffen und schwer verletzt haben. Der 48-jährige Syrer musste notoperiert werden. Die Polizei ermittelt wegen des Verdachts eines versuchten Tötungsdelikts und sucht nach Zeugen. Bei der Fußball-Weltmeisterschaft haben sich am letzten Tag der Gruppenphase weitere Teams fürs 16. Finale qualifiziert. So erreichte Österreich nach einem 3:3 gegen Algerien die K.O.-Runde. Argentinien gewann 3:1 gegen Jordanien. Dabei traf Lionel Messi natürlich erneut und baute seinen WM-Torrekord weiter aus. England sicherte sich mit einem 2:0 gegen Panama den Gruppensieg. Kroatien setzte sich mit 2:1 gegen Ghana durch und trifft nun auf Portugal. Außerdem haben Kolumbien und die Demokratische Republik Kongo die K.O.-Runde erreicht. So, das waren die Nachrichten.
2: K.O.
0: André, ja, ich bin K.O.
2: Wir gucken mal auf die Straßen, dann werden wir auch wieder K.O. sein.
0: Jawohl.
2: Wir möchten, dass Sie gut ankommen. Hier ist der MDR Sachsen-Anhalt Verkehrsservice um 8:03. Guten Morgen. Vorsicht bitte auf der A14 Richtung Magdeburg zwischen Leipzig-Mitte und Leipzig-Nord. Da liegt ein Auspuff auf der linken Fahrspur. A2, Berlin-Hannover ist in beiden Richtungen zwischen Burg-Ost und Burg-Zentrum wegen Reparaturarbeiten gesperrt. Und im weiteren Verlauf andere Richtung, da sind auch die Abschnitte zwischen Irxleben und Kreuz Magdeburg sowie Theesen und Brandenburg gesperrt. Weitere Meldungen. A14 Magdeburg-Schwerin ist zwischen Kreuz Magdeburg und Dahlen-Warsleben in beiden Richtungen wegen Fahrbahnschäden gesperrt. Im Landkreis Altenburger Land, da ist die Straße zwischen Mumsdorf und Falkenhain wegen eines Feuerwehreinsatzes gesperrt und im Landkreis Harz ist die Straße zwischen Abzweig Treseburg und Wienrode wegen Löscharbeiten gesperrt. Das war's für den Augenblick. Wenn Sie noch was haben, Staus, Blitzer, Tiere auf der Fahrbahn, was auch immer, rufen Sie an, verraten Sie es uns. Die Nummer ist kostenfrei. 0800 94 6 94 6 und die 1. Sonnenschein vom Feinsten kann ich Ihnen heute anbieten. Ein paar Wolkenfelder kommen durch, bringen regional Schauer und Gewitter. Da besteht dann auch Unwetterpotenzial durch Hagel, Starkregen und Orkanböen. Bei 35 bis 41 Grad wird es heute echt warm.
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2: 3 Akkorde, ein Schlag und jeder weiß sofort, was läuft. Wir rocken diesen Sonntag mit Joan Jett and the Blackhearts. Ich wünsche Ihnen einen schönen guten Morgen.

0: The Way to Your Heart, Soul Sister bei MDR Sachsen-Anhalt. 7:45 haben wir es am Sonntagmorgen und gibt es einen Soundtrack zum schönen Wetter? Ja, den haben wir hier.
1: 36 Grad und es wird noch heißer.
0: Passt wörtlich. Wörtlich. Temperaturen bis zu 41 Grad, das ist keine Hitze mehr, das ist ein Backofen. Klar, es ist schön, aber nur dann, wenn man irgendwo im Wasser liegen kann oder so tut, als wäre man ein Seehund auf Urlaub. Aber welche guten Seiten hat diese Hitze eigentlich sonst noch? Das ist eine gute Frage und mein Kollege Nils Sänger, der hat sich mal umgehört.
2: Ist die Hitze auch für irgendwas gut?
3: Die Kinder freuen sich bestimmt wegen Baden. Also die Badeanstalten werden voll sein und auch die Seen, ja.
4: Ja, allgemein, das Sommerfeeling ist wieder da. Mit der WM, es fühlt sich einfach besser an, alles irgendwie, alles so Happy Mood und so.
5: Der Vorteil ist, man braucht wenig anziehen und keine Socken und keine Jacke.
6: Und die Wäsche trocknen auch sehr schnell.
5: Richtig.
7: Du hängst sie raus und sie ist in einer Stunde trocken.
5: Richtig, so ist das.
7: Perfekt.
5: Ja. So, du brauchst deinen Wäschetrockner nicht.
7: Ich bräuchte theoretisch den Trockner nicht, aber er läuft trotzdem.
8: Man duscht natürlich öfter, jeden Tag und so und alles. Das macht man sonst nicht so vielleicht.
6: Das ist okay. kann ja auch ein Vorteil sein für manche.
8: Naja, nee, die Wasserpreise steigen dann. Ne?
6: Ach stimmt, ja gut.
9: Was kann man vielleicht jetzt machen, was man sonst nicht gemacht hätte?
10: Wer nicht so viel Geld hat, sagen wir mal, die können auch hier mit den Kindern was unternehmen. Es ist ja schön warm, da muss man nicht immer ins Ausland. Auch hier kann man schön Urlaub machen.
6: Sind Sie Sommermenschen? Was würden Sie sagen?
11: Ja, es ist schön warm, man tankt die Sonne, da ist Vitamine drin, ja, das ist wichtig, ja.
12: Ist einfach schön.
0: Ja, gut, dass Nils Sänger rausgefunden hat, ob die Hitze wenigstens irgendwas kann, außer uns weich kochen. Können Sie, dank Ihrer Hilfe.

0: Nick Kershaw war das bei MDR Sachsen-Anhalt. Wir haben es 10:09. Zeit für den Blick auf das Wetter. Ich meine, das Wetter macht heute wieder auf Tropenhaus. Schatten ist ausverkauft, dass selbst der Asphalt überlegt, ob er sich nicht einfach mal hinlegt. Ne? Wetterupdate mit Josephine Bechler. Grüß dich, guten Morgen.
1: Guten Morgen, André.
0: Wie kommen wir denn durch diesen verdammten Schwitzhitzetag?
1: Ja, also mit ganz viel Ruhe und am besten mit einem kühlen Ort, vielleicht ein Badesee. Also da haben wir noch eine kleine Abkühlung. Hier sind Temperaturen so zwischen 24 und 26 Grad, aber auch schon in dem See. Da hat sich auch schon etwas erhöht, aber ja, Sonne meiden. Temperaturen heute zwischen 35 und 41 Grad in der Spitze und die 41 Grad mit Schwerpunkt vor allem so Richtung Kreis Wittenberg.
0: Wir haben ja das Schnorchelkonzept schon erörtert, nicht? Einfach rein ins Wasser Schnorchel und dann kann uns der Rest fast egal sein, aber so einfach ist es leider nicht. Wir hoffen auf eine Abkühlung. Rückt die denn ran?
1: Ja, also heute gibt es ja schon die Möglichkeit, dass punktuell ein Schauer oder ein Gewitter durchzieht. Aber viele werden natürlich eher trocken durch den Tag kommen. Aber es ist möglich. Und wenn dann so ein Gewitter durchzieht, dann ist es natürlich mit dem Unwetterpotenzial durch Starkregen, ja, teilweise sogar Hagel und schwere Sturmböen auch gleich mal mit der Abkühlung etwas schneller gekommen. Aber für viele ist es natürlich trotzdem heute einfach den ganzen Tag heiß und trocken. Aber morgen gibt es dann eine Kaltfront und die zieht von West nach Ost durch. Also da werden mehr Schauer und Gewitter durchziehen. Es ist ein bisschen flächiger, deswegen denke ich, viele bekommen davon was ab. Und es ist auch für alle dann nicht mehr ganz so hoch. 24 bis 29 Grad dann in der Spitze.
0: Josephine Bechler aus dem MDR-Wetterstudio. Ich wünsche dir einen angenehmen Sonntag.
1: Dir auch, André.
0: Danke, tschüss.

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0: Womanizer, Legende, Kultstar. Robbie Williams war das. Wir möchten, dass Sie gut ankommen. Hier ist der MDR Sachsen-Anhalt Verkehrsservice um 8.30 Uhr. Hallöchen. A2 Berlin-Hannover ist in beiden Richtungen beeinträchtigt. Da gibt es Riesenprobleme. Zwischen Burg Ost und Burg Zentrum Reparaturarbeiten, Sperrung. Und im weiteren Verlauf andere Richtung. Berlin, da sind die Abschnitte gesperrt zwischen Irxleben, Kreuz Magdeburg und Thesen und Brandenburg. Sie sollten nach Möglichkeit die A2 umfahren, wenn es geht. Und weitere Meldungen habe ich. A14 Magdeburg-Schwerin ist zwischen Kreuz Magdeburg und Dahlem-Warsleben in beiden Richtungen wegen Fahrbahnschäden gesperrt. Im Landkreis Altenburger Land, da ist die Straße zwischen Mumsdorf und Falkenheim wegen eines Feuerwehreinsatzes gesperrt. Und im Landkreis Harz, da ist die Straße zwischen Abzweig Treseburg und Wienrode wegen Löscharbeiten gesperrt. Das war's auch schon. Wenn Sie noch was haben, her damit. 0800 94 6 94 6 und die 1. Die Sonne macht heute mal den Showmaster, ne? Aber im Laufe des Tages mischen sich ein paar Wolken ein. Die wollen auch ins Rampenlicht. Ansonsten wird es sonnig und zwischendurch platzen Schauer und Gewitter rein. So richtig dramatisch mit allem, was dazugehört. Hagel, Starkregen, Böen. Es wird schwül und heiß. Bei 35 bis 41 Grad schaffen wir vielleicht auch wieder einen kleinen Rekord. Ein Tag wie eine Wetterachterbahn. Anschnallen lohnt sich. Ich bin André Holst und wünsche einen angenehmen Sonntag.
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0: Paula Abdul bei MDR Sachsen-Anhalt Straight Up. Wir haben es 48, 10:30, 9 mittlerweile und bei 40 Grad, da schmilzt ja nicht nur das Eis, sondern natürlich auch manchmal jede Laune. 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
1: Ich bin Renate aus Stendal und am Sonntag heute also fahren wir Fahrrad auf dem neuen Autobahnabschnitt, der heute eingeweiht wird. Zwischen 10 und 16 Uhr finden geführte Führungen statt. Ich denke, dass wir die Autobahn brauchen, um die Verbindung zwischen Nord und Süd schneller zu bewerkstelligen. Als Pendler merkt man das jeden Tag. Ich fahre hinter einem LKW hinterher, brauche nicht überholen, weil davor noch drei andere sind. Also von daher ist das gut für die 189 und für die Autofahrer. Sie sind schneller unterwegs, sie kommen schneller an. Ich denke, das ist ganz gut.
0: Und das ist eine Ausnahmeregelung. Heute Renate aus Stendal fährt Fahrrad auf der A14. Sie hat sich nicht verfahren. Es ist einfach so, sie nimmt einfach mal die Überholspur, den Begriff der Überholspur richtig persönlich und hat Spaß dran. Ich wünsche einen schönen Sonntag.

0: Schönen Sonntagvormittag um 8.47 Uhr mit MDR Sachsen-Anhalt. Und jetzt gibt's wie üblich unsere kleine Portion Optimismus. Da geht's heute um Kunst und Kultur. Und damit hat sich Julia Lehnert auseinandergesetzt.
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2: Gestern war ich mit Freunden im Theater. Gespielt wurde ein modernes Stück. Zahlreiche Effekte liefen auf der Bühne. Vieles ließ uns staunen. Gleichzeitig hatten es manche Dialoge in sich, regten zum Nachdenken an oder rührten zu Tränen. In anderen Szenen wiederum wurde gelacht. Ich liebe diese Bandbreite an Emotionen, die ein Theaterstück auslösen kann. Deshalb gehe ich gern dorthin. Aber auch andere Orte von Kunst und Kultur, zum Beispiel Museen, Bibliotheken oder soziokulturelle Zentren, halte ich für ebenso wichtig. Diese wunderbaren Orte vermitteln Wissen, wecken Talente und Interessen oder fördern und zeigen, wie bunt und vielfältig unsere Gesellschaft und unsere Geschichte ist. Kunst berührt und begeistert uns. Manchmal irritiert sie sicherlich auch. Das darf sie und vielleicht soll und muss sie das sogar. Denn nur so kommen ja bei uns, dem Betrachter oder der Zuschauerin, Fragen an das Gesehene, Gelesene oder Gehörte auf. Kunst kann einen Raum für Gedanken und Sichtweisen schaffen, auf die ich allein nicht komme, die mich aber zu neuen Ideen und Denkweisen inspirieren. Kultur ist ebenso ein großes Wort. Kultur ist das, was verbindet, oder? Über Altersgrenzen, Sprachen und Herkunft hinweg kann Kultur Menschen verbinden. Dabei schafft sie es, sowohl bewahrend als auch veränderbar zu sein. Wo die Kunst frei ist, kann der Mensch frei denken, schrieb Friedrich Schiller, und ich denke, die Kultur ist damit gemeint. Er formulierte das aus Sorge, es könnte Beschränkungen geben. Die Freiheit von Kunst und Kultur sind für uns heute oft ganz selbstverständlich. Es ist bei uns gelebter Alltag und ein Zeichen für eine lebendige, offene und kreative Gesellschaft. Ein hohes Gut, das es zu schützen gilt. Gab oder gibt es für Sie denn ein Lied, ein Bild, ein Buch oder ein Theaterstück, das Sie tief beeindruckt und bewegt und vielleicht zu Neuem inspiriert hat? Mir fallen da ein, zwei Sachen ein. Julia Lehnert, Jugendbildungsreferentin im Bistum Magdeburg.
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0: schönste Morgen bei MDR Sachsen-Anhalt mit Julia Rosebrock und Lars Wohlfahrt.
1: Und was sammeln Sie? Das war sie diese Woche.
0: Die Freitagsfrage.
1: Am meisten genannt wurden zwar Kugelschreiber, aber das hier waren auch Spitzenantworten.
2: Wir sammeln Pfeffer und Salzstreuung und bringen uns jedes Jahr

0: Und da fährt er dahin. Der Morning Train von China Easton. 9 to 5, MDR, Sachsen-Anhalt ist hier. Und jetzt habe ich Glitzer, Hüftschwung und gute Laune. Tonight von den Rubettes gibt's gleich und nur hier bei uns nach den Nachrichten mit Susanne.
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2: Ich bin Susanne Liermann. Guten Morgen. Der Deutsche Wetterdienst sagt für heute erneut einen der heißesten Tage der Geschichte voraus. Erwartet werden bis zu 42 Grad, unter anderem in der Lausitz. Auch in Sachsen-Anhalt sollen die Werte noch einmal auf 41 Grad ansteigen. Erst gestern wurde in Sandersdorf-Brehna in Sachsen-Anhalt ein neuer Höchstwert von 41,6 Grad gemessen. Für heute werden aber auch Unwetter erwartet. Die Meteorologen warnen vor Starkregen, Sturmböen und Hagel. Die anhaltende Trockenheit sorgt natürlich auch für eine hohe Waldbrandgefahr. In vielen Kreisen gilt die höchste Warnstufe 5 auch im Harz. Und die Befürchtungen sind nun wahr geworden. Zwischen Treseburg und Wienrode brennt seit den frühen Abendstunden ein Waldgebiet. Ein Löschflugzeug und rund 120 Feuerwehrkräfte sind derzeit im Einsatz. Ein weiteres Flugzeug soll ab Mittag unterstützen. Zum Ausmaß des Feuers sagte Kreisbrandmeister Kai-Uwe Lohse, MDR Sachsen-Anhalt.
3: Also aktuell liegen wir bei 4,5 Hektar. Klingt nicht viel, aber hartspezifisch natürlich wieder an einem unzugänglichen Steilhang mit unzugänglichen Wald ringsrum. Wir haben zwei schwere Bagger im Einsatz, die Ränder sichern. Das heißt, sie legen da eine starke Schneise rein, dass es sich nicht weiter ausbreiten kann. Es droht auf eine bestimmte Schonung, sich auszuweiten. Das versuchen wir aktuell zu verhindern.

0: ist aber noch so ein kribbeliger Punkt, wo wir noch nicht wissen, wie es dann letztendlich doch ausgeht. Weil die Witterung ist ja doch wieder sehr heiß und wenn dann noch der Wind auffrischt, dann wird es hier tricky.
1: Sagt Kreisbrandmeister Kai-Uwe Lohse. Zur Brandursache gibt es noch keine Erkenntnisse. Und die hohen Temperaturen haben auch spürbare Folgen für den Verkehr. Im Norden Sachsen-Anhalts hat die Hitze die Autobahnen beschädigt. Betroffen ist vor allem die A2. Dort sind seit gestern weitere Abschnitte gesperrt. Unter anderem zwischen Irxleben und dem Kreuz Magdeburg sowie zwischen Thesen und Ziesa und dann weiter noch bis Brandenburg. Gesperrt ist außerdem seit gestern Nachmittag die A14 zwischen dem Kreuz Magdeburg und Dahlen-Warsleben in beiden Richtungen. Die Reparaturen sollen bis in die kommende Woche andauern. Bei Burg wird das gesperrte Teilstück in Richtung Hannover dagegen voraussichtlich heute Nachmittag freigegeben. In Sachsen-Anhalt könnte heute der erste AfD-Landrat gewählt werden. Im Saale-Kreis sind mehr als 150.000 Menschen zur Stichwahl aufgerufen. Sie entscheiden zwischen dem AfD-Bewerber Uwe Arendt und CDU-Kandidat Sven Chikalla. Arendt hatte im ersten Wahlgang Anfang Juni die meisten Stimmen erhalten, die absolute Mehrheit aber verfehlt. Bei der Fußball-Weltmeisterschaft haben sich am letzten Tag der Gruppenphase die letzten Teams ihren Platz in der K.O.-Phase gesichert. Österreich und Algerien trennten sich 3:3. Beide sind damit eine Runde weiter. Der Iran ist ausgeschieden. Argentinien besiegte Jordanien 3:1, war aber schon vorher für das 16. Finale qualifiziert. Außerdem spielten England Panama 2:0. England ist weiter. Kroatien besiegte Ghana 2:1. Beide Teams sind weiter. Ebenfalls im K.O.-Finale sind Kolumbien und Portugal, beide trennten sich 0:0. Und die Demokratische Republik Kongo ist erstmals bei einer WM in die K.O.-Runde eingezogen, nach einem 3:1-Sieg gegen Usbekistan. Das waren die Nachrichten. André, bitte übernehmen.
2: Ja, möchtest du ein bisschen Wasser, Melone? Ich habe hier ein bisschen Erfrischung.
1: Ach, das ist ganz nett, das Angebot. Dankeschön.
2: Komm mal rüber. Wir möchten, dass Sie gut ankommen. Hier ist der MDR Sachsen-Anhalt Verkehrsservice. Und zwar A2 Berlin-Hannover ist in beiden Richtungen. Zunächst zwischen Burg-Ost und Burg-Zentrum Richtung Hannover wegen Reparaturarbeiten gesperrt. Und in einer anderen Richtung, also Richtung Berlin, da sind die Abschnitte zwischen Irxleben und Kreuz Magdeburg sowie zwischen Thesen und Brandenburg gesperrt. Welche Meldungen habe ich hier noch? Ja, A14 Magdeburg-Schwerin ist zwischen Kreuz Magdeburg und Dahlen-Warsleben in beiden Richtungen wegen Fahrbahnschäden gesperrt. Im Landkreis Altenburger Land, da ist die Straße zwischen Mumsdorf und Falkenhain wegen eines Feuerwehreinsatzes gesperrt. Und im Landkreis Harz, da ist die Straße zwischen Abzweig Treseburg und Wienrode wegen Löscharbeiten gesperrt. Wenn Sie noch was haben, eine Sperrung, ein Stau, was auch immer, rufen Sie an 0800 94 6 94 6 und die 1, wir halten Sie auf dem Laufenden. Das Wetter in Sachsen-Anhalt ist sonnig. Den ganzen Tag scheint die Sonne, ein paar Wolkenfelder ziehen durch. Regional müssen Sie mit Schauen und Gewittern rechnen. Da haben wir dann Unwetterpotenzial durch Hagel, Starkregen und Sturmböen. Die Temperaturen leider heute wieder richtig warm. Wir pumpen auf 35 bis 41 Grad.
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2: In dieser Stunde wird es sportlich. Der FCM startet in die Saisonvorbereitung. Der Hallische FC, der hofft auf die große Regionalliga-Reform. Und bei der Fußball-WM, da schalten wir live zu unserem Reporter im Quartier der deutschen Nationalmannschaft. Sie merken schon, in dieser Stunde ist wieder mehr Bewegung drin als in so manchem Trainingslager.

0: give a little love und ich give a little Sportzeit hier am Sonntagvormittag um 8:45 MDR Sachsen-Anhalt. Und Sie wissen natürlich, die WM läuft auf Hochtouren. Die deutsche Mannschaft spielt morgen gegen Paraguay. Und in einer knappen halben Stunde, da werden wir mal mit unserem Reporter live im DFB-Quartier sprechen und so ein bisschen die Lage erkunden. Jetzt aber, da wollen wir über den ersten FC Magdeburg reden. Der startet nämlich morgen Vormittag offiziell in die Saisonvorbereitung auf die Zweitligasaison. Was hat sich bei den Magdeburgern in der Sommerpause getan? Das ist eine Frage, die ich gleich weiterreichen möchte an MDR Sachsen-Anhalt Sportreporter Jens Lampe. Grüß dich, Jens.
1: Hallo, sportfrei, André. Bislang hat der 1. FC Magdeburg 4 Neuzugänge der Profimannschaft für die nächste Saison verpflichtet. 12 Spieler wurden offiziell verabschiedet. Das Personalkarussell beim 1. FCM wird sich in den nächsten Wochen aber weiter drehen, was sowohl Neuzugänge als auch Spielerabgänge betrifft. Besonders spannend ist, ob der 17-Tore-Stürmer Matthäus Zukowski in Magdeburg gehalten werden kann. Beim obligatorischen medizinischen Test unter der Woche tauchte Zukowski gut gelaunt in Magdeburg auf. Dagegen fehlte der bisherige Abwehrchef Markus Mathiesen. Und mittlerweile ist klar, der Däne verlässt den 1. FCM und wechselt zum Zweitligakonkurrenten FC St. Pauli. Abgesehen von den Personalien haben die FCM-Profis ihr neues Zuhause, das Funktionsgebäude auf dem Stadiongelände, für 12 Millionen Euro bezogen. Damit finden sowohl die Zweitligaspieler als auch die FCM-Nachwuchstalente auf fast 4000 Quadratmetern perfekte Trainingsbedingungen vor.
0: Und morgen Vormittag findet das öffentliche erste Training der neuen Saison statt. Die Frage, wo drauf können sich die FCM-Fans freuen. Ich meine, wenn sie Zeit haben, das Training zu beobachten.
1: Ganz sicher auf das Kennenlernen der 4 Neuzugänge und natürlich auch auf das Wiedersehen mit den Publikumslieblingen der letzten Saison. Barış Atik oder Matthäus Zukowski seien hier genannt. Das öffentliche Training beginnt morgen 11 Uhr. Nach der Einheit wird es sicher die Gelegenheit für Autogramme oder Selfies mit den Profis geben. Das erste Testspiel findet dann schon am kommenden Mittwoch statt. Der 1. FCM gastiert dann im Bürdekreis bei der SG Blau-Weiß Neuenhofe. Da wird sicherlich Volksfeststimmung geben. Anstoß ist am Mittwoch 18.30 Uhr in Neuenhofe.
0: Ja, danke Jens für diese Vorabinformation zum morgigen Start der Saisonvorbereitung beim 1. FC Magdeburg.
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0: The Other Ones in der Sportzeit am Sonntag bei MDR Sachsen-Anhalt. 9.22 Uhr haben wir's. Seit fast 10 Jahren, da wird im deutschen Fußball über eine gerechtere Aufstiegsregelung von der Regionalliga in die dritte Liga gestritten. Das haben wir natürlich hier und da immer schon quittiert und auch mitgekriegt. Besonders hier in Sachsen-Anhalt betrifft das aktuell den Halleschen FC. Denn die Hallenser, die wollen so schnell wie möglich zurück in die dritte Liga. Morgen stimmen alle Landesverbände über eine mögliche Regionalliga-Reform ab. Was da genau zur Entscheidung steht, das erklärt uns jetzt MDR Sachsen-Anhalt-Reporter Stefan Weitling.
1: Als die Regionalliga-Kicker von Lok Leipzig Mitte Mai den Meisterpokal in die Höhe recken, strahlen sie mit der Sonne um die Wette. Gut 2 Wochen später fließen dagegen Tränen. Zum 2. Mal in Folge scheitert Leipzig in der Aufstiegsrelegation. Der Traum von Liga 3 geplatzt. Mitgefühl auch von HFC-Sportchef Marian Unger.
2: Das hat mit sportlicher Gerechtigkeit genau gar nichts zu tun. Wenn du dich eine Saison in deiner Region durchsetzt, um am Ende nochmal durch so ein Nadelöhr zu müssen.
1: Meister müssen aufsteigen. Darüber sind sich fast alle Beteiligten im deutschen Fußball einig. Seit Jahren wird über eine Regionalliga-Reform diskutiert. Für den HFC wäre sie von großer Bedeutung.
2: Indem man auch andere Argumentationsgrundlagen gegenüber Sponsoren hat, denen zu erzählen, wir wollen Meister werden und müssen dann noch eine Relegation überstehen, sind eben einfach 2 Punkte, wo ein Sponsor erstmal mitmachen muss.
1: Erklärt Sportchef Marian Unger. Nun steht eine Entscheidung über die Reform kurz bevor. Hermann Winkler, Präsident des Nordostdeutschen Fußballverbands.
3: Es wird jetzt am 29. Juni bundesweit eine Abstimmung geben in allen Regionalverbänden darüber, ob wir entweder dabei bleiben, wie es jetzt ist, was ich natürlich nicht befürworte und nicht hoffe und nicht glaube, oder B, für das Regionenmodell votieren oder C, für das Kompassmodell.
1: Für den HFC ist die Wahl klar. Noch einmal Sportchef Marian Unger.
2: Wir halten das Kompassmodell definitiv für die faireste Lösung und deswegen werden wir dafür abstimmen.
1: Beim Kompassmodell werden jedes Jahr die 4 Ligen neu zugeschnitten. Abhängig davon, welche Teams teilnehmen, ausschlaggebend sind die Fahrtstrecken. Demgegenüber steht das Regionenmodell, bei dem Deutschland in 4 feste Regionalligen aufgeteilt wird. Dadurch würde allerdings die starke und attraktive Regionalliga Nordost aufgespalten. Da aber alle 5 Regionalverbände in Deutschland jeweils eine Stimme haben, ist auch ein Abschmettern der Reformvorschläge möglich.
2: Ja, aber das wäre nicht im Sinne des Sports und demzufolge in meinen Augen absolutes Fiasko.
0: Ja, so Sportchef Marian Unger. Morgen stimmen dann deutschlandweit die Clubs von der 3. bis zur 5. Liga über eine Regionalliga-Reform ab. Das Ergebnis hören Sie dann hier aktuell im Programm von MDR Sachsen-Anhalt.

0: Wir möchten, dass Sie gut ankommen. Hier ist der MDR Sachsen-Anhalt Verkehrsservice um 9.30 Uhr. Hallo an alle unterwegs. Unser Sorgenkind, die A2 Berlin-Hannover ist gesperrt. Und zwar einmal zwischen Burg Ost und Burg Zentrum Richtung Hannover wegen Reparaturarbeiten und im weiteren Verlauf andere Richtung Berlin. Da sind die Abschnitte Irxleben und Kreuz Magdeburg sowie zwischen Thesen und Brandenburg ebenfalls gesperrt. Umfahren Sie nach Möglichkeit die A2 weiträumig. Weitere Meldungen. A14 Magdeburg-Schwerin ist zwischen Kreuz Magdeburg und Dahlen-Warsleben in beiden Richtungen wegen Fahrbahnschäden gesperrt. Im Landkreis Altenburger Land, da ist die Straße zwischen Mums Dorf und Falkenhain wegen eines Feuerwehreinsatzes gesperrt. Und im Landkreis Harz, da ist die Straße zwischen Abzweig Treseburg und Wienrode wegen Löscharbeiten gesperrt. Und hier ist noch eine Meldung reingekommen aus Burg. Da ist der Bahnübergang in der Parchauer Chaussee derzeit gesperrt. Das war's. Wenn Sie auch noch was haben, einen Stau, einen Blitzer, rufen Sie an, verraten Sie es mir unter 0800 94 6 94 6 und die 1. Vielen Dank und weiterhin eine gute und störungsfreie Fahrt für Sie. Das Wetter heute am Sonntag, ja, die Sonne strahlt, was das Zeug hält. Später tauchen auch mal Wolken auf. Zwischendurch gibt's regionale Schauer und Gewitter. Hagel, Starkregen, Orkanböen, das ist das volle Programm bei Temperaturen von 35 bis 41 Grad. Ich bin André Holst und wünsche Ihnen einen angenehmen Sonntag trotzdem.
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Sounds Like a Melody bei MDR Sachsen-Anhalt. Wir sind mittendrin in der Sportzeit und gleich gibt's eine Schalte. Da schalten wir nämlich zu unserem Reporter im Quartier der deutschen Fußballnationalmannschaft. Nach Musik von Gary Rafferty.

0: ist das berühmteste Saxophon der Musikgeschichte, Gary Rafferty's Baker Street bei MDR Sachsen-Anhalt. Und wissen Sie was, ich wollte ja eigentlich mit unserem Korrespondenten zum Thema WM plaudern. Geht nicht, die Leitung hat hitzefrei. Kommt vor, das ist live, aber wir können ja diesen Platzhalter füllen, indem wir einfach Musik spielen mit Kim Wilde, You Keep Me Hanging On.
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0: Kim Wilde bei MDR Sachsen-Anhalt. Und wir bleiben ganz sportlich, die Vorrunde bei der Fußball-WM, die ist ja nur Geschichte, das kann man an dieser Stelle sagen. Ab jetzt geht's nur noch um K.O.-Spiele. Sieger weiter, Verlierer Koffer packen. Aber bei mir im Studio ist jetzt Jens Lampe aus der Sportredaktion.
1: André, sportfrei!
0: erzähl mal, wie war's denn noch?
1: Es gab ein Drama heute Nacht zwischen Österreich und Algerien. Ein Unentschieden hätte beiden Mannschaften gereicht, aber die Algerier hatten offenbar was dagegen. Dritte Minute der Nachspielzeit, Tor 3:2 Algerien. Und dann war nur noch eine Minute über von der Nachspielzeit und dann passierte das.
2: Sabitzer auf Gregoric, köpfelt auf, Kalajdzic, 3:3, 3:3, Sascha Kalajdzic, 3:3.
1: Ja, denn das sind wir dabei, wäre nämlich nicht passiert, wenn das 3-3 nicht fällt, sind die Österreicher ausgeschieden, ja, und dann wäre es anders umgegangen, so durften sie seit über 40 Jahren das erste Mal wieder ein Erreichen des Achtelfinals oder des 16. Finals der K.O.-Runde bejubeln, deswegen diese Euphorie, ja, der Rest der Nacht dann eher so wie erwartet, aber einer überstrahlt alles, Lionel Messi, obwohl er nur eingewechselt wurde, sein 6. WM-Tor beim 3:1 Sieg über Jordanien. Also unglaublich, dieser Mann mit 40, oder ist er sogar schon 41, ich glaube 40 ist er, in jedem Fall ein Phänomen für mich.
0: Ich finde sowieso ein Phänomen, diese Fußball-WM ist ja auf jeden Fall spektakulär. Wie würdest du das bisher einordnen? Wie war es für dich? Wie hast du es wahrgenommen?
1: Sagen wir es mal so, es ist natürlich trotzdem ein bisschen lang, aber für die kleineren Nationen, die ja schon für die ein oder andere Überraschung gesorgt haben, ich denke jetzt nur mal an Kap Verde, diesen Inselstaat, die sind weitergekommen. Auch die Demokratische Republik Kongo, wer hätte das vorher gedacht? Also da gibt es schon so ein paar Farbtupfer, das macht durchaus Spaß, damit zuzuschauen. Ich befürchte allerdings, jetzt in der K.O.-Runde werden diese Außenseiter es ganz schwer haben, nochmal weiterzukommen. Trotzdem als Farbtupfer nicht schlecht, aber mir ist das Ganze doch eine Woche mindestens zu lang.
0: Okay, wir können es ein bisschen abkürzen jetzt in den K.O.-Runden auf jeden Fall. Lass uns zu unserer Mannschaft mal kommen. Wie geht's weiter für die deutsche Mannschaft?
1: Ja, die fliegt heute nach Boston und da steht morgen das erste K.O.-Spiel an. 22.30 Uhr unserer Zeit gegen unbequeme Mannschaft Paraguay, das ist eine Mannschaft, da muss man Steine klopfen, wenn man ein Tor erzielen will. Also die stehen tief hinten drin, wird keine leichte Aufgabe, macht vielleicht auch keinen Spaß zuzuschauen. Aber wichtig ist ja nur, dass ein Tor mehr fällt für die Deutschen. Also Paraguay, Deutschland, morgen 22:30.
0: Dein persönlicher Tipp, darf ich das überhaupt
1: 1:0 für Deutschland, aber mehr nicht.
0: Ich sehe es genauso. Danke Jens Lampe aus der Sportredaktion. Schönen Sonntag für dich.

0: Putting on the Ritz. Erinnern Sie sich noch? Eigentlich ein Klassiker, der aus den 40ern kommt. Fred Astaire hat das gesungen und getanzt. Dann hat Taco in den 80ern ein Remake gemacht, konnte steppen wie ein Huhn auf der Herdplatte und hat richtig viel Spaß gemacht, diesen Song nochmal neu zu produzieren. Und jetzt gibt's Musik, die so süß klingt, dass man glauben könnte, direkt in die Zuckertüte zu gucken. Kisses for me. Save your kisses for me, Brotherhood of Man. Eine singende Zuckertüte. Gleich mehr nach den Nachrichten mit Susanne.
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2: Mit Susanne Liermann. Schönen guten Tag. Der Deutsche Wetterdienst sagt für heute erneut einen der heißesten Tage der Geschichte voraus. In Sachsen-Anhalt sollen die Werte noch einmal auf 41 Grad ansteigen. Erst gestern wurde in Sandersdorf-Brehna in Sachsen-Anhalt ein neuer Höchstwert von 41,6 Grad gemessen. Für heute werden aber auch Unwetter erwartet. Die Meteorologen warnen vor Starkregen, Sturmböen und Hagel. Unwetter waren bereits gestern Abend für die Börde, das Jerichower Land und Stendal angekündigt. Tatsächlich blieb die Lage aber deutlich ruhiger als befürchtet. In der Börde und im Jerichower Land gab es kaum Schäden. Etwas mehr zu tun hatten die Einsatzkräfte in der Altmark. Im Raum Stendal-Tangerhütte fielen mehrere Bäume um, unter anderem auf einem Campingplatz in Schönhausen. Zwei Bungalows wurden stark beschädigt, verletzt wurde niemand. In Schernebeck kam es zudem zu einem Waldbrand auf rund 700 Quadratmeter Fläche. Ausgelöst wohl durch einen Blitzeinschlag. Außerdem liefen laut Polizei zwei Keller voll Wasser. Dass Hitze verheerende Folgen haben kann, das wird auch mal wieder im Harz deutlich. Zwischen Treseburg und Wienrode brennt es seit den frühen Abendstunden auf einer Fläche von rund 4,5 Hektar. Das klingt nicht viel, aber das Gebiet ist schwer zugänglich. Ein Löschflugzeug und rund 120 Feuerwehrkräfte sind derzeit im Einsatz. Zwei Bagger ziehen Schneisen. Am Mittag soll zudem ein weiteres Flugzeug die Löscharbeiten unterstützen, die wohl noch eine Weile dauern werden, wie Kreisbrandmeister Kai-Uwe Lohse MDR Sachsen-Anhalt sagte.
3: Die zeitmäßige Entwicklung sieht so aus, dass wir hier bis in den morgigen Tag rein arbeiten werden. Genaueres wird sich dann im Laufe des Tages dann noch entwickeln. Es soll ja auch noch ein Gewitter niedergehen oder mehrere. Müssen wir mal gucken, wie die Unwettertätigkeit ist und was dann letztendlich hier an Niederschlag ankommt. Das Ganze würde natürlich dann ein bisschen verkürzen, aber warten wir es erstmal ab, was da noch kommt.
2: Sagt Kreisbrandmeister Kai-Uwe Lohse.
0: Susanne, ich muss dich mal kurz unterbrechen. Ja. Wir haben einen Falschfahrer.

0: Auf der A14 Dresden-Schwerin zwischen Kreuz Magdeburg und Dahlen-Warsleben. Da ist ein Falschfahrer unterwegs. Bitte fahren Sie äußerst rechts und überholen Sie nicht. Ich wiederhole, A14 Dresden-Schwerin zwischen Kreuz Magdeburg und Dahlen-Warsleben. Da ist ein Falschfahrer unterwegs. Bitte fahren Sie äußerst rechts und überholen Sie nicht. Weiter geht's mit den Nachrichten und Susanne.
1: Jawohl, und wir bleiben noch ein bisschen bei der Hitze. Die hat nämlich zudem für weitere Schäden auf den Autobahnen im Norden Sachsen-Anhalts gesorgt. Seit gestern sind weitere Abschnitte auf der A2 und auch auf der A14 gesperrt. Michael Rosebrook aus der MDR-Nachrichtenredaktion, wo denn genau?
2: Ja, nach den bekannten Hitzeschäden bei Burg und Caesar gibt es nun auch Sperrungen auf der A2 in Richtung Berlin zwischen Irxleben und dem Kreuz Magdeburg. Außerdem zwischen Thesen und Caesar sowie im weiteren Verlauf zwischen Wollin und Brandenburg. Gesperrt ist dann noch seit dem Nachmittag die A14 zwischen dem Kreuz Magdeburg und Dahlen-Warsleben in beiden Richtungen, ebenfalls wegen Fahrbahnschäden. Die Reparaturen werden sich wohl bis in die kommende Woche ziehen. Autofahrer sollten einen großen Bogen um die A2 machen. Immerhin ist bei Burg Entspannung in Sicht. Das gesperrte Teilstück in Richtung Hannover wird voraussichtlich heute freigegeben.
1: Zur Fußball-Weltmeisterschaft. Am letzten Spieltag der Gruppenphase haben die letzten Teams für die K.O.-Runde sich qualifiziert. Weiter sind unter anderem Österreich und Algerien, außerdem England, Kroatien, Kolumbien, Portugal und die Demokratische Republik Kongo. Argentinien war bereits zuvor sicher im 16. Finale. Ausgeschieden sind unter anderem der Iran, Panama, Ghana sowie Usbekistan. Das waren die Nachrichten und damit übernimmt André wieder.
0: Danke dir, Susanne. Wir möchten, dass Sie gut ankommen. Hier ist der MDR Sachsen-Anhalt Verkehrsservice um 10:04. Nochmal die Meldung und Warnung vor dem Falschfahrer auf der A14 Dresden-Schwerin zwischen Magdeburg, Stadtfeld und Dahlen-Warsleben ist ein Falschfahrer unterwegs. Bitte fahren Sie äußerst rechts, überholen Sie nicht. Wir melden, wenn die Gefahr vorüber ist. Weitere Meldungen. A2 Berlin-Hannover ist in beiden Richtungen zwischen Burg Ost und Burg Zentrum wegen Reparaturarbeiten gesperrt und im weiteren Verlauf andere Richtung Berlin. Da gibt es ebenfalls Sperrungen zwischen Irxleben und Kreuz Magdeburg sowie zwischen Thesen und Brandenburg. A2 Richtung Hannover zwischen Irxleben und Bornstedt. Da ist die Strecke wegen Straßenschäden beeinträchtigt. Nur die linke Fahrspur ist dort frei. A14 Magdeburg-Schwerin ist zwischen Kreuz Magdeburg und Dahlen-Warsleben in beiden Richtungen wegen Fahrbahnschäden gesperrt. Und im Landkreis Altenburger Land, da ist die Straße zwischen Mumsdorf und Falkenhain wegen eines Feuerwehreinsatzes gesperrt. Im Landkreis Harz, da ist die Straße zwischen Abzweig Treseburg und Wienrode wegen Löscharbeiten gesperrt. Und in Burg ist der Bahnübergang in der Parchauer Chaussee gesperrt. Das war's. Mehr habe ich nicht. Wenn Sie was haben, her damit. 0800 94 6 94 6 und die 1. Wir wettern so ein kleines bisschen. Die Sonne scheint, aber es kommen auch ein paar Wolkenfelder rein. Regional müssen Sie mitschauen und Gewitter rechnen. Da besteht Unwetterpotenzial. Das heißt Hagel, Starkregen, auch Sturmböen. Es ist schwülwarm, 35 bis maximal 41 Grad.
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0: Ein Song wie eine Zuckertüte. Brotherhood of Man mit Save Your Kisses for Me. Ich wünsche Ihnen einen schönen Sonntagvormittag.

0: Phil Collins mit Hurry Love, You Can't Hurry Love bei MDR Sachsen-Anhalt. Der Sonntagvormittag mit der besten Musik, die man sich vorstellen kann. Und gerade auch heute gibt es wieder Oldie Club. Oldie Club Time gibt es immer wieder sonntags mit Peter Hofmann. Und das ist ganz besondere Musik. Ich sag ja immer, Musik wie so ein alter Freund. Ne? Man hört nur ein paar Takte und schon ist man wieder mittendrin in den Momenten, die man längst vergessen glaubte.
1: Einen schönen Sonntag alle zusammen hier bei MDR Sachsen-Anhalt. Hier ist wieder die handgeschriebene, mundgewirkte Einladungskarte, Eintrittskarte und die Zugfahrkarte für den Oldie Club heute. Es gibt heute wieder eine Zeitreise. Es geht in den Sommer 1978 und zwar genau auf der Kante zwischen Juni und Juli. Da gibt es wie immer viel zu entdecken. Da gibt es wie immer viel, viel Vorschläge. Dafür wieder ein riesengroßes Dankeschön an alle, die mitgemacht haben, die für einen stilvollen Oldie Club gesorgt haben, voller verschiedener Stile. Ich gehe nur mal den Buchstaben B durch. Da sind Barclay James Harvest, Blondie, Boney M., die Bee Gees, Elke Brooks und Kate Bush. Und auf die anderen Buchstaben können Sie sich jetzt mit mir freuen. Nach Ihrer Zeitreise in den Juni, Juli 1978. Bis dahin allen einen irgendwie wohltemperierten Sonntag. Bis später, euer Peter.

0: Hamburg. Hier bei MDR Sachsen-Anhalt erstmal eine gute Nachricht, die ich Ihnen mit auf den Weg über die Straßen hier geben möchte. Die Entwarnung für die A14 Dresden-Schwerin, da ist kein Falschfahrer mehr zwischen Magdeburg, Stadtfeld und Dahlen-Warsleben unterwegs. Da haben Sie wieder freie Fahrt. Freie Fahrt haben wir jetzt auch mit Jörg Schröder, unserem Wetterfrosch aus dem MDR-Wetterstudio.
1: Aber nicht 100, sondern ein bisschen langsamer. Man könnte in Schwitzen kommen, selbst beim Autofahren. Ne?
0: Jörg, ist das der Sommer oder ist das noch ein kostenloses Ganzkörperpeeling? Ich meine, die Hitze ist ja wie ein ungebetener Gast, der kommt, bleibt und nervt.
1: Na, wir sind ja jetzt quasi im Finale. Ne? Okay. Also heute quasi der letzte heiße Tag dieser Hitzewelle. Und wir erwarten Temperaturen heute nochmal bis 40, vielleicht 41 Grad. Und man merkt es ja jetzt schon, dieses ganz schön schwül draußen. Ich war vorhin, bevor ich hierher gekommen bin, beim Bäcker und da hieß es schon, jetzt geht's wieder los. Ein Geschniefe. Aktuell zum Beispiel in Wittenberg 33 Grad, in Magdeburg 29 Grad, im Harz auch schon 30 Grad. Wie gesagt, 41 Grad heute. Und auch heute sind wieder Schauer und Gewitter möglich. Gestern hatten wir im Harzvorland im Landkreis Stendal zum Teil unwetterartige Schauer und Gewitter mit bis zu 70 Liter pro Quadratmeter. Ja, und Ähnliches erwarten wir heute. Und wo das genau herunterkommt, kann man sehr schwer vorhersagen.
0: Wir lassen uns überraschen, das Schöne ist ja, bei diesen Temperaturen kann man die Aufbackbrötchen zum Brunch einfach vor die Tür legen in die Sonne und dann werden sie warm, vielleicht sogar ein bisschen knusprig. Werfen wir mal einen Blick zum Start in die neue Woche.
1: Wirklich, du bist der geborene Hausmann. Ich merke das schon. Das sind ja die Tipps, die brauche ich auch. Ja. Morgen der Tag. Wird es mit dem Aufbackbrötchen schon ein bisschen schwieriger. Ja. Ich habe mir Wittenberg angeguckt. Ne?
0: Warum?
1: Wittenberg heute, Temperaturen bis 41 Grad. Morgen, Achtung, festhalten, Temperatursturz maximal 27 Grad.
0: Na gut.
1: Na, das hört sich gar nicht mal so schlecht an.
0: Ja, würde ich sagen.
1: Frisch. Und das heißt, wir erwarten morgen Höchsttemperaturen bis 27, 28 Grad. Alles in allem ordentlich durchwachsen, das Ganze. Da sind Wolken dabei, da ist Sonne dabei. Und vor allen Dingen ab der Mittagszeit kräftige Schauer und Gewitter.
0: Das klingt gut. Dann werden die Brötchen aufgeweicht. Dann können wir einen Hackbraten draus machen. Ich wünsche dir einen schönen Sonntag. Bis zum nächsten Mal.
1: Tschüssi.

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0: Tina Charles. Jetzt packen wir die Disco-Kugel wieder ein und gucken mal auf die Straßen. Wir möchten Sie gut ankommen. Hier ist der MDR Sachsen-Anhalt Verkehrsservice. Noch einmal die Entwarnung von der A14 Dresden-Schwerin. Kein Falschfahrer mehr zwischen Magdeburg-Stadtfeld und Dahlen-Warsleben. Weitere Meldungen. A2 Berlin-Hannover ist in beiden Richtungen. Zum einen Richtung Hannover zwischen Burg-Ost und Burg-Zentrum wegen Reparaturarbeiten gesperrt. Und die andere Seite im weiteren Verlauf Richtung Berlin. Da sind die Abschnitte zwischen Irxleben und Kreuz Magdeburg sowie auch Thesen und Brandenburg gesperrt. Weitere Meldungen, A2 Richtung Hannover zwischen Irxleben und Bornstedt, die linke Strecke Fahrspur wegen Straßenschäden gesperrt. A14 Richtung Schwerin ist zwischen Kreuz Magdeburg und Dahlen-Warsleben wegen Straßenschäden gesperrt. Die Richtungsfahrbahn Dresden ist derzeit wieder frei. Im Landkreis Altenburger Land, da ist die Straße zwischen Mumsdorf und Falkenhain wegen eines Feuerwehreinsatzes gesperrt. Im Landkreis Harz, da ist die Straße zwischen Abzweig Treseburg und Wienrode wegen Löscharbeiten gesperrt. Und in Burg, der Bahnübergang in der Parchauer Chaussee ist ebenfalls gesperrt. Das war's. Wenn Sie noch was haben, rufen Sie uns an 0800 94 6 94 6 und die 1. Heute spielt die Sonne erstmal Showmaster, aber im Laufe des Tages mischen sich die Wolken mit ein. Die wollen wohl auch mal ins Rampenlicht. Können sie kriegen. Regional platzen dann aber Schauer und Gewitter rein. Hagel, Starkregen und Böen, alles dabei. Und es wird schwül heiß heute, 35 bis 41 Grad.
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0: Heute mit André Holst und Musik von Sam Cooke.

0: Nico, die Let's Humphrey Singers hier bei MDR Sachsen-Anhalt. Sonntagvormittag, 10.36 Uhr, Schwitze, Hitze, Sonntag. Und ich wollte Sie was fragen. Verstehen Sie eigentlich alles, was die hier im Radio singen? Machen Sie sich keine Sorgen, ich verstehe ja auch nicht alles. Aber Hauptsache, der Beat weiß, wo es lang geht.
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2: 1984, das Multitalent Prince sieht zum ersten Mal ein Video von den Bengals bei MTV. Ihm gefällt, was er sieht und hört, also nimmt er eine Kassette für die Band auf. Darauf sind zwei Songs, die er geschrieben hat. Einer davon heißt Manic Monday. 6 Uhr schon wieder und ich war doch eben noch mitten in einem Traum. Ich küsste Valentino neben einem kristallblauen Kanal in Italien. Ich darf nicht zu spät kommen, sonst gibt's wieder kein Geld. 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

0: Eine Neuigkeit, hier comes the sun, die Beatles, die Sonne ist ja längst da, MDR Sachsen-Anhalt auch. Wir haben es 10:45 und fast auf dem Weg zur 41-Grad-Marke. Das schmilzt ja nicht nur das Eis, sondern auch jede Menge gute Laune manchmal. Und damit Sie wissen, was los ist und was möglicherweise auch ausfällt und wo es trotzdem schön ist, da lohnt sich ein Blick in die kostenlose MDR Sachsen-Anhalt-App. Da haben wir nämlich ganz besonders aufgeschrieben, wo was los ist und eben wo nichts los ist.
1: Ich bin Martin Plötze aus Grieben und mache heute Nachmittag mit meinem Mähdrescher los, mit knappe 7 Meter Breite und eine schöne geschlossene Kabine mit Vollklimaanlage, kalte Getränke mit einem kleinen Kühlschrank. Der mähtet Getreide ab, schneidet er unten ab, zieht sich durch die Einzugsketten rein in Mähdrescher und wird da durchgedroschen. Die fallen in den Bunker rein und dann geht es auf den Anhänger und werden verkauft, die Getreidekörner. Und dann lassen wir den Tag nachher ausklingen auf dem Acker.
0: Tja, Martin, der mäht sein Getreide jetzt mit Klimaanlage. Andere fahren Cabrio, er fährt Korn.
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Cindy Lauper war das hier bei MDR Sachsen-Anhalt. Wir haben es jetzt 10:50. Geht langsam, aber sicher schon Richtung Mittag oder eben für viele erstmal der Anfang, um noch diesen Sonntag angemessen im Schatten zu erleben, wenn sie irgendwo ein schattiges Plätzchen finden. Brunchen ist ja auch was Feines, aber ganz ehrlich, bei der Hitze nur was Leichtes, wenn überhaupt. Ganz viel Wasser trinken und vielleicht zwischendurch mal, das heitert auf, ein Küsschen. So auch der nächste Titel, Gilbert O'Sullivan, What's in a Kiss?

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Like a Prayer, Madonna. Am Sonntagvormittag hier bei MDR Sachsen-Anhalt und ich muss sagen, ich muss mich gerade an das Jahr 2014 erinnern, das ist 12 Jahre her. Vielleicht können Sie sich auch noch an die Ice Challenge erinnern. Das war eine Aktion, ne? Alle haben sich freiwillig eiskaltes Wasser über den Kopf gekippt. Wäre heute perfekt. Allerdings würde das Wasser wahrscheinlich schon beim Eingießen verdampfen. Es wird jetzt glamourös, ein bisschen 70er-Jahre-Glitzer mit ganz viel Ohrwurm.

0: Capo hat damals mit Movistar einen Hit rausgehauen, der bis heute klingt. Hier bei uns auch klingt er nach den Nachrichten mit Susanne.
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2: Mit Susanne Liermann. Schönen guten Tag. Für viele dürfte die letzte Nacht ziemlich unruhig und mit wenig Schlaf verbunden gewesen sein. Denn Deutschland hat die bislang wärmste Nacht seit Beginn der Wetteraufzeichnungen erlebt. Den neuen Rekord hält diesmal allerdings nicht Sachsen-Anhalt, sondern Kupschütz bei Bautzen. Dort sank die Temperatur nach Angaben des Deutschen Wetterdienstes nicht unter 29,4 Grad. Schon tagsüber war ein neuer Hitzerekord gemessen worden. Er ging nach Sachsen-Anhalt, nämlich in Sandersdorf-Brehna. Da wurden 41,6 Grad erreicht. Für heute werden noch Unwetter erwartet mit Starkregen, Sturmböen und Hagel. Ab morgen soll es dann deutschlandweit wieder kühler sein. Die anhaltende Trockenheit sorgt für eine hohe Waldbrandgefahr und die Befürchtungen sind wahr geworden. Zwischen Treseburg und Wienrode brennt seit den frühen Abendstunden ein Waldgebiet. Ein Löschflugzeug und rund 120 Feuerwehrkräfte sind derzeit im Harz im Einsatz. Ein weiteres Flugzeug soll ab Mittag unterstützen. Zum Ausmaß des Feuers sagte Kreisbrandmeister Kai-Uwe Lohse, MDR Sachsen-Anhalt.
3: Also aktuell liegen wir bei 4,5 Hektar. Klingt nicht viel, aber hartspezifisch natürlich wieder an einem unzugänglichen Steilhang mit unzugänglichen Wald ringsrum. Wir haben zwei schwere Bagger im Einsatz, die Ränder sichern. Das heißt, sie legen da eine starke Schneise rein, dass es sich nicht weiter ausbreiten kann. Es droht auf eine bestimmte Schonung, sich auszuweiten. Das versuchen wir aktuell zu verhindern. Ist aber noch so ein kribbeliger Punkt, wo wir noch nicht wissen, wie es dann letztendlich doch ausgeht. Weil die Witterung ist ja doch wieder sehr heiß und wenn dann noch der Wind auffrischt, dann wird es hier tricky.
2: Sagt Kreisbrandmeister Kai-Uwe Lohse. Bilder vom Einsatz im Harz finden Sie auf den Sachsen-Anhalt-Seiten von mdr.de. Dort finden Sie auch die neuesten Informationen zu den Autobahnen A2 und A14, die wegen Hitzeschäden gesperrt sind. Auf der A2 Richtung Berlin sind seit gestern weitere Abschnitte dicht, unter anderem zwischen Irxleben und dem Kreuz Magdeburg sowie zwischen Thesen und Ziesa. Gesperrt ist außerdem seit gestern Nachmittag die A14 Richtung Schwerin zwischen dem Kreuz Magdeburg und Dahlen-Warsleben. Die Reparaturen sollen bis in die kommende Woche dauern. Auf der A2 bei Burg wird das gesperrte Teilstück Richtung Hannover dagegen voraussichtlich heute Nachmittag freigegeben. In Sachsen-Anhalt könnte heute der erste AfD-Landrat gewählt werden. Im Saale-Kreis sind mehr als 150.000 Menschen zur Stichwahl aufgerufen. Sie entscheiden zwischen dem AfD-Bewerber Uwe Arendt und CDU-Kandidat Sven Tschikala. Arendt hatte im ersten Wahlgang Anfang Juni die meisten Stimmen erhalten, die absolute Mehrheit aber verfehlt. Bei der Fußball-Weltmeisterschaft haben sie

0: am letzten Spieltag der Gruppenphase die letzten Teams für die K.O.-Runde qualifiziert. Weiter sind unter anderem Österreich und Algerien, außerdem England, Kroatien, Kolumbien, Portugal und die Demokratische Republik Kongo. Argentinien war bereits zuvor sicher im 16. Finale. Ausgeschieden sind unter anderem der Iran, Panama, Ghana sowie Usbekistan. Das waren die Nachrichten. Wetter und Verkehr mit André.
1: Danke dir, Susanne. Wir möchten, dass Sie gut ankommen. Hier ist der MDR Sachsen-Anhalt Verkehrsservice um 11:03. Die A2 Berlin-Hannover ist in beiden Richtungen beeinträchtigt, gesperrt zwischen Burg Ost und Burg Zentrum, Reparaturarbeiten. Und im anderen Verlauf, also die entgegengesetzte Richtung Berlin, da sind die Abschnitte zwischen Irxleben und Kreuz Magdeburg sowie zwischen Thesen und Brandenburg gesperrt. Wenn es geht, umfahren Sie die A2 weiträumig. Weitere Meldungen: A2 Richtung Hannover zwischen Irxleben und Bornstedt. Da ist die Strecke wegen Straßenschäden beeinträchtigt, nur die linke Fahrspur derzeit befahrbar. Derzeit staut es sich bis Kreuz Magdeburg. A14 Richtung Schwerin ist zwischen Kreuz Magdeburg und Dahlen-Warsleben wegen Straßenschäden gesperrt. Die Richtungsfahrbahn Dresden dagegen ist wieder frei. Im Landkreis Altenburger Land, da ist die Straße zwischen Mumsdorf und Falkenhain wegen eines Feuerwehreinsatzes gesperrt. Im Landkreis Harz, da ist die Straße zwischen Abzweig Treseburg und Wienrode wegen Löscharbeiten gesperrt. Und in Burg, da ist der Bahnübergang in der Parchauer Straße gesperrt. So, was haben wir denn da? Ein Blitzer. Ha, das hat doch lange gedauert. Der blitzt auf der B91 Richtung Zeitz in Höhe Leuna. Das war's. Wenn Sie noch was haben, einen Stau, einen Blitzer, einfach mal her damit. Rufen Sie an. Ich packe das hier oben drauf. 0800 94 6 94 6 und die 1 und die Nummer ist kostenfrei. Ja, die Sonne scheint. Und zwischendurch kommen immer mal Wolkenfelder durch, Regionalschauer und Gewitter. Da besteht dann Unwetterpotenzial. Stellen Sie sich da auf Hagel, Starkregen oder Sturmböen ein. Die Temperaturen, die pumpen sich hoch auf 35 bis 41 Grad.
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1: Pop aus Skandinavien mit Harpo, Movistar.

0: UB40 Kingston Town, MDR Sachsen-Anhalt wünscht einen schönen Sonntagvormittag. Wir haben es 11:12. Jetzt ist Geschichtenschachtelstunden sozusagen. Wir haben viel zu erzählen und machen Abstecher in den Harz, der Vorharz. Das sind ja Landschaften, in denen Wälder flüstern und Geschichten manchmal älter wirken als die Berge selbst. Viele sagen reine Fantasie, aber manche tragen einen wahren Kern, verborgen wie ein Schatz unter Moos und Wurzeln. Der Harz und der Vorharz sind bekannt für ihre sagenhaften Geschichten. Und manche dieser Überlieferungen haben tatsächlich einen besonderen Kern. Unsere Fernsehkollegen von Sachsen-Anhalt heute, genauer sagt Anja Nitzitzki, die hat sich auf Spurensuche begeben. Sie nimmt uns heute mit nach Wernigerode, dorthin, wo sich die Geschichte der Mette Vlies zugetragen haben soll.
1: Wie stellen Sie sich eine Hexe vor? Jung und hübsch oder alt und bucklig? Grauenvoll und hässlich? Der Neid und die Missgunst der Menschen gegenüber den Opfern der Hexenverfolgung im Mittelalter und weit darüber hinaus gab den Hexen ein Gesicht. In der Fantasie. So stellte man sich womöglich auch das Gesicht der jungen Mette Vlies aus Drübeck vor. Hörner, rotglühende Augen, herausstechende Zähne, graue Haut und langes rotes Haar. In Wirklichkeit war Mette Vlies eine Magd auf einem Bauernhof. Sie sollte der Sündenbock für alles sein, was den Menschen in ihrem Umfeld unheimlich vorkam. Und so wurde auch sie im Jahr 1583 im Amtshaus in Wernigerode, das heute noch steht, zum ersten Mal verhört. Uwe Lagatz aus der bunten Stadt am Harz ist Historiker und hat sich mit vermeintlichen Hexen wie Mette Vlies beschäftigt.
2: Ja, man kann davon ausgehen, dass Mette Vlies hier auch war. Das ist das alte gräfliche Amtshaus. Und in einem Hexenprozess fanden hier immer die ersten gütlichen Befragungen statt. Das heißt, wenn jemand dem Vorwurf ausgesetzt war der Hexerei, hat hier also ein Amtmann die entsprechende Person, es konnten auch Männer sein, befragt.
1: Mette sollte als Sündenbock dienen. So wurde der jungen Magd der Sage nach zum Beispiel vorgeworfen, dass sie Schafe und Pferde auf dem Bauernhof, auf dem sie lebte, krank machen oder gar umbringen konnte. Auch wurde ihr angehängt, dafür zu sorgen, dass Milch trotz aller Mühen nicht zu Butter wurde. Eine Nachbarin stach beim Buttern mit einem glühenden Bratspieß in die Milch, woraufhin Mette aufschrie und mit einem roten, blutigen Striemen im Gesicht gezeichnet war. Spätestens jetzt stand fest, sie musste eine Hexe sein. Frauen wie Mette und auch Männer gestanden unter der Folter im Schloss Wernigerode alles, was man ihnen anhängte, sogar den Flug zum Brocken.
2: Ja, wir haben also aus dem Jahre 1540 den Beleg, dass eine Frau aus Elbingerode aussagt unter der Folter, sie würde in der Walpurgisnacht hoch auf dem Brocken fahren mit anderen Frauen zusammen. Ja, das bedeutet, dieser Mythos, dass der Brocken ein Treffpunkt für Hexen und Teufel ist, in der Walpurgisnacht muss vorher schon existiert haben.
1: Mette Vlies wurde zum Tod auf dem Scheiterhaufen auf dem Galgenberg in Wernigerode verurteilt. Sie beteuerte bis zu ihrem Tod ihre Unschuld.
0: Zu sehen heute im MDR Sachsen-Anhalt heute, Fernsehen ab 19 Uhr. Vielleicht schauen Sie rein, es sind sagenhafte Geschichten.
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0: Bumps Gebiet am Sonntagvormittag hier bei MDR Sachsen-Anhalt. 11.22 Uhr haben wir es und die Temperaturen steigen und klettern und es wird heiß nochmal bei 40 Grad. Ja, und mehr möglicherweise. Da schmilzt nicht nur das Eis, da verabschiedet sich vielleicht auch sogar die gute Laune gleich mit. Und damit Sie trotzdem informiert sind, was irgendwo läuft, was ausfällt und wo es heute trotz Backofenwetter noch so richtig schön nett ist, da lohnt sich ein Blick in die MDR Sachsen-Anhalt App. Da bleibt man informiert, auch wenn Sie selbst schon halb flüssig sind oder vielleicht noch gar nicht flüssig.
1: Ich bin Liane aus Stendal und heute mache ich nichts, was anstrengend ist, weil es so heiß ist, sondern werde mich versuchen, in eine kühle Ecke zu sitzen, genug zu trinken und vielleicht mal ein Buch zu lesen. Also ich versuche wirklich morgens, wenn es am kühlsten ist, mal alle Fenster aufzumachen, richtig gut durchzulüften, also quer zu lüften. Ich habe Gott sei Dank Rollläden, kann alles zumachen. Und wenn ich dann wieder nach Hause komme, dann ist es einigermaßen auszuhalten. Ich trinke viel Wasser, also ich habe im Auto immer Wasser, auch zu Hause steht immer eine Wasserflasche. Das kriege ich ganz gut hin.
0: Diana aus Stendal macht's richtig, alle Rollos runter bei dem Wetter. Die einzig wahre Form von Energiemanagement.

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0: Starter waren Hands Up und wir sind im Wochenende am Sonntag um 11.30 Uhr. Wir möchten, dass Sie gut ankommen. Hier ist der MDR Sachsen-Anhalt Verkehrsservice. A2 Richtung Berlin ist zwischen Irxleben und Kreuz Magdeburg sowie Thesen und Wohlin wegen Straßenschäden gesperrt. A2 Richtung Hannover ist zwischen Burg Ost und Burg Zentrum wegen Reparaturarbeiten gesperrt. Derzeit staut es sich auf der Umfahrung über Burg. A2 Richtung Hannover zwischen Irxleben und Bornstedt Straßenschäden, nur die linke Fahrspur frei. A14 Richtung Schwerin ist zwischen Kreuz Magdeburg und Dahlem-Warsleben wegen Straßenschäden gesperrt. Und A2 Richtung Hannover zwischen Irxleben und Bornstedt Straßenschäden, auch da ist nur die linke Fahrspur frei. A14 Richtung Schwerin zwischen Kreuz Magdeburg und Dahlem-Warsleben Straßenschäden im Landkreis Altenburger Land. Da ist die Straße zwischen Mummelsdorf und Falkenhain wegen eines Feuerwehreinsatzes gesperrt. Im Landkreis Harz, da ist die Straße zwischen Abzweig Teseburg, Wienrode wegen Löscharbeiten gesperrt. Und in Burg, da ist der Bahnübergang in der Parchauer Chaussee derzeit gesperrt. Außerdem haben wir noch einen Blitzer. Der blitzt auf der B91 Richtung Zeitzhöhe Leuna. Das war's. Mehr habe ich nicht. Wenn Sie was haben, einfach mal anrufen 0800 94 6 94 6 und die 1. Weiterhin eine gute und störungsfreie Fahrt für Sie. Das Wetter, die Sonne strahlt, was das Zeug hält. Später tauchen auch Wolken auf. Zwischendurch gibt's regional Schauer und Gewitter. Hagel, Starkregen, Orkanböen. Das volle Programm bei 35 bis 41 Grad. Ich bin André Holst und wünsche Ihnen einen angenehmen Sonntag.
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0: 10 nach halb 12 haben wir es mittlerweile.
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0: Seehausen in der Altmark feiert sich selbst 7 Tage lang und das völlig zu Recht. Die Hansestadt wird 875 Jahre alt. Dahinter aber steckt noch eine Geschichte, die spannender ist, als man auf den ersten Blick denkt. MDR Sachsen-Anhalt-Reporterin Katharina Heckel, die nimmt uns jetzt mit auf eine Reise durch die Vergangenheit und Gegenwart dieser besonderen Stadt.
2: 1151, das heutige Seehausen. Die Slawen rücken aus Osten vor. Die Städte und Siedlungen in der alten Mark müssen sich schützen. So verlassen die Bürger ihre bisherige Siedlung, lassen die alte Burg und die hölzerne Kirche hinter sich und folgen den durch den Markgrafen verkündeten Maßnahmen, erzählt Lokalhistoriker Dr. Walter Fiedler.
3: Da war es wichtig, dass man Wasser hatte, also nach Möglichkeit einen Flusslauf, freies Land, und dann kam die Stadtmauer und dann hatte sich dort, wo wir jetzt die Stadt Seehausen haben, im Ahrlandbereich eine Insel gebildet. Und diese Insel bot sich an, Seehausen neu zu bauen. Deswegen sprechen wir von der Neustadt, obwohl die Neustadt 875 Jahre jetzt alt ist.
2: Auf dem Gebiet der Vorgängersiedlung stehen jetzt Plattenbauten. An sie denkt kaum jemand, wenn es um Seehausen geht. Den meisten kommt allein sie in den Sinn. Die riesige Kirche St. Petri, die in der kargen Wischellandschaft von weit her zu sehen ist. Für Bürgermeister Detlef Neumann ein Traumpanorama.
4: Manche Seehäuser sagen ja mit Schmunzeln der Stiefelknecht dazu. Gucken Sie mal aus Richtung Westen oder aus Richtung Osten. Wer einen Stiefelknecht kennt, das ist ja ein Brett mit einer Auszahlung. Und so sieht ja St. Petri auch aus. Und da geht mir das Herz einfach auf.
2: 1722 brennen große Teile der Altstadt nieder. Nur 1 von 5 Stadttoren und minimale Reste der Stadtmauer überleben das Inferno. Die Seehäuser behandeln die steinernen Zeitzeugen heute wie rohe Eier, sagt der Bürgermeister.
4: Das Beustertor, die Salzkirche, dieses Kleinod, wo wir uns auch wirklich sehr bemühen, diese kleinen Ensemble auch nachhaltig schön zu gestalten. Weil das macht ja so eine alte Stadt von 875 Jahren aus, dass man dann eben auch diesen alten Charme irgendwo versucht zu erhalten.
2: In der Hansezeit und dann nochmal im 18. und 19. Jahrhundert erlebt Seehausen, eine Stadt voller Handwerk, eine bemerkenswerte Blüte. Die Stadt wird ans Bahnnetz angebunden, 1865 schon wird ein Gymnasium gebaut. Trotzdem, Seehausens Lage könnte besser sein. Nach Norden trennt die Elbe, nach Westen irgendwann die innerdeutsche Grenze. Schwierig, da voranzukommen, sagt Dr. Walter Fiedler.
3: Weil einfach der Weg versperrt war und man nicht ungehindert Handel treiben konnte und Verbindungen knüpfen, die ganz wichtig für eine Entwicklung einer Stadt sind.
2: Deshalb ist Seehausen in jüngerer Zeit auch immer so ein bisschen hinterher im Vergleich zu den Nachbarstädten, sagt der Lokalhistoriker, der mit seinen 81 Jahren noch immer im Kostüm des Türmers den hohen Kirchturm hochklettert, zur Freude von Touristen. Was das, Zitat, hinterherhinken betrifft, da hält Seehausen zumindest einen Rekord. Noch bis in die 1990er Jahre hinein mussten sich die meisten Einwohner ihr Brauchwasser aus Pumpen holen, die auf den Bürgersteigen standen. Auch Abwasserkanäle gibt es in Seehausen größtenteils erst seit dieser Zeit.
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0: Southern Nights, Glenn Campbell am Sonntagvormittag hier bei MDR Sachsen-Anhalt. Und wir haben es gerade gehört, es gibt ja immer einen guten Grund zum Feiern. 875 Jahre Seehausen zum Beispiel.
1: Ich bin Henriette aus Seehausen und eigentlich wollte ich heute zum Turnier fahren, aber aufgrund des Wetters gehe ich lieber in den Pool. Ja, weil das Tierwohl steht ja an erster Stelle. Ich habe 2 Pferde. Mit dem einen bin ich dann eben immer regelmäßig auf Turnier. Der ist jetzt 17 Jahre alt und wir springen dann eben. In Schönhausen zum Beispiel wurde das jetzt auch abgesagt. Und auf Instagram sehe ich das auch immer regelmäßig, dadurch, dass es einfach viel zu warm ist fürs Tier und auch für den Reiter. Also bei Pferden finde ich es besonders wichtig, dass man darauf achtet, dass die auf der Koppel ausreichend Schatten haben. Wenn man sein Pferd jetzt normal bewegt, eher in den Morgen- oder Abendstunden, wenn es nicht ganz so heiß ist, aber wenn man trotzdem reitet, dann sollte man auf jeden Fall noch zusätzlich Elektrolyte füttern.
0: Das macht sie richtig. Henriette aus Seehausen springt heute nicht mit dem Pferd. Bei dieser Hitze macht selbst das Pferd Homeoffice.
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Ein ewiger Dauerbrenner, Peter Schilling mit Terra Titanic hier bei MDR Sachsen-Anhalt. Mittlerweile 8:08. Es geht absolut stur Richtung Mittag. Und wenn man mal darüber nachdenkt, was könnte man denn heute essen bei dieser Hitze? Also ganz ehrlich, ich habe keinen Bock, irgendwas zu kochen. Na, vielleicht suche ich mir jetzt das etwas andere Restaurant und gönne mir was. Ihnen gönne ich auf jeden Fall Frank Eberlein, der moderiert die nächsten Stunden. Mein Name ist André Holst und ich sage Tschüss, bis zum nächsten Mal.

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0: Ja, lächeln heißt die Devise. Smile, das war ein Pussycat. Hier ist MDR Sachsen-Anhalt am Sonntagmittag. Kurz nach 12 geht's bei uns weiter mit einem Song, der genau 50 Jahre alt ist, aber immer noch schön. Genau, diesen Klassiker von David Dundas spiele ich in wenigen Minuten, gleich nach der aktuellen Mittagsübersicht.
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0: Im Studio ist Guido Hensch und Guido, auch heute halten wir es mit Peter Maffay.
2: Diese Hitze tut so gut.
0: Tja, so ein bisschen Galgenhumor kann ja nicht schaden, oder?
3: Ja, es geht um Rekordtemperaturen in Deutschland, einen Waldbrand im Harz, dazu ein heißer Wahlsonntag im Saalekreis und ein neuer Autobahnabschnitt in der Altmark. Das sind die Themen in den nächsten Minuten. 41,5 Grad Celsius. Sachsen-Anhalt hat gestern den heißesten Tag seit Beginn der Wetteraufzeichnungen erlebt. In Möckern und Sandersdorf wurden diese Höchstwerte gemessen. Es folgte die heißeste Nacht, die Deutschland je erlebt hat. In Ostsachsen fiel die Temperatur nicht unter 29,4 Grad. Die ersten Gewitter sorgten in der Altmark für ein paar umgestürzte Bäume. Im Harz blieb es aber trocken und nun beschäftigt dort ein Waldbrand die Feuerwehren. Betroffen ist ein Steilhang zwischen Wienrode und Treseburg auf einem Areal von etwa 5 Hektar. Kreisbrandmeister Kai-Uwe Lohse von der Leitstelle.
4: Kurz nach 17 Uhr gab es dann über die Leitstelle die entsprechende Alarmierung über eine Rauchentwicklung hier in dem Bereich. War aber sehr schlecht zu lokalisieren. Wir haben das Ganze dann versucht, mit Drohnen aufzuklären, was dann auch nicht so hundertprozentig gelungen ist. Die Feuerwehr Thale und Treseburg konnte dann erste Hinweise geben. Und das Ganze hat sich dann mit dem Einsatz des Flugzeuges bei uns bestätigt. Das Feuer ist noch nicht aus. Es breitet sich aber nicht mehr aus. Diese 4,5 Hektar sind fixiert. Wir haben ringsherum Kontrolle. Also die großen Löscharbeiten mit dem großen Personaleinsatz und so weiter hoffen wir heute spätabends abschließen zu können. Aber die zuständige Fläche liegt ja im Bereich des Landesforsts. Ich denke, die Kollegen werden hier noch mehrere Tage mit kleinen Nachlöscharbeiten und Wachen zu tun haben.
3: Insgesamt waren 120 Einsatzkräfte vor Ort und das bei dieser Witterung und bei dieser anhaltenden Hitze. Da soll man heute im Saalekreis in die Wahlbüros gehen. Die Stichwahl um den Landratsposten betrifft rund 187.000 Einwohner. In der ersten Wahlrunde lag AfD-Kandidat Uwe Arendt vorn, gut 6 Prozentpunkte vor dem CDU-Kandidaten Sven Sekala. Frage an Doreen Jonas aus unserer Politikredaktion. Steht der Sieger damit quasi schon fest?
5: Schwer zu sagen. Auf jeden Fall, denke ich, dürfte es ziemlich knapp werden. Bislang war es ja immer so, dass jedes Mal, wenn es so eine ähnliche Konstellation gegeben hatte, die AfD mit ihrem Kandidaten gescheitert ist. Bei den Bürgermeisterwahlen hier in Sachsen-Anhalt, da gab es eine Ausnahme. Da hatte ja Hannes Loth in Ragun-Jesnitz gewonnen. Sonst aber war die AfD am Ende immer unterlegen, weil die anderen Parteien fast immer dazu mobilisiert hatten, den Gegenkandidaten zu unterstützen. Und durch Umfragen im Vorfeld der Landtagswahl wissen wir ja auch, ungefähr wie hoch so die Zustimmungswerte für die AfD im Land sind. Und die sind eben so bei 40%. Also ich denke, es wird jetzt im Saalekreis darauf ankommen, welche Seite am Ende wirklich besser mobilisieren kann.
3: Ja, eines steht aber schon fest. Es wird die heißeste Wahl bisher bei Temperaturen um fast 40 Grad Celsius.
5: Genau. Die Wahllokale, die sind ja von 8 bis 18 Uhr geöffnet.

0: Ne, das hätte man ja auch nicht verschieben können. Das ist verkündet und gilt damit. Das ist ja üblich bei Wahlen so. Und wir wissen ja, wie heiß es schon um 10 Uhr morgens ist. Und wer es versäumt hat, die Briefwahl zu nutzen, dem kostet es bei der Hitze vielleicht besonders viel Überwindung, ja, das Haus nochmal zu verlassen, sich nochmal aufzurappeln ins Wahlbüro. Und bei der ersten Wahlrunde gab es eine Beteiligung von, ja, so fast 50%. Das ist schon ziemlich ordentlich. Und bei der Stichwahl geht man ja grundsätzlich davon aus, dass es mindestens 10% weniger werden können. Und ich denke, das wird bei dieser Hitze nochmal deutlich darunter liegen.
1: Also Stichwahl heute im Saalekreis. Gesucht wird der neue Landrat. Gegen 18.30 Uhr beginnt die Auszählung der Stimmen. Morgen wird dann ein weiterer Abschnitt der Autobahn 14 bei Stendal freigegeben. In den vergangenen 5 Jahren wurde das knapp 7 Kilometer lange Teilstück zwischen Lüderitz und Stendal ausgebaut. Gestern hat der Rettungsdienst dort geprobt. Heute gibt es einen Tag der offenen Baustelle. Mein Kollege Bernd Volker Brahms aus unserem Regionalstudio in Stendal ist live vor Ort. Bernd Volker, was ist denn da heute los auf und neben dem neuen Autobahnabschnitt?
2: Ja, hallo Guido. Natürlich, hier ist schon einiges los und zwar vor allen Dingen auch an der Würstchenbude. Also so heiß kann es gar nicht werden, dass die Leute keine Würstchen mehr mögen. Aber man sieht hier auch zahlreiche Radfahrer, Skater. Die Autobahn GmbH hat gesagt, die Leute dürfen hier unmotorisiert dieses Teilstück heute mal in Beschlag nehmen. Und ich sehe hier eine ganze Menge Leute, die haben nicht nur Schweißperlen auf der Stirn, sondern teilweise sind sie bewaffnet mit Regenschirmen, die dann eben vor der Sonne schützen sollen, oder auch Tropenmützen. Ich hatte vorhin auch ein Thermometer dabei, wollte mal sehen, wie das hier so gemessen wird. Und ich habe jetzt nur noch Zahlensalat. Das Letzte, was mir das Thermometer angezeigt hatte, war 33 Grad. Und ich habe ja gesagt, ich bin hier am Würstchenstand. Ich frage jetzt hier mal ganz kurz rüber, was denn die Leute hier überhaupt hertreibt an so einem Tag, so heiß hier auf die Autobahn.
3: Ja, unter der Dusche wäre heute unter einer kühlen Dusche deutlich angenehmer, aber das ist die Neugier. Wir wohnen in Stendal und sind froh, dass endlich die Autobahn, der neue Autobahnabschnitt nach so vielen Jahren übergeben wird und hoffen, dass es dann doch mal irgendwann zügiger weitergeht, weil im Augenblick ist es ja unter ferner Liefen mit der Verzögerung und sowas alles dann immer und diese vielen Widersprüche. Man hofft ja, dass es irgendwann mal besser wird. Und heute einfach mal genießen, genau, und über die Autobahn mal laufen können und was man sonst nicht kann, außer in irgendwelchen Notfällen.
2: Genau, vielen Dank. Bis 14 Uhr ist genau das noch möglich. Die Autobahn GmbH hat etwas verkürzt, auch aufgrund der Hitze natürlich. Man will jetzt hier auch die Johanniter und so weiter, die hier als Helfer sind, nicht überstrapazieren.
1: Und wie läuft das dann morgen ab mit der offiziellen Freigabe? Ab wann können die Autofahrer die Strecke dann wirklich nutzen?
2: Na, offiziell ist hier vorgesehen 15 Uhr. Ich sehe hier auch schon das Rednerpult, das hat man hier schon so aufgebaut. Da wird ja der Bundesverkehrsminister da sein, der Ministerpräsident und natürlich auch so einige lokale Größen hier aus der Altmark. Es ist ja wirklich ein historisches Ereignis. Die Autobahn kommt jetzt im Herzen der Altmark an. Und man muss sagen, die Leute haben hier sehr, sehr lange gewartet. Das hat der Mann ja vorhin auch angedeutet. 2011 ist das erste Teilstück bei Kolbitz gebaut worden. Jetzt sind 15 Jahre vergangen. Jetzt ist endlich die Autobahn dann auch in Stendal da. Und ja, Freigabe, man kann ungefähr ab 17 Uhr damit rechnen, dass die Leute dann auch die Autobahn dann richtig nutzen können.
1: Danke, Bernd Volker Brahms. Also ab morgen geht's dann noch ein bisschen schneller zwischen Stendal und Magdeburg. Ja, wo dagegen aktuell die Säge vielleicht klemmt, das hören Sie jetzt von Frank, denn der kennt die Verkehrsmeldung.
4: Ja, so ist es. Dankeschön, Guido. Wir möchten, dass Sie gut ankommen. Hier ist der MDR Sachsen-Anhalt Verkehrsservice um 12.07 Uhr. Ja, heute wieder das Sorgenkind Nummer 1, die A2. Die ist in Richtung Berlin. Zwischen Irxleben und dem Kreuz Magdeburg sowie zwischen Thesen und Wollin wegen Fahrbahnschäden gesperrt. Die A2 Richtung Hannover ist zwischen Burg Ost und Burg Zentrum wegen Reparaturarbeiten gesperrt. Momentan gibt's Stau auf der Umfahrung über Burg. Dann A2 Richtung Hannover nochmal. Zwischen Irxleben und Bornstedt ist wegen Fahrbahnschäden nur die linke Spur frei. Auch dort Stau und er reicht momentan zurück bis zum Kreuz Magdeburg. Die A14 ist in Richtung Schwerin zwischen dem Kreuz Magdeburg und Dahlen-Warsleben wegen Straßenschäden gesperrt. Im Landkreis Altenburger Land ist die Straße zwischen Mumsdorf und Falkenhain wegen eines Feuerwehreinsatzes gesperrt und im Landkreis Harz ist die Straße zwischen dem Abzweig Treseburg und Wienrode wegen Löscharbeiten gesperrt. Und geblitzt wird auf der B91 Richtung Zeitz in Höhe Leuna. Ja, und wenn Sie noch was ergänzen können, gern her damit. Die kostenfreie Nummer wählen 0800 94 6 94 6 und die 1. Ich wünsche Ihnen, da wo es geht, eine gute Fahrt. Ja, lassen Sie uns kurz aufs Wetter schauen. Bis zum Abend gibt's viel Sonnenschein und dazu ein paar Wolken. Hier und da auch mal ein paar Schauer und Gewitter. Die Höchsttemperatur beträgt heute wieder 41 Grad. Im Moment haben wir zwischen 28 Grad auf dem Brocken und 35 Grad in Wittenberg und Laucha. In der Nacht sind dann weitere Schauer und Gewitter möglich, zum Teil auch unwetterartige. Die Luft kühlt sich ab auf 23 bis 18 Grad. Und morgen am Montag macht sich die Sonne eher rar. Immer wieder sind Schauer und Gewitter angesagt. Sehr wahrscheinlich sind morgen heftige Unwetter, das alles bei maximal 26 bis 29 Grad.
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4: Schönen Sonntag allerseits. Ja, ja, wieder fast 40 Grad schon. Alle haben die Jeans ausgezogen. David Dundas zieht sie jetzt wieder an.

0: Ja, erfrischend wie eh und je. Rock the Boat von der Youth Corporation aus den 70ern.
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0: Sport treiben in der sonntäglichen Mittagshitze, das ist nicht unbedingt zu empfehlen. Die Hallenser machen es trotzdem, denn Hallenser sind bekanntlich hart im Nehmen. Im Sportpark in Halle wird heute Fußball gespielt. Das hat einen gewichtigen Grund. Mehr dazu jetzt von Jens Lampe.
2: Hallo Sportfrei, der hallische FC holt seinen 60. Vereinsgeburtstag nach. Dazu haben sich die Hallenser heute Gornik Zabrze aus Polen eingeladen. Übrigens, der Vereinseigentümer, der Zabrze heißt Lukas Podolski. Er wird auch in Halle im Sportpark dabei sein, so wie viele andere HFC-Legendenvereins, Jens Adler, Werner Peter, Dieter Strotznick. Das sind alles Namen, die wurden früher gefeiert. Heute sind die alten HFC-Kempten nochmal da und stehen natürlich auch für Autogramme und Fotos zur Verfügung. Also das Spiel HFC gegen Zabrze beginnt 14 Uhr. Impressionen vom Feiertag beim HFC können Sie heute Abend bei den Fernsehkollegen von MDR Sachsen-Anhalt heute zwischen 19 und 19.30 Uhr sehen.
0: Von Halle nun nach Amerika, Jens. Wir schauen nochmal auf die Fußball-Weltmeisterschaft. Da gab es ja in der vergangenen Nacht die letzten Gruppenspiele vor der K.O.-Runde. Und da wurde es nochmal so richtig dramatisch.
2: Algerien und Österreich hätte ein Unentschieden zum Weiterkommen gereicht. Aber in der Nachspielzeit des Spiels erzielten die Algerier die 3:2-Führung. Österreich hatte nur noch eine Minute Zeit, um auszugleichen und nicht auszuscheiden. Und dann passierte das.
3: Sabitzer auf Gregoritsch, köpfelt auf, Kalajdzic, 3:3, 3:3, Sascha Kalajdzic, 3:3, jetzt sind wir dabei, Alter.
2: Also auch Algerien und Österreich in der K.O.-Runde dabei, erwartungsgemäß der 3:1-Erfolg, der Argentinier gegen Jordanien. Messi erzielte dabei das 6. WM-Turniertor für die Argentinier. Heute Abend beginnt die K.O.-Runde bei dieser Fußball-Weltmeisterschaft. Zum Auftakt trifft Südafrika auf Co-Gastgeber Kanada. Anstoß ist 21 Uhr. Die deutsche Mannschaft ist dann morgen ab 22.30 Uhr im 16. Finale gegen Paraguay gefordert.
0: Dankeschön, Jens. Ja, und hier bei MDR Sachsen-Anhalt sind jetzt alle gefordert, die gerne Mambo tanzen. Ich habe Musik von Lou Bega. Wie immer wird er frenetisch bejubelt. Also so frenetisch, wie das eben bei dieser Hitze möglich ist.
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0: Genau das Passende zu den derzeitigen Temperaturen. Ein langsamer Reggae. Das war Bob Marley. Wir möchten, dass Sie gut ankommen. Hier ist der MDR Sachsen-Anhalt Verkehrsservice um 12.30 Uhr. Die A2 ist in Richtung Berlin zwischen Ilxleben und dem Kreuz Magdeburg sowie zwischen Thesen und Wollin wegen Fahrbahnschäden gesperrt. Die A2 Richtung Hannover ist zwischen Burg Ost und Burg Zentrum wegen Reparaturarbeiten gesperrt. Da gibt's auch auf der Umfahrungsstrecke über Burg im Moment Stau. Dann nochmal A2 Richtung Hannover zwischen Ilxleben und Bornstedt ist wegen Fahrbahnschäden nur die linke Spur frei. Momentan auch dort Stau bis zurück zum Kreuz Magdeburg. Die A14 ist in Richtung Schwerin zwischen dem Kreuz Magdeburg und Dahlen-Warsleben wegen Straßenschäden gesperrt. Im Landkreis Altenburger Land ist die Straße zwischen Mumsdorf und Falkenhain wegen eines Feuerwehreinsatzes gesperrt. Und im Landkreis Harz ist auch was gesperrt, nämlich die Straße zwischen dem Abzweig Treseburg und Wienrode. Der Grund sind Löscharbeiten. Und geblitzt wird auf der B91 Richtung Zeitz in Höhe Leuna. Sollten Sie noch was ergänzen können, rufen Sie uns bitte an. Es geht völlig kostenfrei unter 0800 94 6 94 6 1. Vielen Dank im Voraus. Ein Blick aufs Sonntags-Sommerwetter. Bis zum Abend gibt's teils Sonnenschein, teils Wolkenfelder, hier und da auch mal Schauer und Gewitter. Und vor allem im Blickfeld heute wieder die Thermometer. Die gut und gern, naja, das gern streichen wir, also die gut wieder 41 Grad anzeigen können. Da sind wir aber noch nicht. Im Moment haben wir 31 in Salzwedel, 33 in Magdeburg und Thale, 35 in Halle, 37 Grad in Nebra. In der Nacht dann weitere Schauer und Gewitter, zum Teil auch schon unwetterartige, bei 23 bis 18 Grad. Morgen am Montag eher wenig Sonne, immer wieder Schauer und Gewitter und dann sehr wahrscheinlich heftige Unwetter. Wir beobachten das weiter, ne? Und Sie auch. Und sind dann alle vorbereitet. 26 bis 29 Grad, also das ist schon deutlich kühler. Das erwartet uns also morgen und die weiteren Aussichten bis Mittwoch bleibt es wechselhaft und es wird von Tag zu Tag etwas kühler. Gute Nachrichten, nicht wahr? Mein Name ist Frank Eberlein, schönen Sonntag Ihnen.
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0: Roy Orbison weckt die Sehnsucht nach der Ferne hier bei MDR Sachsen-Anhalt. Ja, und nach Kalifornien kann man sich tatsächlich gut träumen, wenn man weiß, dass es dort herrlich kühl ist im Moment. San Francisco momentan 21 Grad, Los Angeles 22 Grad, bei uns dagegen schon wieder fast 40. Ja, aber auch hier in Sachsen-Anhalt kann man an diesem Sonntag der Hitze entfliehen, und zwar hinter dicke steinerne Wände mit viel Musik und Bewegung dahinter.
1: Kommt, entflieht der extremen Hitze für einen Moment, atmet tief durch und genießt die gefühlvollen Pop- und Gospel-Songs. Ja, habt einfach Rhythmus im Blut, Groove und Leidenschaft und kommt einfach vorbei. Singt und klatscht mit und mit und genießt die Kühle in dieser wunderschönen Stiftskirche.
0: Ja, das war eine Einladung von Ronny Grimm. Um 13.30 Uhr startet das Gospelkonzert in der Stiftskirche Petersberg im Saalekreis. 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

0: Sternenhimmel kann man sehen, aber was kann man hören? Und zwar heute noch. Das sagt Ihnen mein Kollege Peter Hofmann.
1: Einen schönen Sonntag alle zusammen hier bei MDR Sachsen-Anhalt. Hier ist wieder die handgeschriebene, mundgewirkte Einladungskarte, Eintrittskarte und die Zugfahrkarte für den Oldie-Club heute. Es gibt heute wieder eine Zeitreise. Es geht in den Sommer 1978 und zwar genau auf der Kante zwischen Juni und Juli. Da gibt es wie immer viel zu entdecken. Da gibt es wie immer viel, viel Vorschläge. Dafür wieder ein riesengroßes Dankeschön an alle, die mitgemacht haben, die für einen stilvollen Oldie-Club gesorgt haben, voller verschiedener Stile. Ich gehe nur mal den Buchstaben B durch. Da sind Barclay James Harvest, Blondie, Boney M., die Bee Gees, Elky Brooks und Kate Bush. Und auf die anderen Buchstaben können Sie sich jetzt mit mir freuen. Nach Ihrer Zeitreise in den Juni, Juli 1978. Bis dahin allen einen irgendwie wohltemperierten Sonntag. Bis später, euer Peter.
0: Ja, und später heißt kurz nach 17 Uhr.
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0: Die Cutting Crew, I Just Died in Your Arms aus den 80ern bei MDR Sachsen-Anhalt. Ich schaue auf die Uhr, es ist kurz vor eins und kurz nach eins gibt's diesen Klassiker aus den 70ern. We were singing bye, bye, Miss American Pie. 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Genau, American Pie von Don McLean, freuen sich drauf, spiele ich in wenigen Minuten.
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2: Ich bin Michael Rosebrock. Schönen guten Tag. Im Harz, konkret zwischen Treseburg und Wienrode, brennt seit gestern eine Waldfläche, etwa 4,5 Hektar groß. Das entspricht etwa der Größe von 6 Fußballfeldern. Das Gebiet ist schwer zugänglich, die Löscharbeiten laufen. Susanne Liermann aus der Nachrichtenredaktion, wie ist die Lage inzwischen?
3: Ja, es gibt gute Nachrichten. Die Feuerwehr hat den Brand weitgehend unter Kontrolle. Die großen Löscharbeiten, also die mit hohem Personalaufwand, die können eventuell schon heute am späten Abend abgeschlossen werden. Das sagte uns Brandmeister Kai-Uwe Lohse. Aber die Nachlöscharbeiten, die werden voraussichtlich noch mehrere Tage andauern. Derzeit sind rund 120 Feuerwehrleute im Einsatz. Sie werden unterstützt von einem Löschflugzeug. Das zweite allerdings, das extra angefordert wurde, das kann wohl nicht beim Löschen helfen. Es hat nämlich technische Probleme. Die Brandursache ist noch unklar, die Polizei ermittelt.
2: Auch bei unseren Nachbarn in Thüringen und Sachsen brennt es, so etwa auf einem ehemaligen Kohlebergbaugelände im thüringischen Meuselwitz nahe der Landesgrenze zu Sachsen-Anhalt. Etliche Feuerwehren sind dort seit gestern im Einsatz. 6 Hektar sind betroffen. Der Rauch zieht sogar bis nach Leipzig. Auch der Burgenlandkreis warnt per Warn-App vor dem Rauch. Nach Angaben der Leitstelle dort unterstützt eine Feuerwehreinheit die Kameraden in Thüringen. Beim Brand in der Goresheide in Sachsen versuchen rund 200 Feuerwehrleute weiter die Flammen unter Kontrolle zu halten. Die Hitzeschäden auf den Autobahnen sorgen weiter für Stress. Es gibt Staus, auch wenn sich die Situation heute etwas entspannter darstellt als gestern. Auf der A2 bei Burg soll das gesperrte Teilstück in Richtung Hannover voraussichtlich heute Nachmittag freigegeben werden. Gesperrt sind weiterhin in Richtung Berlin die Abschnitte zwischen Erxleben und dem Kreuz Magdeburg sowie zwischen Thesen und Brandenburg. Seit dem Morgen gibt es außerdem neue Hitzeschäden auf der A2 in Richtung Hannover zwischen dem Kreuz Magdeburg und Bornstedt. Dort ist momentan nur eine Spur befahrbar. Gesperrt ist außerdem die A14 Richtung Schwerin zwischen dem Kreuz Magdeburg und Dahlen-Warsleben. Für den einen oder anderen dürfte die vergangene Nacht mit wenig Schlaf verbunden gewesen sein. Deutschland hat die bislang wärmste Nacht seit Beginn der Wetteraufzeichnungen erlebt. Der neue Rekord geht nach Sachsen, nach Kupschütz bei Bautzen. Dort sank die Temperatur nach Angaben des Deutschen Wetterdienstes nicht unter 29,4 Grad. Für heute werden Unwetter erwartet, auch hier in Sachsen-Anhalt, mit Starkregen, Sturmböen und Hagel. Ab morgen soll es dann deutlich kühler werden. Tja. Unwetter sind am Abend bereits über Börde, das Jerichower Land und Stendal gezogen. Tatsächlich blieb die Lage aber deutlich ruhiger als befürchtet. Nur in der Altmark hatten die Einsatzkräfte etwas mehr zu tun. Im Raum Stendal-Tangerhütte fielen zum Beispiel mehrere Bäume um, unter anderem auf einem Campingplatz in Schönhausen. 2 Bungalows wurden beschädigt, verletzt wurde niemand. In Schernebeck brannten 700 Quadratmeter Wald, ausgelöst wohl durch einen Blitzeinschlag. Und das waren die Nachrichten mit Michael Rosebrock. Wetter und Verkehr jetzt mit dir, Frank.
0: Ja, gerne. Dankeschön, Michael. Wir möchten, dass Sie gut ankommen. Hier ist der MDR Sachsen-Anhalt Verkehrsservice. Die A2 ist in Richtung Berlin zwischen Irxleben und dem Kreuz Magdeburg sowie zwischen Thesen und Brandenburg wegen Fahrbahnschäden gesperrt. Die A2 Richtung Hannover ist zwischen Burg Ost und Burg Zentrum wegen Reparaturarbeiten gesperrt. Momentan staut es sich auf der Umleitungsstrecke über Burg. Weiter A2 Richtung Hannover zwischen dem Kreuz Magdeburg und Bornstedt. 4 Kilometer Stau wegen Straßenschäden. Planen Sie da bitte 30 Minuten mehr ein. Die rechte und die mittlere Spur sind gesperrt. Dann zur A9 Richtung München zwischen Niemegk und Kleinmarzehns gibt Stau. Zeitverlust dadurch 10 Minuten. Die A14 ist in Richtung Schwerin zwischen dem Kreuz Magdeburg und Dahlen-Warsleben wegen Fahrbahnschäden gesperrt. A38 Richtung Leipzig zwischen Merseburg Nord und Merseburg Süd. 5 Kilometer stockender Verkehr an einer Baustelle, Zeitverlust 10 Minuten. Im Landkreis Altenburger Land ist die Straße zwischen Mumsdorf und Falkenhain wegen eines Feuerwehreinsatzes gesperrt.

0: Im Landkreis Harz ist die Straße zwischen dem Abzweig Treseburg und Wienrode auch wegen Löscharbeiten gesperrt. Dann Vorsicht im Landkreis Stendal am Bahnübergang zwischen Bellingen und Grobleben. Geht die Bahnschranke nicht mehr zu. Und in Jessen ist der Bahnübergang auf der B187 Rosa-Luxemburg-Straße wegen technischer Probleme gesperrt. Ja, da geht die Schranke wahrscheinlich auch nicht mehr zu oder nicht mehr auf. Also in jedem Fall dort an diesen Stellen sehr vorsichtig heranfahren an den Bahnübergang und auch aufpassen, geblitzt wird auf der B91 Richtung Zeitz in Höhe Leuna. Das war's. Aber vielleicht wird die Liste doch noch länger. Wenn Sie was sehen, dann rufen Sie bitte an. Das geht kostenlos unter 0800 94 6 94 61. Schönen Dank und ja, wo es geht, gute Fahrt. Wir gucken aufs Wetter. Bis zum Abend gibt's teils Sonnenschein, teils doch ausgedehnte Wolkenfelder. Hier und da auch mal Schauer und Gewitter. Und es könnte sogar schon so ein bisschen unwetterartig werden. Haben Sie auch gerade in den Nachrichten gehört. Ist angekündigt. Man weiß nicht so genau, wann, wo, was, wie kommt. Ja, aber aufpassen. Maximal 41 Grad heute. Im Moment haben wir zwischen 27 auf dem Brocken und 37 in Laucha an der Unstrut. In der Nacht dann weitere Schauer und Gewitter. Auch da Unwetterartiges möglich bei 23 bis 18 Grad und morgen eher wenig Sonne, sehr viele Schauer und Gewitter und dann mit ziemlicher Sicherheit heftige Unwetter. Sie sollten sich darauf einstellen, morgen maximal 26 bis 29 Grad und Dienstag und Mittwoch bleibt's wechselhaft, aber die Gewitter sind dann weitgehend durch und von Tag zu Tag wird's sogar etwas kühler.
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0: Schönen Sonntag Ihnen.
2: Hello.

0: Ja, ein echter Italo-Klassiker, das war Dan Harrow. Und wen immer man in diesen Tagen trifft oder anruft, 100 Pro bekommt man als erstes zu hören. Oh, ist das eine Hitze. Furchtbar. Das ist ja unerträglich. Ja, das ist es. Aber die einen, die da stöhnen und klagen, können wenigstens zu Hause oder im Garten sitzen, alles ruhig angehen und sich irgendwie abkühlen und erfrischen. Die anderen dagegen ackern wie verrückt und machen sich im wahrsten Sinne des Wortes krumm. Nämlich die Leute, die momentan die enormen Fahrbahnschäden, zum Beispiel auf der A2 und der A14 beseitigen. Wohlgemerkt in der prallen Sonne und bei weit mehr als 40 Grad, eben weil sie sich kein schattiges Plätzchen suchen können. Und diese Jungs stöhnen und klagen eben nicht. Die machen einfach ihre Arbeit, damit der Verkehr bald wieder rollen kann. Oder auch die Feuerwehrleute, die es noch heißer haben, weil sie die zahlreichen Feld- und Waldbrände löschen. Jungs und Mädels, ihr seid die Helden dieses Wochenendes. Dafür ein ganz fettes Dankeschön. Haltet durch.
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0: Die Pointer Sisters bei MDR Sachsen-Anhalt an einem ja durchaus sehr warmen Sonntag mit 38 Grad, die soeben in Jessen und Laucha gemessen wurden, und es geht immer noch weiter bergauf mit der Temperatur. Ja, was machen Sie an einem solchen Tag?
1: Heute mache ich nichts, was anstrengend ist, weil es so heiß ist, sondern werde mich versuchen, in eine kühle Ecke zu sitzen, genug zu trinken und vielleicht mal ein Buch zu lesen.
2: Ich mache heute Nachmittag mit meinem Mähdrescher los, mit knappe 7 Meter Breite und eine schöne geschlossene Kabine mit Vollklimaanlage, kalte Getränke mit einem kleinen Kühlschrank. Er mäht das Getreide ab, schneidet er unten ab, zieht sich durch die Einzugsketten rein in den Mähdrescher und wird da durchgedroschen. Die fahren in den Bunker rein und dann geht es auf den Anhänger und werden verkauft, die Getreidekörner. Und dann lassen wir den Tag nachher ausklingen auf dem Acker.
3: Heute also fahren wir Fahrrad auf dem neuen Autobahnabschnitt, der heute eingeweiht wird. Zwischen 10 und 16 Uhr finden geführte Führungen statt.
4: Ich kümmere mich heute um meinen Garten. Es gibt also wirklich einen Kühleffekt, wenn man also die Rasenfläche etwas feucht hält, ohne jetzt zu gießen, und sich dann möglichst unter Bäumen aufhält, weil die Verdunstung für Kühle sorgt. Kein Alkohol und wenn es geht auch ohne Zucker, weil es bringt nur noch mehr Durst. Also immer vorm Durst etwas trinken, damit die Schweißzirkulation für Kühle sorgt, ja, und dann wirklich raus aus der Sonne und Schatten.
0: Tja, wissen wir Bescheid. Übrigens, der erwähnte neue Autobahnabschnitt, der heute Fußgängern und Fahrradfahrern vorbehalten ist und morgen erst für die Autos freigegeben wird, ist die A14 zwischen Stendal und Lüderitz. 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

0: Santa Barbara aus den 70ern. Charlie. Wir möchten, dass Sie gut ankommen. Hier ist der MDR Sachsen-Anhalt Verkehrsservice um 13.30 Uhr, halb zwei. Die A2 ist in Richtung Berlin zwischen Ilxleben und dem Kreuz Magdeburg sowie zwischen Thesen und Brandenburg wegen Reparaturarbeiten gesperrt. Die A2 Richtung Hannover ist zwischen Burg Ost und Burg Zentrum wegen Reparaturarbeiten gesperrt. Momentan gibt es Stau auf der Umfahrung über Burg. Nochmal A2 Richtung Hannover zwischen dem Kreuz Magdeburg und Bornstedt. 4 Kilometer Stau wegen Straßenschäden. Zeitverlust 20 Minuten. Da sind die rechte und die mittlere Spur gesperrt. A9 Richtung München zwischen Niemegk und Kleinmarzehns. 8 Kilometer Stau. Zeitverlust 45 Minuten. Die A14 ist in Richtung Schwerin zwischen dem Kreuz Magdeburg und Dahlen-Warsleben wegen Fahrbahnschäden gesperrt. Im Landkreis Altenburger Land ist die Straße zwischen Mumsdorf und Falkenhain wegen eines Feuerwehreinsatzes gesperrt. Im Landkreis Harz ist die Straße zwischen dem Abzweig Treseburg und Wienrode ebenfalls wegen eines Feuerwehreinsatzes gesperrt. Dann Vorsicht, im Landkreis Stendal am Bahnübergang zwischen Bellingen und Grobleben geht die Schranke nicht mehr zu und ähnliches Problem in Jessen. Der Bahnübergang auf der B187 Rosa-Luxemburg-Straße ist wegen technischer Probleme gesperrt. Jens aus Jessen hat uns dazu auch geschrieben, was die Feuerwehr Jessen mitteilt. Die Bahnübergänge am Ortseingang aus Wittenberg und in der Hennigstraße und im Schlossweg in Jessen sind passierbar. Also machen Sie kleine Umleitung innerhalb von Jessen und schon sind Sie auf der anderen Seite der Bahnstrecke. Dann wird noch geblitzt und zwar auf der B91 Richtung Zeitz, Höhe Leuna. Falls Sie noch was ergänzen möchten, rufen Sie uns doch bitte an. Das geht jederzeit kostenlos unter 0800 94 6 94 61. Schönen Dank und da wo es geht, gute Fahrt, wenn Sie im Stau stecken. Bisschen Geduld. Wir gucken mal aufs Wetter. Bis zum Abend teils Sonnenschein, teils aber auch Wolkenfelder. Hier und da könnte es Schauer und Gewitter geben, die durchaus auch mal ziemlich heftig ausfallen können. Momentan haben wir 31 Grad im Harz in Stiege, 33 in Havelberg, 34 in Staßfurt, 38 Grad in Laucha, momentan Spitzenreiter. Aber bis 41 Grad, wissen Sie ja, sind heute noch möglich. In der Nacht dann weitere Schauer und Gewitter, zum Teil auch unwetterartig. Es kühlt sich ab auf 23 bis 18 Grad und morgen wenig Sonne, dafür viele Wolken, immer wieder Schauer und Gewitter, wird ein ziemlich ungemütlicher Montag und Sie müssen dann auch mit heftigen Unwettern rechnen. Bei 26 bis 29 Grad und bis Mittwoch bleibt es wechselhaft und es wird von Tag zu Tag ein wenig kühler.
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0: Eis in the Sunshine. Ja, das Eis in der Sonne schmilzt einfach dahin, wie wir bei so herrlicher Musik. Das war einer der großen Sommerhits der 80er von Beagle Music Limited. Ja.
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0: Ja, wohin also bei diesem wahnsinnsheißen Wetter? Dahin, wo das Eis nicht so schnell schmilzt, im dunklen und angenehm temperierten Kino ist es zum Beispiel der Fall. Aber wenn man schon den Weg ins Kino auf sich nimmt, finde ich, sollte es bitteschön auch irgendwas sein, das nicht zu anstrengend ist in diesen Tagen und Wochen, sodass man mit einem seligen Lächeln nach 2 Stunden das Kino wieder verlassen kann. Peter Beddies hat da was für uns. Wir hören mal rein.
2: Rick Power glaubt sich im falschen Film. Da ist überall dieser Song, den er kennt wie kein zweiter, den er gleich seiner Familie vorspielt.
3: Und?
4: Ja, ist schön. Wieso hören wir uns das an?
3: Wie bitte? Erkennst du es einfach nicht?
4: Sollte ich?
2: Naja, Rick ist der Meinung, dass ihn seine Gattin häufig genug gehört hat, aber er hat keinen Beweis, dass er wirklich von ihm ist. Die Tochter will nur eines wissen.
5: Werden wir jetzt reich?
2: Das scheint eher unwahrscheinlich, denn der Musiker Danny Wilson, der jetzt mit dem Song Weltkarriere macht und dem Rick das Lied mal vorgespielt hat, der verweigert einfach jeden Kontakt.
6: About you.
0: Ja, klingt schon mal interessant, aber was man noch so zum Hintergrund dieses neuen Films wissen sollte, auch das kann uns Peter Beddy sagen.
2: Der Filmemacher John Carney, vielleicht erinnert sich noch wer an seinen zauberhaften Film Once vor 20 Jahren, wollte allen Musikern ein Denkmal setzen, die nie den Durchbruch geschafft haben. Anlass war für ihn der juristische Streit um den Song Angels von Robbie Williams. Kennt man überall auf der Welt, aber es gab halt jemanden, der meinte, dass das Lied eigentlich von ihm sei. Dieser Streit ist lange beigelegt. Hier können wir sehr zu Herzen gehend miterleben, wie Paul Rudd als unbekannter Musiker versucht, sich die Rechte an seinem Song zurückzuholen. Das ist zum Teil spannend, manchmal auch komisch. Und im Finale sitzen wir alle da und reichen uns gegenseitig Taschentücher. Schluchz. Schönes Kino mit ganz viel Musik.
0: Power Ballad, der Song meines Lebens, läuft seit dieser Woche neu in unseren Kinos. Das war eine Empfehlung von meinem Kollegen Peter Beddies bei MDR Sachsen-Anhalt. Also, dann auf ins Kino!

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0: Falco bei MDR Sachsen-Anhalt mitten im Sommer. Und wissen Sie, woran man auch merkt, dass Sommer ist? Wenn der Funkhauspförtner eine große Schüssel mit herrlich gekühlten Süßkirschen ins Studio bringt. Selbst gepflückt im eigenen Garten. Ja, dankeschön, lieber Kollege Steffen. Das ist echt eine sehr, sehr nette Geste. Und auch Henrik aus Ethingen in der Börde hat Kirschen gepflückt und uns tolle Fotos davon geschickt. Henrik schreibt dazu, beste Sommerfrucht vom Baum in den Mund. So muss das sein. Läuft Ihnen da nicht auch gleich das Wasser im Munde zusammen? Quasi Kirschwasser. Aber nee, das ist was anderes. Bei diesen Temperaturen nicht unbedingt zu empfehlen.
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0: von Bucks Fizz, Making Your Mind Up, spiele ich gleich für Sie.
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2: Ich bin Michael Rosebrock, schönen guten Tag. Auf der Autobahn 2 gibt es neue Hitzeschäden. Betroffen ist nach Angaben der Polizei nun der Abschnitt zwischen dem Kreuz Magdeburg und Bornstedt in Richtung Hannover. Anders als an den anderen Stellen kommen Autofahrer momentan da aber noch durch. Frage an meinen Kollegen Guido Hensch, wie ist da die aktuelle Situation?
3: Ja, momentan ist an der Stelle nur eine Spur frei statt normalerweise drei. Die anderen sind gesperrt. Man versuche gerade die kaputte Stelle in Höhe der Raststätte Börde mit Wasser zu kühlen, um zu verhindern, dass sich die Schäden ausweiten. Es gibt lange Staus, denn in der Gegenrichtung ist die Autobahn bereits seit gestern zwischen Irxleben und dem Kreuz Magdeburg in Richtung Berlin wegen Hitzeschäden gesperrt. Ebenso im weiteren Verlauf zwischen Thesen und Brandenburg. Bei Burg in Richtung Hannover soll die A2 voraussichtlich heute Nachmittag freigegeben werden. Gesperrt ist außerdem die A14 Richtung Schwerin zwischen dem Kreuz Magdeburg und Dahlen-Warsleben.
2: Es gibt gute Nachrichten aus dem Harz. Der Waldbrand zwischen Treseburg und Wienrode ist weitgehend unter Kontrolle. Das Feuer war gestern ausgebrochen. Frage an den Kreisbrandmeister Kai-Uwe Lohse. Was heißt denn genau unter Kontrolle?
4: Das heißt, das Feuer ist noch nicht aus, breitet sich aber nicht mehr aus. Eine bestimmte Fläche, in dem Fall diese 4,5 Hektar, sind fixiert. Wir haben ringsherum Kontrolle, also es kann sich nicht mehr ausbreiten. Was jetzt anfängt, ist diese elendige Nachlöscharbeiten. Also quasi wird es jetzt endgültig ausgemacht. Aber das ist halt sehr aufwendig und zeitraubend.
2: Sagt Kreisbrandmeister Kai-Uwe Lohse. Derzeit sind mehr als 100 Feuerwehrleute im Einsatz. Dazu ein Löschflugzeug. Auch bei unseren Nachbarn in Thüringen und Sachsen brennt es. So etwa auf einem ehemaligen Kohlebergbaugelände im thüringischen Meuselwitz nahe der Landesgrenze zu Sachsen-Anhalt. Etliche Feuerwehren sind dort seit gestern im Einsatz. 6 Hektar sind betroffen. Der Rauch zieht bis nach Leipzig und auch der Burgenlandkreis warnt per Warn-App vor dem Rauch. Nach Angaben der Leitstelle dort unterstützt eine Feuerwehreinheit die Kameraden in Thüringen. Beim Brand in der Gorescheide in Sachsen versuchen weiterhin rund 200 Feuerwehrleute, die Flammen unter Kontrolle zu bringen. In Halle hat in der Nacht ein Unbekannter einen Jogger angegriffen und schwer verletzt. Nach Angaben der Polizei erlitt der 22-Jährige Stichverletzungen. Passiert ist der Vorfall gegen 2.30 Uhr in der Nähe des Johannes-Spielplatzes. Nach dem Angriff floh der Täter. Die Polizei sicherte Spuren am Tatort und ermittelt wegen gefährlicher Körperverletzung. Die Hintergründe der Attacke in Halle sind noch unklar. Der Jogger war allein unterwegs. Für den einen oder anderen dürfte die vergangene Nacht mit wenig Schlaf verbunden gewesen sein. Deutschland hat die bislang wärmste Nacht seit Beginn der Wetteraufzeichnung erlebt. Der neue Rekord geht aber nach Sachsen, nach Kupschütz bei Bautzen. Dort sank die Temperatur nach Angaben des Deutschen Wetterdienstes nicht unter 29,4 Grad. Für heute werden Unwetter erwartet mit Starkregen, Sturmböen und Hagel. Ab morgen soll es dann deutlich kühler werden. Du wirst es uns gleich genau sagen, Frank. Und das waren die Nachrichten mit Michael Rosebrock. Jetzt zu dir.
0: Ja, danke schön, Michael. Wir möchten, dass Sie gut ankommen. Hier ist der MDR Sachsen-Anhalt Verkehrsservice um 14.03 Uhr. Ja, gut ankommen, aber natürlich mit Verzögerung, wenn Sie durch Sachsen-Anhalt müssen, von Ost nach West, von West nach Ost. Die A2 ist ja da. Die Autobahn, aber die ist im Moment ja ziemlich gebeutelt und alle, die drüber müssen, auch. Fangen wir mal an. Also Richtung Berlin ist die A2 zwischen Irxleben und dem Kreuz Magdeburg sowie zwischen Thesen und Brandenburg wegen Reparaturarbeiten gesperrt. In Richtung Hannover ist die A2 zwischen Burg Ost und Burg Zentrum ebenfalls wegen Reparaturarbeiten gesperrt. Momentan gibt's dort auch auf der Umfahrung über Burg Stau. Dann A2 Richtung Hannover zwischen dem Kreuz Magdeburg und Bornstedt. 4 Kilometer Stau wegen Straßenschäden. Eine halbe Stunde bitte mehr einplanen. Die rechte und die mittlere Spur sind gesperrt. Auch auf der A9 ist heute einiges los. Richtung München zwischen Niemek und Kleinmarzehns. 10 Kilometer Stau. Zeitverlust 1 Stunde. Dann weiter A9 Richtung München. Zwischen Eisenberg und Bad Klosterlausnitz nochmal 2 Kilometer Stau an einer Baustelle. Da dauert es dann nochmal 10 Minuten länger. Die A14 ist in Richtung Schwerin zwischen dem Kreuz Magdeburg und Dahlen-Warsleben sowie jetzt auch zwischen Wolmirstedt und Kolbitz wegen Fahrbahnschäden gesperrt. Im Landkreis Altenburger Land ist die Straße zwischen Mumsdorf und Falkenhain wegen eines Feuerwehreinsatzes gesperrt. Ebenfalls ein Feuerwehreinsatz im Landkreis Haar.

0: Auf der Straße zwischen dem Abzweig Treseburg und Wienrode. Auch dort ist die Straße gesperrt. Dann Vorsicht im Landkreis Stendal am Bahnübergang zwischen Bellingen und Grobleben. Geht die Bahnschranke nicht mehr zu und Bahnschrankenprobleme auch in Jessen auf der B187, der Rosa-Luxemburg-Straße. Und da kommen Sie momentan nicht durch. Weichen Sie bitte auf andere Bahnübergänge in Jessen aus, die funktionieren. So, und geblitzt wird auf der B91 Richtung Zeitz in Höhe Leuna. So, und wenn Sie noch was anderes sehen sollten, wäre kein Wunder, ne? Bei diesen Temperaturen, da lösen sich die Straßen irgendwie auf. So langsam hat man das Gefühl. Rufen Sie uns bitte an. Das geht kostenlos unter 0800 94 6 94 6 1. Ja, und das Wetter, da haben wir bis zum Abend noch einiges an Sonne zu erwarten, teils aber auch Wolkenfelder sowie Schauer und Gewitter, die durchaus auch mal sehr heftig ausfallen können, also Richtung Unwetter. Die Höchsttemperatur heute 41 Grad, momentan sind es 33 in Ahrensee, 36 in Dessau und Bad Lauchstädt und 38 in Burg. In der Nacht dann weitere Schauer und Gewitter, mit denen Sie rechnen müssen, zum Teil auch Unwetterartiges. Dafür wird es aber auch angenehm frisch, 23 bis 18 Grad. Und morgen eher wenig Sonne, immer wieder Schauer und Gewitter und dann sehr wahrscheinlich auch heftige Unwetter bei 26 bis 29 Grad. Bis Mittwoch bleibt's wechselhaft und es wird von Tag zu Tag ein wenig kühler.
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0: Hinein in diese Stunde geht's mit Musik von Bugsfizz aus England. Hier sind sie mit Making Your Mind Up.

0: Karat in der 15. Stunde dieses Sonntags hier bei MDR Sachsen-Anhalt. Wir schauen wieder zur Fußball-Weltmeisterschaft. Da gab es ja in der vergangenen Nacht die letzten Gruppenspiele und zwischen Algerien und Österreich ja quasi sogar ein Drama in der Nachspielzeit. Burkhard Hupe nochmal über diesen Fußball-Krimi.
1: Es gibt ja in Zeichentrickfilmen oftmals Verfolgungsjagden, in denen der Verfolgte über einen Abgrund hinwegrennt und dann in der Luft stehend erkennt, oh Mist, jetzt geht's gleich bergab. So ungefähr ging es Österreich in den letzten Augenblicken des letzten Vorrundenspiels gegen Algerien.
2: Da ist die Schusschance, da ist das Tor! Das ist das Tor! Riyad Mahrez, dritte Minute der Nachspielzeit. Macht die Bude! 3-2 Algerien!
1: Doch anders als in den Zeichentrickfilmen gelang Österreich etwas, was allen Gesetzen der Schwerkraft und der Wahrscheinlichkeit widersprach. Sie drehten sich in der Luft um und sprinteten zurück an Land.
2: Was für Österreich, die über die linke Seite kommt, freien Flanken. Kopfballmöglichkeit, Ausgleich! Das ist der Ausgleich, Sascha Kalajdzic! Was ist denn hier?
1: Und dann standen die Österreicher schaudernd am Abgrund, starrten noch einmal hinab und berichteten mit zitternder Stimme. Zum Beispiel Michael Gregoritsch.
3: Ja, wir waren halt raus. Für ein paar Minuten und...
1: Selbst der sonst so gefasste und analytische Trainer Ralf Rangnick erlebte im Stadion von Kansas ein Gefühlschaos, das ihn fast überforderte.
4: Ich habe im Moment keine Worte, sage ich ganz ehrlich, über das, was die letzten 90 Sekunden passiert ist. Habe ich so noch nie erlebt und wahrscheinlich die meisten anderen auch noch nie. Wir sind jetzt zum ersten Mal nach 44 Jahren wieder über die Gruppenphase hinausgekommen. Das sagt eigentlich schon alles aus. Aber im Moment ist gerade wirklich noch alles ein bisschen skurril.
1: Ein Spiel für die österreichischen Geschichtsbücher mit dem deutschen Trainer Ralf Rangnick in einer Hauptrolle.
0: Burkhard Hupe über das, was in der Nacht bei der Fußball-WM geschah. Ja, und ab heute wird's nun so richtig spannend. Die K.O.-Phase beginnt. Im ersten Sechzehntelfinale treffen um 21 Uhr Südafrika und Kanada aufeinander. Und die deutsche Mannschaft spielt dann morgen Abend 22.30 Uhr gegen Paraguay um den Einzug ins Achtelfinale.
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Sie haben es ja sicherlich schon erfahren, das Bonnie Tyler Konzert am 21. Juli in Thale, das wir von MDR Sachsen-Anhalt so gern präsentiert hätten, musste leider abgesagt werden. Bonnie Tyler ist sehr krank, sie liegt nicht mehr im Koma, das ist die gute Nachricht, aber es geht ihr dennoch weiterhin ziemlich schlecht. Da bleibt nur ihr alles erdenklich Liebe und Gute zu wünschen und dass sie das Konzert später möglichst doch noch nachholen kann. Wir halten sie da auf dem Laufenden. Hier ist Bonnie mit diesem wunderschönen Song aus den 70ern.

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0: 53 Degrees, When Will I See You Again? Um kurz nach halb drei. Wir möchten, dass Sie gut ankommen. Hier ist der MDR Sachsen-Anhalt Verkehrsservice. Ja, die Hitze setzt auch dem Asphalt zu. Die A2 Richtung Berlin ist zwischen Ilxleben und dem Kreuz Magdeburg sowie zwischen Thesen und Brandenburg wegen Reparaturarbeiten gesperrt. Die A2 Richtung Hannover ist zwischen Burg Ost und Burg Zentrum ebenfalls wegen Reparaturarbeiten gesperrt. Da gibt's momentan Stau auf der Umfahrung über Burg. Dann weiter A2 Richtung Hannover zwischen Ilxleben und Bornstedt ist wegen Straßenschäden nur eine Spur frei. Zurzeit gibt's Stau, der reicht zurück bis zum Kreuz Magdeburg. Da dauert's dann 15 Minuten länger an dieser Stelle, um da durchzukommen. Dann rüber zur A9 Richtung München zwischen Niemegk und Kleinmarzehns. 10 Kilometer Stau, damit verbunden eine Wartezeit von einer Stunde. A9 Richtung München nochmal zwischen Eisenberg und Bad Klosterlausnitz. 2 Kilometer Stau an einer Baustelle, Zeitverlust dort 10 Minuten. Die A14 ist in Richtung Schwerin zwischen dem Kreuz Magdeburg und Dahlen-Warsleben sowie zwischen Wolmirstedt und Kolbitz wegen Fahrbahnschäden gesperrt. Im Landkreis Altenburger Land ist die Straße zwischen Mumsdorf und Falkenhain wegen eines Feuerwehreinsatzes gesperrt. Ebenfalls wegen eines Feuerwehreinsatzes gesperrt ist im Landkreis Harz die Straße zwischen dem Abzweig Treseburg und Wienrode. Im Landkreis Mansfeld-Südharz ist die Straße zwischen Kelbra und Tilleda nach einem Unfall gesperrt. Dann Vorsicht, im Landkreis Stendal am Bahnübergang zwischen Bellingen und Grobleben geht die Bahnschranke nicht mehr zu und ähnliches in Jessen. Der Bahnübergang auf der B187 Rosa-Luxemburg-Straße ist wegen technischer Probleme gesperrt. Fahren Sie bitte über einen anderen Bahnübergang in Jessen. Und geblitzt wird auf der B91 Richtung Zeitz, Höhe Leuna. Sollten Sie noch was anderes sehen, rufen Sie uns einfach an. Das geht völlig kostenlos unter 0800 94 6 94 61. Vielen Dank schon mal im Voraus für Ihre Hilfe. Und wieder ein Blick aufs Wetter. Bis zum Abend gibt's neben Sonnenschein auch Wolkenfelder, sowie hier und da Schauer und Gewitter, die durchaus auch mal recht heftig ausfallen können. Die Höchsttemperatur heute 41 Grad. Wir sind kurz davor in Sandersdorf-Brehna mit 39 Grad. 38 haben wir in Wittenberg und Laucha, 37 in Landsberg und 33 in Salzwedel. In der Nacht dann weiterhin Schauer und Gewitter, zum Teil auch unwetterartig. Die Luft kühlt sich ab auf 23 bis 18 Grad. Morgen am Montag eher wenig Sonne, immer wieder Schauer und Gewitter und dann sehr wahrscheinlich auch ziemlich heftige Unwetter bei maximal 26 bis 29 Grad. Und Dienstag und Mittwoch, ja, ist es dann eher ruhig, so leicht wechselhaft und es wird von Tag zu Tag ein wenig kühler.
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0: Jennifer Rush, 25 Lovers, MDR Sachsen-Anhalt hier. Und jetzt wollen wir mal Ihre Fantasie anregen. Stellen Sie sich vor, 100 Kilometer wandern über mehrere Tage. Können Sie sich das vorstellen? Also ich nicht so richtig, um ehrlich zu sein. Aber genau das geht im Harz auf dem Harzer Hexenstieg, einem rund 100 Kilometer langen Wanderweg von Osterode in Niedersachsen bis Thale in Sachsen-Anhalt. Und meine Kolleginnen Marie Stiller und Nadine Hampel sind Ihnen schon mal gewandert, dürfen sich also durchaus als Hexenstieg-Expertinnen bezeichnen. Ja, und für die Reihe hinreisend waren die beiden Damen unterwegs, um ihre Lieblingsplätze auf dem Hexenstieg zu zeigen. Und da frage ich gleich mal Marie, Wandern im Harz kennt man ja. Was macht den Hexenstieg im Harz denn für dich so besonders?
1: Na, tatsächlich, dass man beim Wandern an so ziemlich allen Naturhighlights vorbeikommt, die der Harz zu bieten hat. Also an ganz vielen Gräben, Teichen und Talsperren vom Oberharzer Wasserregal. Das ist ja ein altes Wasserleitsystem aus Bergbautagen, das heute UNESCO-Welterbe ist. Total beeindruckend. Man wandert auch durchs Bodetal, den Harzer Grand Canyon. Und man kommt vorbei am Torfhausmoor. Denn ja, der Harz hat auch ein großes Moor. Das hat uns ja so richtig in seinen Bann gezogen.
2: 10.000 Jahre alt und unter den Pflanzen ist eine 5 Meter dicke Torfschicht.
3: Wenn das erzählen könnte hier, was das erlebt hat, das Moor.
2: Das stimmt, da käme einiges. Bestimmt auch witzige Geschichten von irgendwelchen
3: auch.
2: Leuten, die versucht haben, drüber zu laufen.
3: Vielleicht steckt auch noch irgendjemand unten.
2: Oh oh.
3: Moorleichen.
1: Ja, so viel kann ich sagen, von denen ist uns keine begegnet. Wir haben nur ganz viele muntere Menschen unterwegs getroffen.
0: Ja, und vor allem auch solche, die euch den Harz nochmal ein bisschen anders gezeigt haben, so abseits vom Wanderweg.
1: Ja, wir haben ganz tolle Harzer getroffen, die mit uns eingetaucht sind in alte Brauchtümer und Traditionen. Wir hatten zum Beispiel einen Crashkurs im Peitschenknallen. Ist ja ein altes Brauchtum der Harzer Vorleute, das bis heute gepflegt wird. Wir waren Line-Dancen im wilden Westen des Harzes und wir haben Jodeln gelernt von Andreas, dem Harzer Jodelmeister.
4: Morgens, wenn der Tag anbricht,
1: ja, also gejodelt haben wir, wenn auch ein bisschen schief.
0: Ja, und ich durfte schon mal reingucken in euren Film und da warten noch ein paar andere Höhepunkte, nämlich welche auf 4 Beinen und mit Fell.
1: Oh Gott, ja, und sogar ganz kleine niedliche, weil wir den Harzer Hexenstieg ja letztes Jahr schon mal gewandert sind, wussten wir, dass in der Nähe von Dreiannenhohne das Harzer Rote Höhenvieh links und rechts vom Harzer Hexenstieg grast. Nur als wir diesmal unterwegs waren, waren erstmal keine zu sehen, aber so viel vorweg, wir haben sie gefunden und sogar Kälbchen, so süß.
0: Ja, das kann man sich angucken. 100 Kilometer quer durch den Harz geht's auf dem Harzer Hexenstieg und dass der nicht nur Wandern bedeutet, ja, beweisen unsere Kolleginnen Marie Stiller und Nadine Hampel in Hinreisend. Und das können Sie sich anschauen in der ARD Mediathek und auch bei YouTube.
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Ja, der eine tanzt im Ballett, der andere macht sein eigenes Eis bei diesen Sommertemperaturen, wie zum Beispiel Marina aus Atzendorf hat sie mir gerade geschrieben. Sie hat eine Eismaschine und habe ich ihr zurückgeschrieben, da haben wir was gemeinsam. Ne? Ich habe auch eine Eismaschine und habe ich mal Marina mein Vanilleeisrezept geschickt. Und sie will es mal ausprobieren. Ja, und alle anderen kriegen jetzt kein Eis von mir, sondern Musik aus den 80ern von Talk Talk hier bei MDR Sachsen-Anhalt.

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0: Schäden auf den Autobahnen im Norden Sachsen-Anhalts nehmen weiter zu. Nach Angaben der Polizei gibt es seit heute zwei neue Stellen auf der A2 und der A14, die für Probleme sorgen. Zwischen Magdeburg und Baunstedt in Richtung Hannover und auf der A14 zwischen Wolmirstedt und Kolbitz in Richtung Schwerin. Frage an meinen Kollegen Guido Hensch, wie ist denn die aktuelle Situation?
1: Unübersichtlich muss man leider sagen, es gibt mittlerweile einfach zu viele Fahrbahnschäden. Der Verkehr staut sich schon wieder kilometerweit auf den Autobahnen und den Ausweichstrecken. Die beiden neuen Stellen befinden sich auf der A2 zwischen Magdeburg und Bornstedt. Dort ist nur eine Spur frei. Es wird gerade versucht, die Fahrbahn mit Wasser zu kühlen, damit die kaputte Stelle nicht noch weiter aufreißt. Wie groß der neue Hitzeschaden auf der A14 zwischen Wolmirstedt und Kolbitz ist, lässt sich laut Polizei noch nicht sagen. Die Strecke wurde vorsorglich gesperrt.
0: Ja, wie lange die ganzen Reparaturen dauern, das steht in den Sternen. Aber es gibt auch eine gute Nachricht. Die A2 bei Burg ist in Richtung Hannover vor rund einer halben Stunde freigegeben worden. Die Autobahn war zwischen Burg Ost und Zentrum seit Donnerstag wegen eines Hitzeschadens gesperrt. Im Harz, konkret zwischen Treseburg und Wienrode, brennt seit gestern eine Waldfläche etwa 4,5 Hektar groß. Das entspricht ungefähr der Größe von 6 Fußballfeldern. Das Gebiet ist schwer zugänglich, die Löscharbeiten laufen. Susanne Liermann aus der Nachrichtenredaktion, wie ist die Lage da inzwischen?
2: Ja, es gibt gute Nachrichten. Die Feuerwehr hat den Brand weitgehend unter Kontrolle. Die großen Löscharbeiten, also die mit hohem Personalaufwand, die können eventuell schon heute am späten Abend abgeschlossen werden. Das sagte uns Kreisbrandmeister Kai-Uwe Lose. Aber die Nachlöscharbeiten, die werden voraussichtlich noch mehrere Tage andauern. Derzeit sind rund 120 Feuerwehrleute im Einsatz. Sie werden unterstützt von einem Löschflugzeug. Das zweite allerdings, das extra angefordert wurde, das kann wohl nicht beim Löschen helfen. Es hat nämlich technische Probleme. Die Brandursache ist noch unklar, die Polizei ermittelt.
0: Ja, und die Waldbrandgefahr insgesamt in Sachsen-Anhalt ist weiter gestiegen. Im Norden und Osten gilt die höchste Warnstufe, im Süden und Westen die zweithöchste. In Halle hat in der Nacht ein Unbekannter einen Jogger angegriffen und schwer verletzt. Nach Angaben der Polizei erlitt der 22-Jährige Stichverletzungen. Passiert ist der Vorfall gegen 2.30 Uhr in der Nähe des Johannisspielplatzes. Nach dem Angriff floh der Täter. Die Polizei sicherte Spuren am Tatort und ermittelt wegen gefährlicher Körperverletzung. Die Hintergründe der Tat in Halle sind noch unklar. Der Jogger war allein in der Nacht unterwegs. In Sachsen-Anhalt könnte heute der erste AfD-Landrat gewählt werden. Im Saale-Kreis sind mehr als 150.000 Menschen zur Stichwahl aufgerufen. Sie entscheiden zwischen dem AfD-Bewerber Uwe Arendt und dem CDU-Kandidaten Sven Zekala. Arendt hatte im ersten Wahlgang Anfang Juni die meisten Stimmen erhalten, die absolute Mehrheit aber verfehlt. In Sachsen-Anhalt wird die AfD vom Verfassungsschutz als gesichert rechtsextremistisch eingestuft. Und das waren die Nachrichten mit Michael Rosebruck. Wetter und Verkehr mit dir, mein Lieber.
3: So ist es. Dankeschön, Michael. Wir möchten, dass Sie gut ankommen. Hier ist der MDR Sachsen-Anhalt Verkehrsservice um 3:03. Ja, Sie haben es in den Nachrichten gehört. Es werden immer mehr Schäden auf Straßen und Autobahnen. Da kommt man kaum hinterher hier mit der Liste. Im Moment sieht sie bei uns so aus. Die A2 ist in Richtung Berlin zwischen Ilxleben und dem Kreuz Magdeburg sowie zwischen Thesen und Brandenburg wegen Reparaturarbeiten gesperrt. Dann nochmal die gute Nachricht von der A2 Richtung Hannover. Zwischen Burg Ost und Burg Zentrum ist die Autobahn nicht mehr gesperrt. Die Reparaturarbeiten sind hier abgeschlossen. Sie können da wieder durch. Dann A2 Richtung Hannover. Zwischen Ilxleben und Bornstedt ist wegen Fahrbahnschäden nur eine Spur frei. Zurzeit staut sich der Verkehr deshalb bis zurück zum Kreuz Magdeburg. Da dauert es dann 20 Minuten länger durchzukommen. A9 Richtung München zwischen Niemeck und Kleinmarzehns. 10 Kilometer Stau und damit verbunden ein Zeitverlust von einer Stunde. Die A14 ist in Richtung Schwerin. Zwischen dem Kreuz Magdeburg und Dahlen-Warsleben sowie zwischen Wolmirstedt und Kolbitz wegen Fahrbahnschäden gesperrt. Im Landkreis Altenburger Land ist die Straße zwischen Mumsdorf und Falkenhain wegen eines Feuerwehreinsatzes gesperrt. Gleiches zwischen dem Abzweig Treseburg und Wienrode im Landkreis Harz. Auch dort Löscharbeiten im Moment. Im Landkreis Mansfeld-Südharz sind nach Unfällen gesperrt die Straße zwischen Kelbra und Tilleda sowie die Straße zwischen Röpplingen am See und Aseleben. Und dann Vorsicht, im Landkreis Stendal am Bahnübergang zwischen Bellingen und Grobleben schließt die Bahnschranke nicht mehr und geblitzt wird auf der B91 Richtung Zeitz in Höhe Leuna. Das war's von uns. Vielleicht können Sie was ergänzen. Dann rufen Sie doch bitte an. Das geht kostenlos unter 0800 94 6 94 6 1. Vielen Dank schon mal.

0: für Ihre Hilfe und kommen Sie gut, wenn auch verspätet, an Ihr Ziel. Ein Blick auf dieses herrliche Sommerwetter, ja, das nicht jedem so gefällt. Bis zum Abend gibt's neben Sonnenschein auch Wolkenfelder. Hier und da sind Schauer und Gewitter möglich. Die können durchaus auch mal ziemlich heftig ausfallen. Wir haben im Moment zwischen 27 Grad auf dem Brocken und 39 Grad in Jessen. Die Höchsttemperatur heute 41 Grad. In der Nacht dann weitere Schauer und Gewitter, zum Teil unwetterartige, bei 23 bis 18 Grad. Und wie wir in die neue Woche starten, lassen wir uns mal erzählen. In einer Viertelstunde von einem echten Wetterfrosch im MDR Wetterstudio.
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0: Schönen Sonntag Ihnen.
2: Hi.

0: Ja, die bayerische 80er-Ikone Fancy bei MDR Sachsen-Anhalt mit Lady of Ice. Ja, früher wurden solche Eisdamen meist schief angesehen. Heute wäre jeder froh, wenn er eine hätte. Die Frage ist nur, wo findet man diese eisigen Ladies? Aber diese Frage ist eigentlich auch gar nicht so wichtig. Viel wichtiger ist eine ganz andere Frage.
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2: Was sammeln Sie? Das wollten wir in dieser Woche von Ihnen wissen. Und die meistgenannte Antwort, die kann man auch immer mal gebrauchen, ist die hier.
3: Ich habe mal angefangen, mit Kugelschreiber zu sammeln.
4: Kugelschreiber. Ja, mittlerweile schon über 5000 Stück.
5: Ich sammle Kugelschreiber mit Leidenschaft und es macht mir großen Spaß, wenn ich immer von Bekannten neue Exemplare geschenkt bekomme.
2: Wow, ja, wenn ich mal einen Kuli brauche, habe ich nie einen. Eine Antwort der Herzen, die hatte Birgit aus Gernrode. Sie sammelt Gartenzwerge.
6: Ich habe hier so ein kleines Zwergenland bei uns zu Hause. Alle Zwerge sind getauft und per dato habe ich 154 Gartenzwerge. Von 3 cm bis 1,10 m.
2: Und eine MDR Sachsen-Anhalt-Tasse, die geht nach Naumburg zu Ilona. Ihr Lebenswerk hat mit Sammeln zu tun, denn sie betreibt Ahnenforschung.
7: Ich sammle Ahnen, meine Ahnen. Meine Vorfahren waren alles Bayern, Ackermann, kein Adliger. Alles bodenständige Leute aus Mitteldeutschland. Ich mache das mit Leidenschaft. Es wird mein Lebenswerk sein, das nie endet.
2: Und hier kommt auch schon die neue Freitagsfrage. Es ist Sommer. Die Bäume im Garten hängen voll, die Sträucher und selbst das Obstregal in der Kaufhalle sieht fantastisch aus. Aber was ist die Sommerfrucht für Sie? Die Sommerfrucht. Na, sagen Sie es uns, Sie haben bis kommenden Freitag Zeit.
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8: Entschuldigung, wann war nochmal die Freitagsfrage?
1: Oh.

0: Das war die Band Kiss mit I Was Made For Loving You aus den 70ern hier bei MDR Sachsen-Anhalt. Ja, und von den Hits unseres Lebens kommen wir jetzt zu der Hitze unseres Lebens. Im MDR-Wetterstudio ist Grit Krämer und sie hat mir gerade erzählt, dass sie geflüchtet ist in ihrem Haus von oben nach unten. Grit, so habe ich es auch gemacht.
1: Ja, da gehören wir noch zu den Privilegierten, die diesen Platz haben, ne? Aber
0: ja.
1: Wir können da überhaupt nicht mehr flüchten.
0: Ja, aber wann können die zwei Etagen haben, denn wieder unters Dach ziehen?
1: Ah, und das Dach würde ich noch nicht gleich ziehen, aber die Abkühlung, die kommt jetzt wirklich. Und ist die Frage, ob das immer gleich so angenehm ist. Wir haben nämlich morgen einen Temperatursturz nach unten um 10 bis teilweise 14, 15 Grad.
0: Ui.
1: Das wird aus anderen Gründen manche Kreisläufe wieder ein bisschen zu schaffen machen. Aber erstmal freuen wir uns natürlich, dass die Hitze zu Ende ist. Jetzt haben wir 35 bis 39 Grad. Wir werden heute wahrscheinlich keinen neuen Rekord aufstellen. Ist auch keiner böse. Weil wir vorhin ein paar Wolken hatten, die da durchgezogen sind, genau durch die Region, durch die Mitte von Sachsen-Anhalt, auch Drewitz hat ein paar Wölkchen, sodass es einfach eine Stunde lang hier nicht weiter nach oben ging mit den Temperaturen und wir jetzt eben nur bei Maximum 39 Grad angekommen sind. Aber in der Nacht dann kommen Schauer und Gewitter, die bringen eine deutliche Abkühlung. Nachts 23 bis 20 Grad, das ist nochmal tropisch warm, aber morgen dann nicht mehr sehr viel mehr, sondern 25 bis 27 Grad.
0: Ja, und was ist mit dem Stichwort Unwetter?
1: Ja, jedes Gewitter, was da passiert heute Nacht und vor allem auch morgen, kann zum Teil auch unwetterartig sein. Das wissen wir meistens erst so ein paar vielleicht Stunden vorher, inwieweit sich da die Kraft dann zusammenbraut, dass es Starkregen gibt, Stürme gibt, auch große Hagelkörner sind möglich. Eine große Front, wo das alles auf einmal passieren wird, gibt es nicht, aber es wird morgen unzählige Gewitter geben, die eben vor sich hin diese Gefahr mitschieben, dass es groß werden kann.
0: Ja, und kann man denn schon sagen, am Dienstag ist dann alles Schlimme vorbei?
1: Ja, es wird Dienstag und auch Mittwoch weitere Schauer, auch zum Teil nochmal Gewitter geben, aber so viel Unwetterpotenzial wie morgen haben die dann nicht mehr. Die Luft kühlt sich ja dann ab. Wir werden Dienstag und Mittwoch noch so 20 bis 25 Grad haben. Also eigentlich das, was wir so als normales Sommerwetter empfinden. Zum Monatswechsel Juli wird es kaum noch Schauer geben und es bleibt so mäßig warm.
0: Also wir müssen nicht nochmal umziehen vom Erdgeschoss in den Keller?
1: Erstmal nicht, aber der Sommer ist noch lang.
0: Genau, sagt Grit Krämer im MDR Wetterstudio. Ich danke dir. Tschüss.

0: Australien hat uns diesen Song geschickt von der Band Mentalist Anything in den 80ern. Live It Up war Filmmusik aus Crocodile Dundee. Vielleicht haben Sie ihn gesehen, diesen Film. Wir möchten, dass Sie gut ankommen. Hier ist der MDR Sachsen-Anhalt Verkehrsservice um 15.30 Uhr, halb vier. Die A2 ist in Richtung Berlin zwischen Ilxleben und dem Kreuz Magdeburg sowie zwischen Thesen und Brandenburg wegen Reparaturarbeiten immer noch gesperrt. Aber es gibt auch eine gute Nachricht von der A2 Richtung Hannover. Zwischen Burg Ost und Burg Zentrum ist die Autobahn nicht mehr gesperrt. Die Schäden sind ausgebessert. Sie haben da wieder freie Fahrt. Aber nicht mehr lange, wenn Sie weiterfahren wollen, denn auf der A2 Richtung Hannover gibt's dann immer noch Probleme zwischen Ilxleben und Bornstedt. Da ist wegen Fahrbahnschäden nur eine Spur frei. Momentan staut sich's dort bis zurück zum Kreuz Magdeburg. Planen Sie bitte dann 20 Minuten mehr ein. A9 Richtung München zwischen Niemegk und Kleinmarzehns. 10 Kilometer Stau, Zeitverlust dadurch eine Stunde. Die A14 ist in Richtung Schwerin zwischen dem Kreuz Magdeburg und Dahlen-Warsleben sowie zwischen Wolmirstedt und Kolbitz wegen Fahrbahnschäden gesperrt. A38 Richtung Leipzig zwischen Eisleben und Querfurt Stau nach einem Unfall an einer Baustelle. Im Landkreis Altenburger Land ist die Straße zwischen Mumsdorf und Falkenhain wegen eines Feuerwehreinsatzes gesperrt. Und auch im Landkreis Harz ist die Straße zwischen dem Abzweig Treseburg und Wienrode wegen eines Feuerwehreinsatzes gesperrt. Im Landkreis Mansfeld-Südharz sind nach Unfällen gesperrt die Straße zwischen Kelbra und Tilleda sowie die Straße zwischen Röpplingen am See und Aseleben. Und geblitzt wird auf der B91 Richtung Zeitz in Höhe Leuna. Und wenn Sie noch irgendwas anderes Erwähnenswertes beobachten, dann rufen Sie uns doch bitte an. Wir sagen es weiter. Kostenfrei das Ganze unter 0800 94 6 94 6 1. Schönen Dank. Ein kurzer Blick aufs Wetter bis zum Abend. Viel Sonnenschein, hier und da einzelne Schauer und Gewitter. Im Moment haben wir 35 Grad in Klötze, 37 in Tangermünde und Zeitz und 39 in Bernburg und Wittenberg. Und wahrscheinlich ist das heute schon die Höchsttemperatur. 39 reicht ja auch, ne? Nicht wieder so wie gestern. In der Nacht weitere Schauer und Gewitter, dann zum Teil auch schon heftiger, unwetterartig bei 23 bis 18 Grad. Und morgen, ja, sieht's eh ganz anders aus. Wenig Sonne, immer wieder Schauer und Gewitter und dann sehr wahrscheinlich auch ziemlich heftige Unwetter. Rechnen Sie bitte mit allem morgen am Montag. Und es gibt Temperaturen von 26 bis 29 Grad.
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0: Vor 2 Stunden hat unser Filmspezialist Peter Baddies sie tatsächlich ins Kino geschickt, aber naja, angesichts der Hitze heißt es jetzt Kommando zurück. Sie brauchen das Haus doch nicht zu verlassen, um etwas Gutes zu sehen. Es gibt ja das Heimkino.
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0: Im Ersten gab's diese Woche den Auftakt zur neuen Miniserie Prisoner auf der Flucht. Und falls Sie es verpasst haben, Peter Baddies sagt Ihnen, worum es geht.
2: Babe, ich muss los.
3: Es gibt so Versprechen,
2: ich komm gleich wieder,
3: die man sicher nicht einhalten kann. Amber lässt ihr Baby zurück beim Lebensgefährten für ihren ersten Wiedereinstiegstag als Justizbeamtin.
4: Ihr werdet einen Häftling der Polizei in London übergeben.
2: Wer ist dieser Kerl?
5: Er war ein Auftragskiller für Pegasus. 47 bestätigte Morde.
3: Klingt also nicht nach einer einfachen Tour zum Gericht, abends wieder daheim, von wegen.
6: Irgendwas stimmt nicht.
3: Gangster sind hinter ihnen her, wollen sie töten. Irgendwann sind Kronzeuge Tabor und Amber allein. Schlimm genug, aber auch bei der Polizei scheinen es nicht alle mit ihnen gut zu meinen.
0: Tja, also Peter, solche auf der Flucht Filme und Serien sind ja, wenn wir ehrlich sind, nicht besonders neu. Also von der Idee her, was macht diese englische Serie denn so gut, dass du sie empfiehlst?
3: Ja, zum einen wird hier Spannung richtig groß geschrieben. Es geht um ernste Themen wie Bestechungen und Auftragsmorde, um schlecht bezahlte Polizeibeamte in England. Alles Sachen, die man sich leider nicht ausdenken muss. Alles Realität. Aber die Serie ist vor allem glänzend erzähltes Spannungskino. Tahir Rahim in der Hauptrolle ist einfach großartig und in ihrer allerersten Rolle als Schurke Nina ist der deutsche Filmstar Leonie Benisch zu sehen. Sie hat versucht, möglichst viele Stunts selber zu machen und da sind schon ein paar Sachen dabei, bei denen man mit Chipstüte in der Hand mehr als einmal Aua sagt. Und was ich auch mag, nach den 6 Teilen ist die Geschichte erstmal auserzählt und es grinst nicht schon Teil 2 um die Ecke.
0: Prisoner auf der Flucht, jetzt schon zu sehen in der ARD Mediathek. Das war eine Empfehlung von Peter Baddies hier bei MDR Sachsen-Anhalt.

einer von vielen, die immer wieder MDR Sachsen-Anhalt einschalten, weil hier einfach mal die beste Musik läuft, die man sich nur wünschen kann, ist Lippi aus Diepzig. Lippi ist gerade auf seinem Mähdrescher zugange und er hat sogar so einen kleinen Videoclip gedreht bei der Arbeit. Da wird, wie man sieht, gedroschen und gemäht, was das Zeug hält. Und dazu hört man unsere Musik, die, ich sag's gern nochmal, bei MDR Sachsen-Anhalt läuft. Auch am Sonntag. Lippi, frohes Schaffen, nachher einen schönen Feierabend und jetzt viel Spaß mit Dr. Hook und danach Rod Stewart.

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0: Orlando und seine Band Dorn hier bei MDR Sachsen-Anhalt. Ja, und noch bevor man dreimal auf das Radio geklopft hat, kommt schon der nächste Riesenhit. Juice Newton, die Königin der Herzen, spiele ich für Sie in wenigen Minuten.
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2: Ich bin Michael Rosebrock. Schönen guten Tag. Es ist eine gute Nachricht inmitten vieler schlechter. Die Autobahn 2 bei Burg ist wieder frei. Das teilten der Landkreis Jerichower Land und die

0: kilometerweit auf den Autobahnen und den Ausweichstrecken. Die beiden neuen Stellen befinden sich auf der A2 zwischen Magdeburg und Bornstedt. Dort ist nur eine Spur frei. Es wird gerade versucht, die Fahrbahn mit Wasser zu kühlen, damit die kaputte Stelle nicht noch weiter aufreißt. Wie groß der neue Hitzeschaden auf der A14 zwischen Wolmirstedt und Kolbitz ist, lässt sich laut Polizei noch nicht sagen. Die Strecke wurde vorsorglich gesperrt.
1: Ja, gesperrt sind auch weiterhin die A2 in Richtung Berlin zwischen Erxleben und Magdeburg sowie im weiteren Verlauf zwischen Teesen und Brandenburg. Außerdem die A14 zwischen dem Kreuz Magdeburg und Dahlen-Warsleben in Richtung Schwerin. Wie lange die ganzen Reparaturen dauern, steht noch in den Sternen. Ja, Probleme gibt es nicht nur auf den Straßen, sondern auch auf der Schiene. Im Saalekreis musste am Abend die Straßenbahnlinie 5 teilweise eingestellt werden. Nach Angaben der Stadtwerke war eine Weiche zwischen Bad Dürrenberg und Leuna in der Hitze kaputt gegangen. Sie konnte in der Nacht repariert werden. Seit heute Vormittag fahren dort wieder eingleisig Straßenbahnen. Anders sieht das in Leipzig aus. Dort fallen noch bis morgen alle Straßenbahnen aus. Nach Angaben der Leipziger Verkehrsbetriebe ist wegen Hitzeschäden kein Straßenbahnverkehr möglich. Mehr als 100 Feuerwehrleute sind seit gestern im Harz im Einsatz. Zwischen Treseburg und Wienrode war ein Waldbrand ausgebrochen an einer unzugänglichen Stelle. Das Löschflugzeug wurde eingesetzt. Heute Mittag meldete die Feuerwehr, dass das Feuer unter Kontrolle sei. Frage an den Kreisbrandmeister Kai-Uwe Lohse im Landkreis Harz. Was heißt denn genau unter Kontrolle?
2: Das heißt, das Feuer ist noch nicht aus, breitet sich aber nicht mehr aus. Eine bestimmte Fläche, in dem Fall diese 4,5 Hektar, sind fixiert. Wir haben ringsherum Kontrolle, also es kann sich nicht mehr ausbreiten. Was jetzt anfängt, ist diese elendige Nachlöscharbeiten. Also quasi wird es jetzt endgültig ausgemacht. Aber das ist halt sehr aufwendig und zeitraubend.
1: Sagt Kreisbrandmeister Kai-Uwe Lohse. Die Waldbrandgefahr in Sachsen-Anhalt ist unterdessen weiter gestiegen. Im Norden und Osten gilt die höchste Warnstufe, im Süden und Westen die zweithöchste. Auch bei unseren Nachbarn in Thüringen und Sachsen brennt es, so etwa auf einem ehemaligen Kohlebergbaugelände im thüringischen Meuselwitz nahe der Landesgrenze zu Sachsen-Anhalt. Etliche Feuerwehren sind dort seit gestern im Einsatz. 6 Hektar sind betroffen. Der Rauch zieht bis in den Burgenlandkreis. Nach Angaben der dortigen Leitstelle unterstützt eine Feuerwehreinheit die Kameraden in Thüringen. Beim Brand in der Goreschheide in Sachsen versuchen weiterhin rund 200 Feuerwehrleute die Flammen unter Kontrolle zu bringen. Und das waren die Nachrichten mit Michael Rosebruck. Wetter und Verkehr jetzt mit dir, Frankie.
3: Ja, und Michael, stell dir vor, jetzt kommen noch die Ärzte, dann brennt auch noch das Radio. Wir möchten, dass Sie gut ankommen. Hier ist der MDR Sachsen-Anhalt Verkehrsservice um 4:04. Die A2 ist in Richtung Berlin zwischen Irxleben und dem Kreuz Magdeburg sowie zwischen Teesen und Brandenburg wegen Reparaturarbeiten gesperrt. A2 Richtung Hannover zwischen Irxleben und Bornstedt ist wegen Straßenschäden nur eine Spur frei. Zurzeit staut es sich zurück bis zum Kreuz Magdeburg. Planen Sie da bitte 20 Minuten mehr ein. A9 Richtung München, zwischen Niemegk und Kleinmarzehns, 10 Kilometer Stau. Ja, es kostet Sie eine Stunde mehr Zeit, da durchzukommen. Die A14 Richtung Schwerin ist zwischen dem Kreuz Magdeburg und Dahlen-Warsleben wegen Fahrbahnschäden gesperrt. A38 Richtung Leipzig zwischen Eisleben und Querfurt Stau nach einem Unfall an einer Baustelle. Dann eine Meldung aus dem Landkreis Altenburger Land. Die Straße zwischen Mumsdorf und Falkenhain ist wegen eines Feuerwehreinsatzes gesperrt. Gleiches im Landkreis Harz. Auf der Straße zwischen Abzweig Treseburg und Wienrode auch dort Löscharbeiten und die Straße ist eben gesperrt. Und im Landkreis Mansfeld-Südharz sind nach Unfällen gesperrt die Straße zwischen Kelbra und Tilleda sowie die Straße zwischen Röpplingen am See und Aseleben. Das war's von uns. Vielleicht können Sie noch irgendwas ergänzen, dann rufen Sie bitte an. Kostet nichts. 0800 94 6 94 6 und die 1. Wir gucken mal aufs Wetter. Bis zum Abend gibt es noch viel Sonnenschein. Hier und da aber auch so einzelne Schauer und Gewitter. Im Moment haben wir zwischen 26 Grad auf dem Brocken und, doch 40 Grad erreicht in Jessen. In der Nacht dann weitere Schauer und Gewitter, zum Teil auch unwetterartige. Und die Luft kühlt sich dann ab auf 23 bis 18 Grad. Morgen am Montag wenig Sonne. Viele Wolken, immer wieder Schauer und Gewitter und dann sehr wahrscheinlich morgen auch heftige Unwetter. Das alles bei maximal 26 bis 29 Grad. Und die weiteren Aussichten bis Mittwoch bleibt eher wechselhaft und es wird von Tag zu Tag ein wenig kühler.

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1: Der bin ich. Ich wünsche Ihnen weiterhin einen schönen Sonntag. Ich hoffe, Sie haben ein kühles, schattiges Plätzchen inzwischen gefunden. Und das Ganze ist nur noch halb so schlimm. Jetzt schöne Musik hier von Juicy Newton, Queen of Hearts.

0: MDR Sachsen-Anhalt mit einem der großen Hitze-Hits von Queen. Radio Gaga, na, das kam doch gerade zur rechten Zeit. Ne? Bei den derzeitigen Temperaturen wird man ja, geht's Ihnen da auch so wie mir, wirklich langsam Gaga im Kopf. Und Gaga wird man auch, wenn man ins Internet geht. Kaum hat man da irgendetwas gebucht oder gekauft, wird man mit Spam überschüttet. Man solle doch gefälligst das Ganze bewerten. Den Sommerurlaub, am besten schon bevor der Urlaub überhaupt beginnt. Und alles andere auch. Pizzalieferdienst, Baumarkt und das Massagestudio. Meine Kollegin Ilka Hein regt das tierisch auf, denn Ilka hat für sowas nun überhaupt keine Zeit.
1: 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Was gibt's heute?
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2: Ja, was wollen die hören? Der Gesprächspartner war mir unsympathisch oder ich möchte nicht mehr vom Finanzamt belästigt werden oder vielleicht bei Anrufmord, wenn Sie mir noch weiter auf den Geist gehen.
4: Hallo?
5: Ich werde dich töten. 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
3: Wie zufrieden waren Sie mit Ihrem Einkaufserlebnis?
2: Ja, also ich habe auf den Knopf gedrückt und anschließend wochenlang das Paket verfolgt, das laut Auskunft gleichzeitig in Stendal und Zeitz war und aktuell vermutlich auf dem Mond. Ja, dann kommt's vielleicht auch endlich an.
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6: Trotz mehrfacher Aufforderung haben Sie die Qualität unseres Frühstücksbuffets noch nicht bewertet. 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
2: Der Psychotrick. Andere Kunden warten auf Ihre Bewertung. Na, wenigstens ist es immer noch freiwillig. Etwa so wie das Aufstehen nach dem 5. Weckerklingeln. Jede Erinnerung vorwurfsvoller. Da kann man ja auch gleich heiraten.
8: Wie findest du mein Kleid?
9: Welches?
8: Das ich anhabe.
2: Und damit noch Bon Appetit.
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Lobo bei MDR Sachsen-Anhalt mit einem Song, der Anfang der 70er Jahre in vielen Ländern auf Platz 1 der Hitparaden kam, auch hier in Deutschland. I'd love you to want me. So, und jetzt habe ich für Sie einen weiteren Hitze-Hit. Und das können Sie durchaus wörtlich nehmen. Hier ist Agnetha Fels-Kork mit einem sagenhaft heißen Song von Hitze, Exotik, Erotik, karibischem Flair und Sommerabenteuer. Aus dem Jahr 1983, The Heat is On.

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0: Wir möchten, dass Sie gut ankommen. Hier ist der MDR Sachsen-Anhalt Verkehrsservice um 16.30 Uhr. Die A2 ist in Richtung Berlin zwischen Irxleben und dem Kreuz Magdeburg sowie zwischen Thesen und Brandenburg wegen Reparaturarbeiten gesperrt. A2 Richtung Hannover zwischen Irxleben und Bornstedt ist wegen Fahrbahnschäden nur eine Spur frei. Im Moment gibt's dort Stau, der reicht zurück bis zum Kreuz Magdeburg. Planen Sie bitte 20 Minuten mehr ein. A9 Richtung München zwischen Niemegk und Kleinmarzehns 10 Kilometer Stau. Da dauert's noch viel länger, eine Stunde mehr. Die A14 ist in Richtung Schwerin zwischen dem Kreuz Magdeburg und Dahlen-Warsleben wegen Fahrbahnschäden gesperrt. Im Landkreis Altenburger Land ist die Straße zwischen Mumsdorf und Falkenhain wegen eines Feuerwehreinsatzes gesperrt und im Landkreis Harz die Straße zwischen dem Abzweig Treseburg und Wienrode, ebenfalls dort Löscharbeiten. Im Landkreis Jerichower Land ist die Straße zwischen Schartau und dem Abzweig Rogätz wegen eines Feuerwehreinsatzes gesperrt. Also das ist kein Wunder, heute gibt es viele Feuerwehreinsätze, denn bei den Temperaturen gerät manches in Brand. Im Landkreis Mansfeld-Südharz hat es Unfälle gegeben, deshalb sind gesperrt die Straße zwischen Kelbra und Tilleda sowie die Straße zwischen Röpplingen am See und Aseleben. Wenn Sie noch was anderes sehen sollten, als hier dabei war, dann rufen Sie uns bitte an und sagen wir es weiter. Klar, die kostenfreie Nummer 0800 94 6 94 6 und die 1 hinten nicht vergessen. Schönen Dank schon mal für Ihre Hilfe. Und ein Blick aufs Sachsen-Anhalt-Wetter. Am Abend scheint weiter die Sonne. Hier und da sind auch Schauer und Gewitter möglich. Und im Moment haben wir 36 Grad in Osterburg und Wolmirstedt, 37 in Naumburg und 40 Grad in Sandersdorf bei Bitterfeld. In der Nacht dann weitere Schauer und Gewitter. Und zum Teil können die auch sehr heftig sein Richtung Unwetter. 23 bis 18 Grad die Tiefstemperatur. Morgen ziehen immer wieder Schauer und Gewitter durch. Sehr wahrscheinlich sind dann auch heftige Unwetter. Und das alles bei maximal 26 bis 29 Grad. Die weiteren Aussichten bis Mittwoch bleibt es wechselhaft und es wird von Tag zu Tag ein wenig kühler.
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0: Heiß her ging es in den 80ern im Münchner Sperrbezirk. Ja, und heiß her geht's nach wie vor hier in Sachsen-Anhalt. 40 Grad haben wir momentan in Sandersdorf-Brena im Landkreis Anhalt-Bitterfeld. Andere Orte hier im Land stehen kurz davor. Alle stöhnen und ächzen unter der Hitze. Wirklich alle? Wir haben uns mal umgehört, welche schönen Seiten die Hitze hat.
1: Die Kinder freuen sich bestimmt wegen Baden. Also die Badeanstalten werden voll sein und auch die Seen, ja.
2: Ja, allgemein, die Sommerfeeling ist wieder da. Mit der WM, es fühlt sich einfach besser an, alles irgendwie, alles so happy mood und so.
3: Der Vorteil ist, man braucht wenig anziehen und keine Socken und keine Jacke.
4: Und die Wäsche trocknen auch sehr schnell.
3: Richtig.
5: Du hängst sie raus und sie ist in einer Stunde trocken.
3: Richtig, so ist das.
5: Perfekt.
3: Ja. So, du brauchst deinen Wäschetrockner nicht.
6: Man duscht natürlich öfter, jeden Tag und so und alles. Das macht man sonst nicht so vielleicht.
7: Es ist schön warm, man tankt die Sonne, da ist Vitamine drin. Ja, das ist wichtig, ja.
8: Ist einfach schön.
0: Sehen Sie, alles halb so schlimm. Halten wir fest.
9: Diese Hitze tut so gut.
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0: Phil Collins trommelt zur großen Sommerparty, also auf zum Campingplatz. Und wer kein Zelt hat, der macht's einfach wie Jürgen Drews. Hier ist Onkel Jürgen mit seinem legendären Sommerhit aus den 70ern.
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Wenn der Sonntagnachmittag sich dem Ende neigt, gehen im Oldie-Club die Lichter an. Peter Hofmann erwartet Sie schon. Peter ist ja Türsteher, Barkeeper und Schallplattenunterhalter in einer Person. Kurz nach fünf geht's los, hier bei MDR Sachsen-Anhalt. Ich bin Frank Eberlein und wünsche Ihnen viel Spaß, schönen Abend und kommen Sie gut in die neue Woche.

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1: Und die Übersicht über diesen Sommersonntag, wie er im Bilderbuch steht, hat Guido Hensch. Und Guido, früher war heißer Asphalt mal was Poetisches. Das hat sich geändert, oder?
2: Ja, es gibt immer mehr Schäden zu beklagen. Wir reden gleich darüber. Außerdem beleuchten wir die Situation der Pharmaindustrie in Sachsen-Anhalt. Und wir stellen Ihnen eine Gesundheitsstudie aus Halle vor. Die Hitze sorgt in Sachsen-Anhalt weiterhin für große Probleme auf den Straßen. Besonders betroffen sind die Autobahnen 2 und 14. Michael Rosebrock hat das Ganze im Blick. Micha, wie ist denn die aktuelle Lage bei uns im Land?
3: Ja, die A2 bereitet

0: oben weg sozusagen, das sind die sogenannten Blow-ups, die sehr plötzlich auftreten können und eben in der Autobahn, Fahrbahn entsprechende Absätze hervorrufen. Und aus Verkehrssicherheitsgründen müssen wir dann diese Autobahnen sperren oder einzelne Fahrstreifen, wo die Schäden auftreten, müssen gesperrt werden.
1: Neu hinzugekommen sind laut Autobahnpolizei Hitzeschäden zwischen Erxleben und Bornstedt Richtung Hannover. Dort ist nur eine Spur frei. Die Einsatzkräfte kühlen den Beton jetzt mit Wasser, um weitere Schäden zu verhindern. Auch die A14 ist nördlich von Magdeburg bei Dahlen-Warsleben Richtung Schwerin dicht. Neu hinzugekommen ist eine Sperrung auf der A14 zwischen Wolmirstedt und Kolbitz, ebenfalls in nördlicher Richtung.
2: Ja, gestern waren auch die Johanniter, Feuerwehren und Malteser im Einsatz. Wieso wurden die eigentlich noch hinzugezogen?
1: Ja, als zusätzliche Stauhelfer neben der Motorradstaffel aus der Börde war auch eine Staffel der Feuerwehr aus Halle und vom Malteser Hilfsdienst aus Weißenfels auf der A2 im Jerichower Land unterwegs. Das sagte uns Fabian Hasteln, Leiter der Johanniter Motorradstaffel in der Börde. Die Biker haben die Menschen im Stau unter anderem mit Wasser versorgt. Heute wurden die Fahrer nicht von der Leitstelle angefunkt. Aktuell sei die Lage einigermaßen entspannt, hieß es. Ja, kein Wunder, durch die Sperrung bei Irxleben, also weiter westlich, kommen nicht so viele Fahrzeuge bei Thesen an.
2: Und wie sieht's insgesamt aus? Ist da schon ein Ende der Staus und Behinderungen in Sicht?
1: Nicht wirklich. Vieles muss noch genau kontrolliert werden. Ein genauer Zeitplan steht nicht fest. Es gibt ja auch nicht unzählig viele Bauarbeiter. Da muss schon genau eingeteilt werden. Die Sperrung der A2 in Richtung Berlin zwischen Thesen und Brandenburg könnte aber wohl länger bestehen bleiben als ursprünglich angenommen. Das sagte uns Steffen Borchert, der Landrat des Jerichower Landes. Er rechnet wegen der hohen Temperaturen mit weiteren Schäden. Erst der angekündigte Regen ab heute Nacht wird die Fahrbahnen wohl wieder entscheidend abkühlen können.
2: Danke, Michael Rosebrock. Mehr zur Verkehrslage dann in wenigen Minuten von Peter. Erinnern Sie sich noch, während der Corona-Pandemie gab es ja etliche Engpässe bei Medikamenten. Europa hatte sich teilweise zu abhängig gemacht vom asiatischen Markt. Nun wieder unabhängiger zu werden und dabei den Pharma-Standort Sachsen-Anhalt zu stärken, ist deshalb das erklärte Ziel der Landesregierung. Wie es aktuell um die Pharmabranche hierzulande aussieht, das hat Beatrix Heukeroth erfragt.
3: Sachsen-Anhalts Pharmaindustrie macht sich fit für Europas Spitze. Ob Bayer in Bitterfeld, Novartis in Halle oder die Pharmafirma Merz in Dessau. Damit die Pharmaindustrie zum Top-Standort wird, hat die Landesregierung einen 5-Punkte-Plan aufgestellt. Vorgesehen sind unter anderem schnellere Genehmigungen bei Ansiedlungen, erklärt Wirtschaftsstaatssekretärin Stefanie Pötsch.
4: Dazu brauchen wir auf alle Fälle eine Investitionsbeschleunigung. Wir brauchen noch mehr Fachkräftesicherung. Wir brauchen Resilienz und Versorgungssicherheit.
3: Ein Wachstumsmarkt ist bereits die Hightech-Branche. Zum Beispiel das Start-up-Unternehmen Eversyn in Magdeburg. In den Laborapparaten rotieren die Zentrifugen. 11 Mitarbeiter forschen im Bereich Biomoleküle. Thomas Rexer ist einer der Mitbegründer von Eversyn.
5: Also die Moleküle, die wir herstellen, das sind natürliche Moleküle, die auf so einer Muttermilch vorkommen. Und die haben das große Potenzial, dass die Krankheiten wie zum Beispiel eine Fettleber oder einen entzündeten Darm vermeiden können oder auch die Symptome mildern können, wenn man die Krankheit schon hat.
3: Während die Biotechnologie boomt, schrumpft die Produktion von patentfreien Arzneimitteln. Die Erträge sinken seit Jahren, während die Produktionskosten steigen. Die Folge, die Produktion wird teilweise ins Ausland verlagert. Sehr zum Ärger von Wirtschaftsstaatssekretärin Stefanie Pötsch.
4: Generikaproduzenten stehen da im harten globalen Wettbewerb. Und da müssen sie eben wettbewerbsfähig sein. Und das sind sie im Moment in Deutschland eben nicht. Wir müssen unbedingt an den Kosten etwas machen und vor allem an den Energiekosten.
3: Doch da hat das Land wenig Einfluss. Sachsen-Anhalt ist also bei vielen Medikamenten weiter abhängig von globalen Lieferketten.
2: Ein Bericht von Beatrix Heikeroth. Viele von uns schauen ja gern mal aufs Handy oder die Smartwatch, weil uns interessiert, wie viele Schritte wir gelaufen sind oder ob wir ausreichend geschlafen haben. Jeden Tag sammeln wir also unzählige Informationen über unsere Gesundheit. Aber was passiert, wenn diese Daten der Forschung helfen könnten? Genau das untersucht die DigiHero-Studie in Halle. Und was sich dahinter verbirgt, das erklärt uns jetzt Susanne Hefgeruck.
6: Warum werden manche Menschen krank und andere nicht? Wie gesund ist unsere Gesellschaft? Das wollen Forschende an der Uniklinik Halle herausfinden. Hier wird Gesundheit digital erforscht. Dafür wurde 2021 die Plattform DigiHero gegründet. Was DigiHero ist, erklärt Studienleiter Raphael Mikulajczyk.
7: DigiHero ist eine Forschungsplattform für Gesundheitsthemen, eine virtuelle Forschungsplattform, aber die sich inzwischen zu einer zu der größten Gesundheitsstudie in Deutschland.

0: Algorithmen entwickelt hat, aber die allein online durchgeführt wird. Und deshalb haben wir Teilnehmende auch in den entferntesten Gebieten Deutschlands, also auch in den kleinsten Gemeinden in Sachsen-Anhalt, vor allem in Mitteldeutschland sind wir in allen Gemeinden vertreten.
1: Es geht um Gesundheit, chronische Krankheiten und gesundes Altern. Teilnehmende wie Dagmar Schmoll beantworten Fragen am Computer oder am Handy. Die Hallenserin ist von Anfang an dabei.
2: Ich fand das eine tolle Sache. Es hat mich so ein bisschen aus der Schockstarre geholt, die viele wahrscheinlich von uns hatten mit Corona. Und habe gedacht, es bemüht sich jemand, es interessiert jemand, es geht vorwärts und da kann ich unterstützen. Das waren so meine Beweggründe.
1: Je mehr Menschen und Unis mitmachen, desto besser. Gestartet in Halle als Pilotregion ist die DigiHero-Plattform eine echte Erfolgsgeschichte aus Sachsen-Anhalt.
3: Ja, und mitmachen kann übrigens jeder, einzige Bedingung, man ist mindestens 18 Jahre alt. Ja, und das war's jetzt auch schon von mir. Weiter geht's hier mit Peter und der schaut mal wieder auf die gestressten Straßen.
4: Hilft ja nichts. Danke, Guido. Wir möchten, dass Sie gut ankommen. Hier ist der MDR Sachsen-Anhalt Verkehrsservice um 17 Uhr und 8 Minuten. Wir machen mit dem heißen Asphalt gleich weiter. Die A2 Richtung Berlin ist zwischen Irxleben und Kreuz Magdeburg sowie zwischen Thesen und Brandenburg wegen Reparaturarbeiten gesperrt. Vorsicht auf der A2 Richtung Hannover. Zwischen Thesen und Burg Ost liegen Metallteile auf der mittleren Fahrspur. A2 Richtung Hannover. Zwischen Irxleben und Bornstedt ist wegen Straßenschäden nur eine Fahrspur frei. Zurzeit Stau bis zum Kreuz Magdeburg und mindestens 30 Minuten Verzögerung. Die A14 Richtung Schwerin ist zwischen Kreuz Magdeburg und Dahlen-Warsleben wegen Straßenschäden gesperrt. A38 Richtung Göttingen, zwischen Merseburg Süd und Merseburg Nord Stau und mindestens eine Dreiviertelstunde Verzögerung. Im Landkreis Altenburger Land ist die Straße zwischen Mumsdorf und Falkenhain wegen eines Feuerwehreinsatzes gesperrt und im Landkreis Harz ist die Straße zwischen Abzweig Treseburg und Wienrode wegen Löscharbeiten gesperrt. Im Landkreis Jerichower Land ist die Straße zwischen Scharter und Rogätz ebenfalls wegen eines Feuerwehreinsatzes gesperrt und weiter geht's dann im Landkreis Mansfeld-Südharz. Da ist die Straße zwischen Röblingen am See und Aseleben nach einem Unfall gesperrt. Das sind alle Meldungen, die ich jetzt habe. Falls Sie unterwegs noch was sehen, Sie können wie immer anrufen. Kostenfrei geht das unter der 0800 94 6 94 6 und die 1. Danke fürs Gucken. Gute Fahrt. Gute Fahrt und viel Schatten sollte man noch wünschen. Viel Sonne heute, ein paar Wolkenfelder ziehen durch. Vereinzelt kann es Schauer und Gewitter geben. Bei uns noch glimpflich in Thüringen waren da schon starke Gewitterwarnungen unterwegs. 36 bis 40 Grad. Die 40 Grad habe ich da gerade in Sandersdorf-Brehna gesehen. Auf dem Brocken 25 Grad. Also es bleibt heute Sommer in der Nacht. Einzelne Schauer und Gewitter, die können auch heftiger ausfallen. Also das Unwetterpotenzial ist nach diesen Temperaturen hoch. 23 bis 18 Grad die Tiefstwerte in der Nacht. Und morgen dann 26 bis 29 Grad. Sonne, Schauer, Gewitter. Auch morgen kann es Unwetter geben. Und bis Mittwoch wird es wechselhaft. Bis zu 28 Grad am Dienstag und bis zu 23 Grad am Mittwoch.
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4: Sommerlicher Rararara geht's gar nicht mehr. Einen schönen Sonntag wünsche ich Ihnen. Willkommen im Sommer 1978. Gleich mit dem Vorschlag von Marion und Stechi aus Badeckenstedt und Sabine und Andreas aus Höfchen. Platz 4 bei den Briten, The Motors und Airport. Und ich grüße Sie.

Eine wundervolle Mischung aus Wave, ein bisschen Disco, ein bisschen Glamrock steckt da auch noch drin, aber eine stimmungsvolle Nummer. Airport, Flughafen, The Motors waren das, wie gesagt, vorgeschlagen von Sabine und Andreas aus Höfchen und Marion und Stechi aus Badeckenstedt. Gleich am Anfang an dieser Stelle, danke, danke, danke für die vielen Vorschläge. Wir sind übervoll, es wird interessant. Ich habe mich heute Morgen schon drauf gefreut und viel früher und hoffe, wir haben jetzt zusammen einen tollen Trip durch den Sommer, Juni, Juli 1978. Da gibt's noch viel zu entdecken und Disco ist da sowieso. Saturday Night Fever ist in aller Ohren, bis es rausquillt dann irgendwann, aber dann ist die Disco-Welle auch schon wieder vorbei. Brigitte aus Bischofsheim und Pitt aus Magdeburg haben die Bee Gees vorgeschlagen und aus der Platte Saturday Night Fever hören wir jetzt das Stück mit dem tollen Rhythmus. Da sind die Jungs ins Studio gefahren in Miami und haben auf einer Brücke über die Biscayne Bay diesen Rhythmus gehört und daraus wurde dann Jive Talking. Hören Sie mal.

Der Sound einer Brücke, wenn man mit dem Auto drüber fährt, war das. Jive Talking, the Bee Gees, wahrscheinlich vergleichbar wie früher die Autobahn bei uns im Osten, wenn man über die Platten fuhr. Das hat er immer mal bep bep gemacht. Hätte vielleicht auch ein gutes Disco-Lied gegeben. Hier ist der Juni-Juli 1978 im Oldie-Club und da geht's jetzt weiter mit dem Vorschlag von Reinhard aus Mehringen und Frankie 1 aus Dessau. Schlimmer Ohrwurm von Uriah Heep, Love or Nothing.

Love or Nothing, Uriah Heep waren das. Sie hören den Oldie Club bei MDR Sachsen-Anhalt. Wir sind auf Zeitreise unterwegs im Sommer 1978. Und da gibt's einen Vorschlag von Andy aus Langenhagen. Und es handelt sich um eine B-Seite. Und ich konnte sie leider nicht beschaffen. Aber die A-Seite ist im Oldie Club auch ewig nicht mehr gelaufen. Und noch dazu Anfang Juli Platz 11 in den britischen Charts. Also spielen wir die doch, weil Show Waddy Waddy geht doch immer. Ein bisschen Seife bitte. A little bit of soap, wozu auch immer.

Jetzt haben wir es doch erfahren, wozu die Seife nötig ist. Ein bisschen Seife, um meine Tränen wieder wegzuwaschen. Show Body Body waren das im Oldie Club hier bei MDR Sachsen-Anhalt. Und beim nächsten Song gibt's eine B-Seite. Smokey natürlich 1978 noch riesengroß mit O'Carroll in den deutschen Charts auf Platz 4. Und O'Carroll hat natürlich eine Rückseite. Die Single meine ich natürlich. Die heißt Will You Love Me? Hier sind Smokey.

0: Die B-Seite von O'Carroll mit deutlichen psychedelischen 60s-Vibes. Smokey, Will You Love Me? Wir möchten, dass Sie gut ankommen. Hier ist der MDR Sachsen-Anhalt Verkehrsservice um 17.30 Uhr gleich. Vorsicht auf der A38 Richtung Leipzig. Zwischen Nordhausen West und Nordhausen befindet sich eine ungesicherte Unfallstelle. Weiter geht's. Die A2 Richtung Berlin ist zwischen Irxleben und Kreuz Magdeburg sowie zwischen Thesen und Brandenburg wegen Reparaturarbeiten gesperrt. A2 Richtung Hannover. Zwischen Irxleben und Bornstedt ist wegen Straßenschäden nur eine Fahrspur frei. Zurzeit Stau bis zum Kreuz Magdeburg und etwa 30 Minuten Verzögerung. Die A14 Richtung Schwerin ist zwischen Kreuz Magdeburg und Dahlen-Warsleben wegen Straßenschäden gesperrt und A38 Richtung Göttingen zwischen Merseburg Süd und Merseburg Nord gibt es Stau mit einer Dreiviertelstunde Verspätung. Im Landkreis Altenburger Land ist die Straße zwischen Mumsdorf und Falkenhain wegen eines Waldbrandes gesperrt und im Landkreis Harz ist die Straße zwischen Abzweig Treseburg und Wienrode ebenfalls wegen eines Waldbrandes gesperrt. Weiter geht's dann im Landkreis Mansfeld-Südharz, da ist die Straße zwischen Röblingen am See und Aseleben nach einem Unfall gesperrt und wenn Sie unterwegs noch was sehen, Sie können anrufen, wie immer geht fix, kostet nix, die Nummer 0800 94 6 94 6 und die 1. Danke fürs Gucken. Gute Fahrt. Und Schatten für alle. Wir haben viel Sonne. Wolkenfelder ziehen ab und zu mal durch. Vereinzelt gibt Schauer und Gewitter, die auch heftiger ausfallen können bei 36 bis 40 Grad. In der Nacht geht es runter auf 23 bis 18 Grad. Auch da immer wieder Schauer und Gewitter, zum Teil mit Unwetterpotenzial. Die neue Woche fängt mit wechselnder Bewölkung an. Sonne, Schauer, Gewitter, auch hier wieder Unwettergefahr bei 26 bis 29 Grad. Also morgen wird es nochmal schwül.
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0: Herzlich willkommen im Juni, Juli, im Sommer 1978 mit dem Vorschlag von Henning aus Fallingbostel und Martine aus Langelsheim. Denn den Song kannten damals alle aus Belgien. Roger François Jouret hat sich aber anders genannt. Plastic Bertrand, halten Sie sich fest, jetzt kommt Saplan Pour Moi und ich grüße Sie.

alle nicken die ganze Zeit. Geht Ihnen sicherlich ähnlich bei der Nummer Ça Plan Pour Moi Plastic Bertrand aus Belgien. Großer Hit 78 oder 77, 78 sollte man besser sagen. Und auch die nächste Nummer, ja, zeugt von der Weltgewandtheit der Charts damals. Karl August aus Gelsenkirchen hat so vorgeschlagen, im Juli ist es veröffentlicht worden und von einem gewissen George Young zusammen mit Harry Wanda. Beide waren schon zusammen bei den Easy Beats und haben dann diese Band gegründet. Und von den jüngeren Brüdern von George hören wir später auch noch was, das nur nebenbei. Hier sind Flash and the Pan mit Down Among the Dead Men.

Flesh and the Band Down Among the Dead Men, vorgeschlagen von Karl August aus Gelsenkirchen für den Oldie Club heute, für die Reise in den Sommer, in den Juni, Juli 1978. Und jetzt gibt's ein entspanntes Stück, eine entspannte Coverversion, um ganz genau zu sein, aus Lindenbergs Rockrevue, vorgeschlagen von Arndt aus Bad Lausick. Der Song heißt Ich sitz den ganzen Tag bei den Docks, und welches Original das ist, da kommen Sie jetzt selber gleich drauf. Hier ist Udo Lindenberg mit seinem Panikorchester.

Gibt's hat das noch verraten, oder? Ich weiß nicht, was er damals genommen hat, aber Otis Redding hat natürlich das Original gesungen von Sitting on the Dock on the Bay und das war das Coverstück, das deutsche Coverstück mit Udo Lindenberg und dem Panikorchester, vorgeschlagen von Arndt aus Bad Lausick. Und der nächste Vorschlag kommt von einer Gruppe, nämlich Roland aus Erfurt und Moni Kurti und Anton aus Gröna. Das wundervolle Run for Home mit Lindis Farm im Oldie Club bei MDR Sachsen-Anhalt.

Lindisfarne, Run for Home, nebenbei bemerkt 1A Kopfhörerfutter, zwischendurch taucht dann noch eine Oboe auf, erstklassige Satzgesänge, jedes Instrument ist irgendwie zu hören, wenn man drauf achtet. Ja, eine Aufnahme, wo ich ab und zu mal bete. Run for Home, hier ist der Oldie Club bei MDR Sachsen-Anhalt. Das wird vielfältig, das ist schon vielfältig. Unser Sommer 1978 und bei den Stones kam Some Girls raus. Und bei diesen Sessions, da entstand auch der Vorschlag von Dieter aus Berlin. Die Stones mit Claudine.

Claudine ist wieder zurück im Gefängnis. Das spielt offenbar auf eine Claudine, eine Schauspielerin an, die 1976 in Frankreich, also Claudine Longet, hat damals oder soll damals ihren Freund, den olympischen Skiläufer Spider Savage, erschossen haben. Und daraus haben die Stones diese dunkelschwarze Nummer gemacht. Und hier ist der Oldie Club bei MDR Sachsen-Anhalt. Jetzt wird's ein bisschen erhabener. 78 im Sommer, das war so zwischen den Alben, zwischen News of the World und Jazz. Jazz sollte dann im November kommen, aber News of the World hatte genug Material. Zum Beispiel den Vorschlag von Bernd aus Wollmersleben. Hier sind Queen mit Spread Your Wings.

und immer wieder der Klang der Red One. Queen, Spread Your Wings, hier in den Oldie Club bei MDR Sachsen-Anhalt. Wir sind unterwegs im Juni, Juli 1978 und natürlich gibt's jetzt kurz vor 18 Uhr die Beatles-Ecke aus dem Album London Town, das sich in den deutschen Top 10 Anfang Juli findet, hat Carsten aus Magdeburg einen Song vorgeschlagen, nämlich I've Had Enough, Wings.

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1: Ich bin Michael Rosebrock. Schönen guten Abend. Die Hitzewelle hat Sachsen-Anhalt auch heute Abend noch fest im Griff. Der Höhepunkt ist aber nach Angaben des MDR-Wetterstudios überwunden. Die 40-Grad-Marke wurde in Sachsen-Anhalt heute nur noch stellenweise überschritten, so zum Beispiel in Holzdorf bei Jessen mit 40,3 Grad. Am Abend und in der Nacht werden nun im Land gebietsweise Gewitter erwartet, dann wird es deutlich kühler. Gestern war in Sachsen-Anhalt die bislang höchste gemessene Temperatur in Deutschland registriert worden, in Drewitz im Jerichower Land 41,5 Grad. Dieser Rekord ist allerdings wieder futsch. Heute wurde ein neuer Rekord gemessen in Neißenmünde in Brandenburg. Da waren es 41,7 Grad. Autofahrer im Norden Sachsen-Anhalts müssen sich nach wie vor in Geduld üben. An mehreren Stellen sind die Autobahnen 2 und 14 wegen Hitzeschäden gesperrt. Immerhin, eine kaputte Stelle ist repariert. Die A2 bei Burg in Richtung Hannover ist seit dem Nachmittag wieder frei. Guido Hensch aus der Nachrichtenredaktion. Wo klemmt es denn noch besonders?
2: Also nach Angaben der Polizei gibt es momentan noch 5 größere Baustellen. Gesperrt ist die Autobahn 2 in Richtung Berlin zwischen Irxleben und dem Kreuz Magdeburg sowie im weiteren Verlauf zwischen Thesen und Brandenburg. Allein das sind schon rund 50 Kilometer. Heute dazugekommen ist ein Hitzeschaden auf der A2 in Richtung Hannover zwischen Irxleben und Bornstedt. Dort ist nur ein Fahrstreifen frei statt ansonsten 3. Deshalb kommt es da zu langen Staus. Betroffen ist auch die A14. Gesperrt ist seit gestern der Abschnitt zwischen dem Kreuz Magdeburg und Dahlen-Warsleben Richtung Norden. Heute wurde dann auch der Abschnitt Wolmirstedt-Kolbitz in Richtung Schwerin dicht gemacht. Die Behörden versuchen so schnell wie möglich, die Autobahnen zu reparieren.

0: Einsatz aber wohl noch lange nicht. Der Kreisbrandmeister aus dem Harz, Kai-Uwe Lohse.
1: Also die großen Löscharbeiten mit dem großen Personaleinsatz und so weiter hoffen wir heute spätabends abschließen zu können. Aber die zuständige Fläche liegt ja im Bereich des Landesforst. Ich denke, die Kollegen werden hier noch mehrere Tage mit kleinen Nachlöscharbeiten und Wachen zu tun haben.
0: Sagt Kreisbrandmeister Kai-Uwe Lohse. Vor rund einer Stunde ist die Feuerwehr übrigens im Burgenlandkreis zu einem größeren Wald- und Flächenbrand bei Wippach an der B250 ausgerückt. Es seien zahlreiche Feuerwehren im Einsatz, hieß es. Einzelheiten gibt es dazu aber noch nicht. Und das waren die Nachrichten mit Michael Rosebruck, Wetter und Verkehr mit dir, Peter.
2: Und vorher noch ein Gruß an die Feuerwehrleute.
0: Absolut. Bei der Hitze.
2: Alle Achtung. Danke, Micha. Wir möchten, dass Sie gut ankommen. Hier ist der MDR Sachsen-Anhalt Verkehrsservice um 18.03 Uhr. Die A2 Richtung Berlin ist zwischen Irxleben und Kreuz Magdeburg sowie zwischen Thesen und Brandenburg wegen Reparaturarbeiten gesperrt. Dann A2 Richtung Hannover, wir haben es ja gerade gehört, zwischen Irxleben und Bornstedt ist wegen Straßenschäden nur eine Fahrspur frei. Zurzeit Stau bis zum Kreuz Magdeburg und circa eine halbe Stunde Verspätung. Die A14 Richtung Schwerin ist zwischen Kreuz Magdeburg und Dahlen-Warsleben wegen Reparaturarbeiten gesperrt und A38 Richtung Leipzig zwischen Nordhausen West und Nordhausen Behinderungen nach einem Unfall. Im Landkreis Altenburger Land ist die Straße zwischen Mumsdorf und Falkenhain wegen eines Waldbrandes gesperrt und im Landkreis Harz ebenfalls ein Waldbrand, da ist die Straße zwischen dem Abzweig Treseburg und Wienrode gesperrt. Das waren im Moment alle Meldungen. Sie wissen, wenn Sie unterwegs noch was sehen und wenn es noch ein Blitzeisen versprengt, anrufen geht fix, kostet nichts unter der 0800 94 6 94 6 und die 1. Danke fürs Gucken, gute Fahrt. Sonne, Wolken, immer mal Schauer und Gewitter, die auch heftiger ausfallen können bei 36 bis 40 Grad. Also heute nochmal Sommer. In der Nacht dann Temperaturen zwischen 23 und 18 Grad. Auch da Schauer und Gewitter, die zum Teil heftiger ausfallen können. Die neue Woche fangen wir unbeständig an mit Schauern, mit Sonne, mit Gewittern. Bei schwülen 26 bis 29 Grad herrscht immer noch eine große Unwettergefahr und es beruhigt sich dann Richtung Mittwoch, dann noch Höchstwerte bis 23 Grad.
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2: Herzlich willkommen an diesem Sonntag, Ende Juni, Anfang Juli 1978. Da kam das Ding bald raus. Da konnte man sich drauf freuen, denn das war ein Disco-Hit sondersgleichen. Thomas Nr. 1 aus Stendal hat ihn vorgeschlagen. Dan Hartman mit Instant Replay. Und ich grüße Sie.

Dan Hartman, Instant Replay, ein Disco-Stück aus dem Bilderbuch, hätte man fast sagen können. Hier ist der Oldie Club bei MDR Sachsen-Anhalt. Wir sind unterwegs 1978 im Sommer und da gab's einen One-Hit-Schwung sozusagen. Ein bisschen spacey, ein bisschen campy, aber dennoch hat die Nummer funktioniert. Automatic Lover heißt das Stück aus dem Album Kosmische Kurven oder Cosmic Curves und vorgeschlagen ist das Stück worden von Ingo aus Badeleben. Ich weiß nicht, wie der Satz jetzt geklungen hat, aber Sie wissen, was ich meine. Hier ist Didi Jackson, Automatic Lover.

Der Christian, mein heute zuständiger Technikerchef, ist schon am Fenster vorbei getanzt zu Didi Jackson und Automatic Lover hier im Oldie Club bei MDR Sachsen-Anhalt. Ansonsten ist unser Team heute klein. Ich habe keine Mitstreiterin, keinen Mitstreiter und bin ganz alleine. Aber es hilft ja nichts. Es gibt Hausaufgaben. Danke für die Zulieferungen, für die Vorschläge für die heutige Sendung und auch für die kommende Woche. Und jetzt geht's natürlich um den Oldie Club in 14 Tagen, denn wir arbeiten ja immer ein bisschen vor. Ich danke auch immer für die ganz disziplinierte Mitarbeit und die Vorbildlichkeit ihrer Zusendungen. Das freut mich. Und nicht böse sein, falls es ein Song mal nicht reinschafft. Beim nächsten Mal klappt's wieder. Am 5. geht's nach Kanada, aber am 12. Juli dann wird's das nächste Land, das nächste Länderspiel im Oldie Club geben. Wir haben ja noch Fußball-WM und ich dachte, so mein Land ein bisschen näher befühlen, das wäre doch mal gar nicht schlecht. Zu Kanada gibt's tolle Vorschläge, ich freue mich drauf und ich bin gespannt, welche Vorschläge es zu Großbritannien und Irland, also die britischen Inseln, gibt. Wenn Sie da Vorschläge haben, wie immer maximal 2 bis Donnerstag, bis kommenden Donnerstag, 24 Uhr, an die bekannte E-Mail-Adresse studiosachsenanhalt@mdr.de schicken. Bitte die E-Mail benutzen, weil bei WhatsApp schaffe ich das heute alleine nicht so richtig. Das Thema in 14 Tagen am 12. Juli im Oldie Club, die britischen Inseln, also Großbritannien und Irland und alles, was da noch im Meer daneben liegt. Welche Musik da gespielt wird, das ist ja ein Mutterland der Popmusik, das sollte nicht so schwer sein. Wir werden uns noch ein paar andere Länder für später aufheben. Also, ich freue mich auf die Vorschläge und jetzt gibt's erstmal Musik. Jetzt gibt's Manfred Mann's Earth Band. Natürlich Davis on the Road Again, der große Hit aus dem Album Watch. Und deswegen habe ich mir gedacht, Bill aus Langelsheim, wir hören uns mal ein bisschen längeren Titel an von Manfred Mann's Earth Band, weil ja auch Sommer ist. Hier ist die Band mit California.

California, Manfred Mann's Earth Band aus dem Album Watch. Und Manfred Mann's Earth Band stand zum Beispiel auf dem Zettel bei Pilla aus Langelsheim. Bei Manny aus Velpke stand The Sweet auf dem Zettel. Und weil wir gerade California besungen haben, denke ich mal, die kalifornischen Nächte werden auch nicht schlecht, oder? The Sweet, California Nights im Oldie Club.

Der Nachfolger von Love is Like Oxygen, die Single California Nights, hat's dann nicht mehr so geschafft, groß hochzukommen. Schade eigentlich. Ich find's, es ist ein schöner Ohrwurm und passt in den Sommer. Und hier ist nämlich der Oldie Club aus dem Sommer 1978 und dieser Vorschlag war von Manny aus Velpke. Der nächste Vorschlag, der dreht sich um Slade. Wir spielen gleich Slade und wir spielen jetzt Mama, We're All Crazy Now, wiederum nicht von Slade. Luzzos Fasleben hat die Version der Runaways vorgeschlagen. Bitteschön.

0: The Runaways, vorgeschlagen von Lutzos Fassleben, Mama, We're All Crazy Now, in Slate Klassiker. Und wem da die Stimme von Joan Jett bekannt vorgekommen ist, ja, das war sie dann auch. Wir möchten, dass Sie gut ankommen. Hier ist der MDR Sachsen-Anhalt Verkehrsservice. Es ist 18 Uhr und 30 Minuten. Die A2 Richtung Berlin ist zwischen Irxleben und Kreuz Magdeburg sowie zwischen Thesen und Brandenburg wegen Hitzereparaturarbeiten gesperrt. A2 Richtung Hannover zwischen Irxleben und Bornstedt ebenfalls Straßenschäden wegen der Hitze. Da ist nur eine Fahrspur frei und zurzeit Stau bis zum Kreuz Magdeburg. Da dauert es mindestens eine halbe Stunde länger. Die A14 Richtung Schwerin ist zwischen Kreuz Magdeburg und Dahlen-Warsleben wegen Reparaturarbeiten gesperrt, in Klammern Hitze. Und A38 Richtung Leipzig zwischen Nordhausen West und Nordhausen gibt es Behinderungen nach einem Unfall. Im Landkreis Altenburger Land ist die Straße zwischen Mumsdorf und Falkenhain wegen eines Waldbrandes gesperrt und ebenfalls, weil es da brennt, im Landkreis Harz ist die Straße zwischen dem Abzweig Treseburg und Wienrode gesperrt. Das waren alle Meldungen. Falls Sie unterwegs noch was sehen, anrufen wie immer ganz fix, weil es kostet auch nichts, bei 0800 94 6 94 6 und die 1. Danke fürs Gucken, gute Fahrt. Und Schatten für alle. Es gibt viel Sonne, Wolkenfelder ziehen durch, es gibt vereinzelt Schauer und Gewitter, die auch heftiger ausfallen können. Es wird immer mehr schwül bei 36 bis 40 Grad. In der Nacht geht's runter auf 23 bis 18 Grad. Auch da Schauer und Gewitter, die unwetterartig ausfallen können. Und morgen beginnt sich das Ganze langsam zu beruhigen. Immer noch eine hohe Unwettergefahr bei 26 bis 29 Grad und wechselnder Bewölkung. Und beruhigen wird sich das Ganze dann erst ab Dienstag.
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0: Nochmal herzlich willkommen. Im Sommer 1978, da war die Fußball-WM in Argentinien gerade zu Ende. Die Argentinier haben gewonnen. Wir hatten als Song Buenos Dias Argentina ins Rennen geschickt mit Udo Jürgens. Sie erinnern sich vielleicht, die Briten haben dann einen anderen Song geschickt. Den Vorschlag von Olaf aus Brandenburg, nämlich Give Us a Goal. Hier sind Slade und ich grüße Sie.

In den Charts hat sich das Ding nicht so richtig durchgesetzt, aber zum Anfeuern finde ich es immer noch ziemlich grandios. Give us a goal, gebt uns ein Tor, das war ein Slate zur Fußball-WM 1978. Mit der heute hat das nichts zu tun. Aber Sie hören den Oldie Club bei MDR Sachsen-Anhalt. Wir sind jetzt auf Zeitreise im Sommer 1978 unterwegs. Am kommenden Sonntag haben wir eine Ausgabe, die sich um Musik aus Kanada dreht. Musik der 60er und 70er Jahre. Und in 14 Tagen, dafür rufe ich jetzt aktiv auf, wenn Sie so wollen. Da geht's um Musik aus Großbritannien und Irland, aus den britischen Inseln, von den britischen Inseln, wie Sie wollen. Auch da wie immer zwei Vorschläge an die bekannte E-Mail-Adresse studio-sachsen-anhalt@mdr.de schicken bis kommenden Donnerstag 24 Uhr. Und wir sind wieder gespannt, was für eine Sendung da zusammenbaut. WhatsApp geht auch ein bisschen, aber nicht zu sehr, denn ich habe heute keine nette Assistenz hier. Aber es kommen auch wieder andere Zeiten und es kommt natürlich auch wieder Musik. Im Mai ist das Album Power Age erschienen und daraus hat Ralf aus Waltershausen den Song What's Next to the Moon vorgeschlagen. Hier sind AC/DC.

Wie versprochen waren das Angus und Malcolm, die kleinen Brüder von George, den wir vorhin mit Flash and the Pan gehört haben, im Oldie Club hier bei MDR Sachsen-Anhalt. Nebenbei bemerkt, falls Sie heute was verpassen sollten wegen Hitze oder Fußball, ab morgen Mittag sollte der ganze Oldie Club, den wir jetzt bis 20 Uhr live in den Äther blasen, dann wieder bei uns auf der Internetseite und in der MDR Sachsen-Anhalt App zum Nachhören bereit liegen. Und zum Vorhören gibt's jetzt auch vom WDR geholt. Danke an die Kolleginnen und Kollegen in den Archiven wieder, haben uns wieder ein bisschen gerettet. Wolfgang aus Gräfenthal hat Van Halen vorgeschlagen mit dem Song Jamie's Crying.

Ein bisschen Dramatik ist dem Stück nicht abzusprechen. Jamie's crying, Jamie heult oder Jamie schreit, wie Sie wollen. Das waren Van Halen vorgeschlagen von Wolfgang aus Gräfenthal. Und jetzt gucken wir natürlich auch mal in den Sommer 1978 in die Beatkiste im Osten. Da liegt der Vorschlag von André aus Münster. Hier sind Karussell, Entweder oder im Oldie Club.

Und einen guten Schluss hat das gute Stück auch noch. Entweder oder, das war ein Karussell, vorgeschlagen von André aus Münster. Und jetzt geht's an die Jersey Beach. Im Umfeld von Mr. Bruce Springsteen und Steve Van Zandt ist diese Band entstanden. Gabi aus Halle hat ein Stück aus dem Album Hearts of Stone vorgeschlagen. Hier sind Southside Johnny and the Ashbury Dukes. Southside Johnny hat den Song geschrieben zusammen mit Bruce und Steven, nebenbei gemerkt. Trapped Again.

Und unüberhörbar und unüberfühlbar, hätte ich fast gesagt, hat da Bruce Springsteen, also der Boss, seine Finger mit im Spiel gehabt. Toller Sound, davon, oder das ist man ja gewöhnt aus der Ecke. Das waren Southside Johnny and the Asbury Jukes, Trapped Again, vorgeschlagen von Gabi aus Halle. Und jetzt gibt's noch mehr guten Sound. Im Mai 1978 ist das Album Misfits erschienen von The Kings. Und also Misfits, die nie reinpassen, die Missgefitteten, hätte ich fast gesagt, aber das trifft's nicht ganz in der Übersetzung. Also die immer die Außenseiter sind, aber irgendwie daraus eine Stärke machen. Und das ist eine Hommage an einen Fan, der die Musik hört, wenn es ihm schlecht geht und auch wenn es ihm gut geht. Und das machen Fans, weiß ich aus eigener Erfahrung, und außerdem habe ich Gerüchte gehört. Für Anna aus Halle sind hier die Kings mit der wundervollen Rock'n'Roll Fantasy Nummer.

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1: Ich bin Michael Rosebrock. Guten Abend. Deutschland schwitzt und stöhnt. Den dritten Tag in Folge ist ein neuer Temperaturrekord erreicht worden. Nach Angaben des Deutschen Wetterdienstes wurden am Nachmittag im brandenburgischen Neiße-Münde 41,7 Grad gemessen. Der Spitzenreiter gestern war ja noch Drewitz im Jerichower Land mit 41,5 Grad. In Sandersdorf-Brehna wurden nach MDR-Information sogar 41,6 Grad gemessen. Nun ist der Höhepunkt der Hitzewelle überwunden. Am Abend und in der Nacht werden im Land gebietsweise starke Gewitter erwartet. Die Rettungsleitstellen in Sachsen-Anhalt haben auch heute wieder nach eigenen Angaben zahlreiche Hilfseinsätze wegen der Hitze registriert. Meist ging es um Kreislaufprobleme. Seit Donnerstag sorgen Hitzeschäden auf den Autobahnen im Norden Sachsen-Anhalts für Probleme. Besonders betroffen sind die Autobahnen 2 und 14. Während der Abschnitt bei Burg in Richtung Hannover seit heute wieder frei ist, wird der Verkehr in Richtung Berlin an zwei Stellen von der A2 abgeleitet, bei Erxleben und Thesen. Die Folge sind Staus auch auf den Ausweichstrecken. Gesperrt ist außerdem die A14 in Richtung Norden, ab dem Kreuz Magdeburg und im weiteren Verlauf ab Wolmirstedt. Schuld an der Sperrung sind sogenannte Blow-ups auf der Fahrbahn. Der Technikchef der Autobahngesellschaft, Dirk Brandenburger, erklärt.
2: Insbesondere bei älteren Betonfahrbahnen verzeichnen wir diese Schäden. Die Betonplatten dehnen sich aus, stoßen dann gegeneinander und gehen nach oben weg sozusagen. Das sind die sogenannten Blow-ups, die sehr plötzlich auftreten können und eben in der Fahrbahn entsprechende Absätze hervorrufen, und aus Verkehrssicherheitsgründen müssen wir dann diese Autobahnen sperren oder einzelne Fahrstreifen, wo die Schäden auftreten, müssen gesperrt werden.
1: Der Technikchef der Autobahngesellschaft, Dirk Brandenburger. Der Waldbrand im Harz bei Blankenburg ist so gut wie gelöscht. Das teilte die Feuerwehr am Abend mit. Trotzdem sind die Kameraden weiter im Einsatz. Der Waldbrand war gestern zwischen Treseburg und Wienrode ausgebrochen. Auch das Löschflugzeug wurde zwischenzeitlich eingesetzt.

0: Im Norden brennt es in der Börde, erneut in einem Waldstück bei Kolbitz. Da sind die Feuerwehren seit 17 Uhr im Einsatz. In Halle hat in der Nacht ein Unbekannter einen Jogger angegriffen und schwer verletzt. Nach Angaben der Polizei erlitt der 22-Jährige Stichverletzungen. Passiert ist der Vorfall gegen 2.30 Uhr in der Nähe des Johannesspielplatzes. Nach dem Angriff floh der Täter. Die Hintergründe sind unklar. Der Jogger war allein unterwegs. Und das waren die Nachrichten mit Michael Rosebruck. Wetter und Verkehr mit dir, Peter.
1: Danke, Michael. Wir möchten, dass Sie gut ankommen. Hier ist der MDR Sachsen-Anhalt Verkehrsservice um 19.03 Uhr. Die A2 ist Richtung Berlin zwischen Irxleben und Kreuz Magdeburg sowie zwischen Thesen und Brandenburg wegen Reparaturarbeiten gesperrt. A2 Richtung Hannover zwischen Irxleben und Bornstedt auch wegen Straßenschäden nur eine Fahrspur frei. Da gibt's immer noch Stau. Die A14 Richtung Schwerin ist zwischen Kreuz Magdeburg und Dahlen-Warsleben auch wegen Reparaturarbeiten gesperrt. Und im Landkreis Harz ist die Straße zwischen dem Abzweig Treseburg und Wienrode wegen eines Waldbrandes gesperrt. Das waren im Moment alle Meldungen. Falls Sie unterwegs noch was sehen, Behinderungen, Blitzer, Staus, dann rufen Sie einfach an unter der kostenfreien Nummer 0800 94 6 94 6 und die 1. Danke fürs Gucken, gute Fahrt. Viel Sonne, Wolkenfelder, es kommen schon einzelne Schauer und Gewitter rum, die auch heftiger ausfallen können. Also Vorsicht, 36 bis 40 Grad, als wäre das nicht schon genug. Und es wird zunehmend schwül, das, ja, weil auch in der Nacht immer wieder Gewitter und Schauer auftreten mit Unwetterpotenzial bei Tiefstwerten zwischen 13 und 18 Grad. Und morgen haben wir 26 bis 29 Grad. Es wird nochmal schwül, wechselnd bewölkt mit Sonne, Schauern und auch zum Teil heftigen Gewittern.
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1: Liebe ist einfach, wenn man beide Augen geschlossen hält. Oder ich hätte fast gesagt, Liebe ist einfach, wenn man beide Augen zudrückt. Das wäre aber längst nicht so poetisch und würde diesem wundervollen Titel überhaupt nicht gerecht. Der Vorschlag von Rainer aus Quedlinburg im Sommer 1978 war das ein Hit. Barclay James Harvest, Lovin' is Easy und ich grüße Sie.

Liebe ist einfach und mit geschlossenen Augen, wenn beide Augen geschlossen ist, dann fühlt man sie am besten. Mein und Barclay James Harvest, hier ist der Oldie-Club bei MDR Sachsen-Anhalt. Wir sind heute bis 20 Uhr unterwegs im Sommer 1978. Kommende Woche, da machen wir eine Fahrt nach Kanada und übernächste Woche am 12. da gibt's eine Tour auf die britischen Insel, Großbritannien, Irland, Musik aus den 60er, 70er Jahren. Da ist das Großbritannien-Spezial, wenn Sie so wollen, plus Irland, und wenn Sie da Vorschläge haben, wie immer bis Donnerstag 24 Uhr an die E-Mail-Adresse studio-sachsen-anhalt@mdr.de Ihre beiden Vorschläge schicken. Wir sind gespannt, was das für eine Sendung wird. Und jetzt gibt's den Vorschlag von Rüdiger aus Großkreuz und Markus aus Buttstedt. Die haben beide die Moody Blues vorgeschlagen. I'll be level with you.

es darf immer mal ein bisschen mehr sein, aber vom Sound, da gibt's nur vom Feinsten, ob nun viel oder wenig. Bei Moody Blues kann man da fast nichts falsch machen. Aus dem Album Octave, das im Juni 1978 erschienen ist. Und wie gesagt, Rüdiger aus Großkreuz und Markus aus Buttstedt haben den Song vorgeschlagen. Barbara aus Witterter hat einen Mann vorgeschlagen, der 1978 sein großes Jahr hatte. Cities to City, das super Album, hat in den US-Charts sogar Saturday Night Fever vom ersten Platz runtergeschmissen. Sein Riesenhit Baker Street war in diesen Wochen da auch noch in den deutschen Top Ten drin und weltweit sowieso. Aber aus dem Album Barbara habe ich gedacht, mal einen anderen Song spielen. Gary Rafferty hat ja auch in Baker Street so ein bisschen seine Dämonen beschworen, den Alkohol zum Beispiel. Und Home and Dry, da geht's auch um ähnliche Geschichten. Wundervoller Song aus City to City. Hier ist der Oldie Club bei MDR Sachsen-Anhalt.

Home and Dry, zu Hause und trocken. Wir wissen, was das bedeutet. Jerry Rafferty war das aus dem wundervollen City-to-City-Album. Unbedingt auch mal ein Hörtipp für nebenbei im Schatten, auch bei dem Wetter. 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Wir haben eine aktuelle Verkehrsmeldung von der A143. Vorsicht auf der A143 Richtung Halle. In Höhe Halle-Neustadt liegt ein totes Reh auf allen Fahrspuren. Und eben noch reingekommen, Vorsicht auf der A2 Richtung Berlin. Zwischen Eilsleben und Bornstedt befindet sich eine ungesicherte Unfallstelle. Und wir machen jetzt erstmal mit Musik weiter und mit Justin Hayward, Forever Autumn.

Jeff Wayne featuring Justin Howard, Jürgen aus Schermka, dieses wundervolle Stück vorgeschlagen, Forever Autumn, für immer Herbst. Ich habe zu viel geredet, ich muss mich beeilen, hier ist der Oldie-Club bei MDR Sachsen-Anhalt. Jetzt gibt's für Christian aus Leipzig, Ute und Marian aus der Lutherstadt Wittenberg, was aus dem Hit-Album And Then There Were Three. Gutes Jahr für Genesis, für den Massenmarkt auf jeden Fall. Many Too Many, hier sind Genesis.

Sie hören den Oldie Club bei MDR Sachsen-Anhalt und ich habe gesagt, ich habe ein bisschen zu viel gesprochen, deswegen spreche ich gerade mal rein, was sonst eigentlich nicht vorkommen sollte. Das waren Genesis aus dem Album And Then There Were Three, Many to Many. Und hier gibt's jetzt noch den Platz 6 der britischen Charts. Die junge Dame kennen Sie.

0: Ich seufze kurz. Ah, das war Kate Bush. Wir möchten, dass Sie gut ankommen. Hier ist der MDR Sachsen-Anhalt Verkehrsservice. Es ist 19.30 Uhr. A2 Richtung Berlin. Vorsicht, zwischen Eilsleben und Bornstedt befindet sich eine ungesicherte Unfallstelle. Die A2 Richtung Berlin ist zwischen Irxleben und Kreuz Magdeburg und zwischen Thesen und Brandenburg wegen Hitzereparaturarbeiten gesperrt. A2 Richtung Hannover. Zwischen Irxleben und Bornstedt gibt es Straßenschäden. Da ist nur eine Fahrspur frei und es gibt Stau. A9 Richtung Berlin. In der Abfahrt Bitterfeld-Wolfen steht ein defekter PKW. Die A14 Richtung Schwerin ist zwischen Kreuz Magdeburg und Dahlen-Warsleben wegen Reparaturarbeiten gesperrt. A143 Richtung Halle. Vorsicht, in Höhe Halle Neustadt liegt ein totes Reh auf allen Fahrspuren. Und auf der B107 Richtung Bad Düben. Vorsicht zwischen den Abzweigen Medewitzer Hütten und Zerno, da liegen Holzteile auf der Fahrbahn. Weiter geht's im Landkreis Harz. Da ist die Straße zwischen dem Abzweig Treseburg und Wienrode wegen eines Waldbrandes gesperrt. Und falls Sie unterwegs noch was sehen, Sie wissen, Sie können immer anrufen. Der Anruf kostet nichts und die Nummer lautet wie immer 0800 94 6 94 6 und die 1. Danke fürs Gucken. Gute Fahrt. Ich fange mit der guten Nachricht an beim Wetter. Am Mittwoch soll es nur noch maximal 23 Grad sein. Aber bis dahin ist noch eine ganze Menge los. Heute extreme Schwüle, 36 bis 40 Grad, schauernd, Gewitter, die zum Teil heftig ausfallen können, auch in der Nacht. Haben die Unwetterpotenzial bei Tiefstwerten zwischen 23 und 18 Grad. Und morgen nochmal Schwüle, 26 bis 29 Grad. Auch da immer wieder schauernd, Gewitter, zwischendurch Sonne. Aber es gibt immer noch hohe Unwettergefahr. Am Dienstag dann maximal 28 und wie gesagt am Mittwoch die gut nachrichtlichen 23 Grad.
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0: Nochmal herzlich willkommen im Sommer 1978 und da sage ich Jens aus Halle ein großes Dankeschön. Er hat mich an etwas erinnert, denn in diesem Sommer ist was passiert, da ist ein Film erschienen, der mein Leben ganz schön aus den Angeln gehoben hat, aber wir fangen erstmal an mit dem Vorschlag von Jens aus Halle und Andi und Magitta aus Nebra haben auch dieses Lied vorgeschlagen, eigentlich schon für die Sommersendung, aber ich habe es mal liegen lassen. Hier sind aber mit Summer Night City und dem abgeschnittenen Intro und ich grüße Sie.

kam in den Charts nicht so unbedingt gut an, Summer Night City, und ABBA haben da auch lange dran gebastelt und waren am Ende immer noch nicht zufrieden. Das bis hierher ABBA, und wie gesagt, danke Jens aus Halle für die Erinnerung an den Sommer 1978, hatte ich fast vergessen oder verdrängt, denn am 11. August ist da der ABBA-Film in die DDR-Kinos gekommen. Im Westen ist er schon im Februar erschienen und da war das Kino voll. Der Film war einer der erfolgreichsten Filme des Jahres und ich war in der ersten Woche 7-mal drin, das Kino war immer voll und für die 7-mal ABBA-Film habe ich die letzte Ohrfeige meiner Kindheit gekriegt. Ein bisschen Trauma muss man auch bewältigen. Sie hören den Oldie Club und gleich gibt's noch was für Michael aus Neustadt bei Lübeck. Da gibt's den Boy from New York City und vorher gibt's für alle Boney M-Fans, die natürlich auch ganz oben waren, 78 im Sommer, zum Beispiel für Brigitte aus Bischofsheim und Fidelio aus Zürbig, was aus dem Night Flight to Venus Album.

Die Darts nochmal aus Verschnaufer, bevor die weichen Landungen kommen heute. The Boy from New York City, vorgeschlagen von Michael aus Neustadt bei Lübeck für den Oldie Club. Heute die Zeitreise in den Sommer 1978. Nächste Woche, da gibt's Musik aus Kanada, der 60er und 70er Jahre. In 14 Tagen habe ich vor mit Ihnen zusammen Musik der 60er und 70er aus Großbritannien und Irland zu spielen, von den britischen Inseln, also der Wiege irgendwie der Rockmusik auch. Es sind schon ein paar Vorschläge reingekommen. Wenn Sie noch welche haben, dann wie immer eine Mail schicken bis kommenden Donnerstag 24 Uhr an studiosachsenanhalt@mdr.de. Jetzt kenne ich meine eigene E-Mail-Adresse nicht mehr. studiosachsenanhalt@mdr.de am 12. Juli. Da geht's um Großbritannien und Irland in der Musik. Kommende Woche ist es Kanada. Da sind die Vorschläge voll. Also ich bin gespannt. Jetzt gibt's einen wundervollen Song, der schon in den 50er Jahren auf dem Broadway gesungen wurde im Musical Dance Me a Song. Kennen wir nicht, aber diese Version, die auch Markus aus dem Rheinland und Michael aus Berlin vorgeschlagen haben, die kennen Sie bestimmt. Elkie Brooks, Lilac Wine.

War das Hollywood und Broadway und alles zusammen oder war das irgendwas? Das war Elke Brooks, Lilac Wine im Oldie-Club bei MDR Sachsen-Anhalt. Und ich dachte, für einen kleinen Stilbruch ist es vielleicht noch nicht zu spät, weil der Roland aus Reutlingen hat einen Song vorgeschlagen, den ich durch die ganze Sendung geschleift habe und nirgendwo hat er so richtig dazu gepasst, aber er passt heute zum Wetter.

für die italienischen Momente des Sommers. Umberto Tozzi tut, das war der Oldie Club. Ich bin Peter Hofmann. Es gibt noch ein Stück, wo es mehrere Vorschlagende gibt. Christian aus Burg, Micha aus Möser, Hartmut aus Stendal und Carola aus Magdeburg, sowie auch Henry aus Magdeburg. Und ich habe vorhin mein Herz ausgeschüttet, was den ABBA-Film angeht. Das ist für mich jetzt noch ein bisschen Trauma. Bewältigung. Ich hoffe, Sie verstehen es. Jetzt gibt's jetzt noch aus dem ABBA-Film das große Finale damals. Und vielleicht gibt's ja nächstes Jahr noch einen Film, einen ABBA-Film, wo der ganze Reporter rausgeschnitten ist und wir nur die Konzerte genießen dürfen. Mal sehen. Hier sind ABBA mit Eagle. Machen Sie es hübsch und machen Sie es gut.

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1: Für Sachsen-Anhalt. Es ist 20 Uhr. Ich bin Michael Rosebruck. Guten Abend. Der Deutsche Wetterdienst meldet den nächsten Temperaturrekord. Im Osten Brandenburgs wurden heute 41,7 Grad gemessen. Noch nie ist es irgendwo und irgendwann in Deutschland wärmer gewesen. Der Spitzenreiter gestern war noch Drewitz im Jerichower Land mit 41,5 Grad. In Sandersdorf-Brehner wurden nach MDR-Information sogar 41,6 Grad gemessen. Viele Menschen klagen bei diesen extremen Temperaturen über gesundheitliche Probleme. Die Rettungsleitstellen in Sachsen-Anhalt haben auch heute wieder zahlreiche Hilfseinsätze wegen der Hitze registriert. Das hat eine Abfrage von MDR Sachsen-Anhalt ergeben. Demnach ging es hauptsächlich um Kreislaufprobleme. Insgesamt habe sich die Situation aber in Grenzen gehalten, hieß es. In Magdeburg und Dessau-Roßlau mussten die Helfer aber auch häufiger wegen in Not geratener Vögel ausrücken. Der Höhepunkt der Hitzewelle ist überwunden. In der Nacht werden im Land gebietsweise Gewitter erwartet. Damit wird es jetzt kühler. Hitze und Trockenheit in Sachsen-Anhalt sorgen an diesem Wochenende vermehrt für Wald- und Flächenbrände. Im Burgenlandkreis ist am frühen Abend ein größeres Feuer bei Wippach an der B250 ausgebrochen. Betroffen sind rund 10 Hektar. 15 Feuerwehren sind vor Ort. Auch Drohnen und Quads werden eingesetzt. Im Norden brennt es in der Börde, erneut in einem Waldstück bei Kolbitz. Das Feuer galt eigentlich als gelöscht. Der Waldbrand im Harz bei Blankenburg ist dagegen so gut wie gelöscht. Das teilte die Feuerwehr am Abend mit. In der Nacht gibt es noch eine Brandwache. Seit Donnerstag sorgen Hitzeschäden auf den Autobahnen im Norden Sachsen-Anhalts für Probleme. Besonders betroffen ist die Autobahn 2. Während der Abschnitt bei Burg in Richtung Hannover seit heute wieder frei ist, wird der Verkehr in Richtung Berlin an zwei Stellen von der A2 abgeleitet, bei Irxleben und Thesen. Die Folge sind Staus, auch auf den Ausweichstrecken. Gesperrt ist außerdem die A14 in Richtung Norden ab dem Kreuz Magdeburg. Wie lange die Reparaturen dauern, ist noch unklar. Bei der Landratswahl im Saale-Kreis zeichnet sich ein Sieg des CDU-Kandidaten Sven Zekalla ab. Nach Auszählung fast aller Wahlbezirke kommt er in der Stichwahl auf knapp 54%. Das geht aus Angaben des Saale-Kreises hervor. Uwe Arendt von der AfD liegt demnach bei 46%. Im Saale-Kreis waren heute mehr als 150.000 Menschen zur Wahl aufgerufen. Arendt hatte im ersten Wahlgang Anfang Juni noch die meisten Stimmen erhalten, die absolute Mehrheit aber verfehlt. Das Wetter für Sachsen-Anhalt. In der Nacht gibt es gebietsweise einzelne Schauer und Gewitter. Die Tiefstwerte liegen zwischen 23 und 18 Grad. Morgen ziehen weitere Schauer und Gewitter durch.

0: Dahlen Warsleben wegen Reparaturarbeiten gesperrt. Die A20 Richtung Stettin ist zwischen Kreuz Rostock und Dummersdorf wegen Reparaturarbeiten bis 4 Uhr gesperrt. Die A101 Dreieck Oranienburg Richtung Charlottenburg ist zwischen Seidelstraße und am Festplatz wegen technischer Probleme gesperrt. Und damit weiter gute Fahrt durch den Abend, so das möglich ist.
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0: Und hallo aus Dresden. Ich bin Katrin Rothe. Schönen Abend.

Und nicht nur in Südkalifornien war es staubtrocken die letzten Tage. Und jetzt haben wir zum Teil schon wieder das andere Extrem. Gestern schon im Nordwesten, heute so Richtung vor allen Dingen Osten. Wenn Sie dahin unterwegs sind, seien Sie vorsichtig, vielleicht mal eine Pause mehr einlegen, damit Sie auch wohlbehalten dort ankommen, wo Sie hinwollen. Ist viel wichtiger als alles andere. Ihr ARD-Abend heute aus Dresden. Wir lassen zusammen das Wochenende ausklingen, auch mit den Chors.

0: Wenn ich so daran denke, kann ich's eigentlich kaum erwarten.
1: Peter Fox, Haus am See im ARD-Abend. Heute nennt er das Stück eine ungeile Single, weil die Vorstellung, man kommt irgendwo an und dann ist alles toll, so funktioniert das Leben nicht, sagt er. Achso, ich dachte schon, es geht um die 20 besungenen Kinder, die unrealistisch sind.

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7: Und hier ist der Verkehrsservice für den ARD-Abend. Die A2 Richtung Berlin ist zwischen Irxleben und Kreuz Magdeburg sowie zwischen Thesen und Brandenburg wegen Reparaturarbeiten gesperrt. A2 Richtung Hannover zwischen Irxleben und Bornstedt. Da ist wegen Straßenschäden nur eine Fahrspur frei, zurzeit Stau. Die A14 Richtung Schwerin ist zwischen Kreuz Magdeburg und Dahlen-Warsleben wegen Reparaturarbeiten gesperrt. Die A20 Richtung Stettin ist zwischen Kreuz Rostock und Dummerstorf wegen Reparaturarbeiten bis 4 Uhr gesperrt. Die A111 Dreieck Oranienburg Richtung Charlottenburg ist zwischen Seidelstraße und am Festplatz wegen technischer Probleme gesperrt. Und damit weiter gute Fahrt durch den Abend, wo es denn geht.
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Und die Popperlocke wippt im Takt. Da waren wir in den 80ern mit Paul Young im ARD-Abend, heute aus Dresden. Ringo Starr hat ein neues Album rausgebracht, wird auf seine alten Tage noch richtig geschäftig, der Mann. Zweites Country-Album in 2 Jahren heißt Long, Long Road. Ein Kollege hat mal nachgezählt. In den 10 neuen Songs taucht 39 Mal das Wort Liebe auf. Ist sein Lebensmotto, sagt er. Entscheide dich für die Liebe. Manche Dinge sollte man auch einfach nicht ändern. Vom neuen Ringo Starr hier, It's Been Too Long.

1989. Ich hatte neulich mal wieder ein Fotoalbum aus der Zeit in der Hand. Fotoalbum, ne? Zeigt sich schon mal, wie alt wir sind. Heute ist ja alles auf dem Handy oder in der Cloud. Jedenfalls so beim Blättern habe ich wieder mal gemerkt, dass ich sehr froh bin, dass ich zwischendurch mal so ein paar Modeteile vergessen habe. Aber leider ist es ja in der Mode so, es kommt ja fast alles irgendwann mal wieder. Bei Leggings hätte ich gern drauf verzichtet.

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1: Um 21 Uhr mit Kerstin Hoffmann. Der Straßenbahnverkehr in Leipzig wird wegen der Hitzeschäden auch morgen noch gestört bleiben. Wie die Verkehrsbetriebe mitteilten, ist ein regulärer Betrieb bislang nicht möglich. Die Reparaturtrupps arbeiteten mit Hochdruck daran, die Schäden zu beseitigen. Ziel sei es zunächst, die Strecken in Richtung Innenstadt wieder befahrbar zu machen. Durch die extremen Temperaturen war gestern die Fugenmasse geschmolzen, die die Gleise mit dem Asphalt verbindet. Der Straßenbahnverkehr in Leipzig musste komplett eingestellt werden. Im Saalekreis in Sachsen-Anhalt ist ein neuer Landrat gewählt worden. Nach Angaben der Wahlleitung setzte sich der CDU-Kandidat Sven Cekalla in der Stichwahl laut vorläufigem Endergebnis mit rund 54% der Stimmen gegen den AfD-Bewerber Uwe Arendt durch. Im ersten Wahlgang Anfang Juni hatte Arendt noch vorn gelegen, die absolute Mehrheit aber verfehlt. Der Saalekreis rund um Halle zählt zu den bevölkerungsreichsten Landkreisen Sachsen-Anhalts. In Deutschland ist den dritten Tag in Folge ein neuer Temperaturrekord gemessen worden. Nach Angaben des Deutschen Wetterdienstes wurden im brandenburgischen Neißelmünde an der polnischen Grenze am Nachmittag 41,7 Grad Celsius erreicht. Im sächsischen Bad Muskau registrierte das MDR-Wetterstudio mit 41,5 Grad einen neuen Allzeithöchstwert für Sachsen. Morgen werden niedrigere Temperaturen und Gewitter erwartet. Kreml-Chef Wladimir Putin hat angesichts wachsender Versorgungsprobleme mit Treibstoff eine Krisensitzung einberufen. Hintergrund sind nach russischen Angaben wiederholte ukrainische Angriffe auf Raffinerien und Anlagen der Erdölindustrie. Putin sprach von terroristischen Anschlägen auf zivile Infrastruktur und forderte, die Folgen deutlich zu begrenzen. An Tankstellen bildeten sich Warteschlangen, teils seien Benzinsorten nicht verfügbar. Er bestätigte, dass über ein Exportverbot für Diesel nachgedacht werde. Zudem greife das Land auf Benzinreserven zurück. In einem Vorort der französischen Stadt Nancy sind beim Absturz eines Kleinflugzeugs alle 11 Menschen an Bord ums Leben gekommen. Das gaben die örtlichen Behörden bekannt. Bei den Opfern handelt es sich um den Piloten sowie 5 Schüler und 5 Ausbilder einer Fallschirmspringerschule. Das waren die Nachrichten. Das Wetter in der Nacht, gebietsweise Schauer und Gewitter, 23 bis 18 Grad. Morgen nach Aufheiterungen Durchzug von kräftigen Schauern und Gewittern, Höchstwerte bis 27 Grad, in Sachsen bis 31 Grad. Am Dienstag unbeständig mit Schauern, weiterhin sommerlich warm. Die Zeit, es ist 21.03 Uhr.
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2: Grüße Sie aus Dresden. Hier ist Kathleen Rothe.

auch nicht an der Tagesordnung unbedingt in der Popmusik. Mundharmonika-Einlagen hier von Larry Adler, professioneller Mundharmonika-Spieler. Schon in den 30ern, 40ern bekannt, berühmt, hat mit Sinatra gespielt, mit Kate Bush. Und in den 90ern kam dann der Anruf von Sting für Shape of My Heart. Ihr ARD-Abend, Musik für alle, und da ziehen wir das Tempo wieder ein bisschen an mit Earth, Wind and Fire.

Michael Bublé hatte sich ja zwischendurch mal eine ganze Weile von seiner großen Liebe der Musik zurückgezogen, um mehr Zeit für seine andere große Liebe zu haben. Seine Familie hat ja 4 Kinder, konnte er oft lange nicht sehen, und einer seiner Söhne hatte schon als 3-Jähriger eine Krebsdiagnose. Scheint zwar alles überstanden, aber da überdenkt man natürlich auch so ein bisschen seine Prioritäten. Ich hoffe, bei Ihnen läuft alles in ruhigen Bahnen, haben Sie einen entspannten Sonntagabend. Und Andi aus Nebra, danke für das schöne Sonnenuntergangsbild aus dem Garten.

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6: Und hier ist der Verkehrsservice für den ARD-Abend. Die A2 Richtung Berlin ist zwischen Irxleben und Kreuz Magdeburg sowie zwischen Thesen und Brandenburg wegen Reparaturarbeiten gesperrt. Die A14 Richtung Schwerin ist zwischen Kreuz Magdeburg und Dahlen-Warsleben wegen Reparaturarbeiten gesperrt. Die A20 Richtung Stettin ist zwischen Kreuz Rostock und Dummersdorf wegen Reparaturarbeiten bis 4 Uhr gesperrt. Und die A111 Dreieck Oranienburg Richtung Charlottenburg ist zwischen Seidelstraße und am Festplatz wegen technischer Probleme gesperrt. Und damit weiter gute Fahrt durch den Abend.
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ARD-Abend und es rumpelt hier und da ordentlich gerade. Wir haben jetzt eine amtliche Unwetterwarnung für die Landkreise Rothenburg, Wümme, Harburg, Lüneburg und Heidekreis vor schwerem Gewitter und heftigem Starkregen und Hagel. Also bitte passen Sie auf sich auf. So, wir haben jetzt das Lebenslied von John Miles, Music. So ein bisschen wie eine kleine Oper fast, mit ständigen Tempiwechseln, Harmoniewechseln. Dafür mussten die Musiker ihre Instrumente beherrschen, Partituren lesen können, wissen, was man mit einem Orchester anfängt. Ich muss gestehen, ich mag das. Das ist noch Handwerk.

0: When the Rain Begins to Fall, Jermaine Jackson, Pierre Sidora. Ja Mensch, hoffentlich haben Sie keinen Wetterstress gerade. Füße sind trocken. Es ist ein angenehmer Abend für Sie. Shania Twain haben wir jetzt, den Vornamen. Shania hat sie sich selbst gegeben, hat indianischen Ursprung, bedeutet, ich bin auf meinem Weg. Und das ist sie ja seit Jahren sehr erfolgreich, auch wenn der Weg nicht immer so einfach war. Die Eltern sind bei einem Unfall ums Leben gekommen. Mit 22 hat sie die Mutterrolle übernommen für ihre jüngeren Geschwister. Später hat sie ihr Mann mit ihrer besten Freundin betrogen. Ihr neues Glück, der Mann der besten Freundin. Das Leben hat schon einiges zu bieten.
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1: Um 22 Uhr mit Kerstin Hoffmann. Der Straßenbahnverkehr in Leipzig wird wegen der Hitzeschäden auch morgen noch gestört bleiben. Wie die Verkehrsbetriebe mitteilten, ist ein regulärer Betrieb bislang nicht möglich. Die Reparaturtrupps arbeiteten mit Hochdruck daran, die Schäden zu beseitigen. Ziel sei es zunächst, die Strecken in Richtung Innenstadt wieder befahrbar zu machen. Durch die extremen Temperaturen war gestern die Fugenmasse geschmolzen, die die Gleise mit dem Asphalt verbindet. Der Straßenbahnverkehr in Leipzig musste komplett eingestellt werden. Im Saalekreis in Sachsen-Anhalt ist ein neuer Landrat gewählt worden. Nach Angaben der Wahlleitung setzte sich der CDU-Kandidat Sven Cekala in der Stichwahl laut vorläufigem Endergebnis mit rund 54% der Stimmen gegen den AfD-Bewerber Uwe Arendt durch. Im ersten Wahlgang Anfang Juni hatte Arendt noch vorn gelegen, die absolute Mehrheit aber verfehlt. Der Saalekreis rund um Halle zählt zu den bevölkerungsreichsten Landkreisen Sachsen-Anhalts. In Deutschland ist den dritten Tag in Folge ein neuer Temperaturrekord gemessen worden. Nach Angaben des Deutschen Wetterdienstes wurden im brandenburgischen Neißemünde an der polnischen Grenze am Nachmittag 41,7 Grad Celsius erreicht. Im sächsischen Bad Muskau registrierte das MDR-Wetterstudio mit 41,5 Grad einen neuen Allzeithöchstwert für Sachsen. Morgen werden niedrigere Temperaturen und Gewitter erwartet. Kreml-Chef Wladimir Putin hat angesichts wachsender Versorgungsprobleme mit Treibstoff eine Krisensitzung einberufen. Hintergrund sind nach russischen Angaben wiederholte ukrainische Angriffe auf Raffinerien und Anlagen der Erdölindustrie. Putin sprach von terroristischen Anschlägen auf zivile Infrastruktur und forderte, die Folgen deutlich zu begrenzen. An Tankstellen bildeten sich Warteschlangen, teils seien Benzinsorten nicht verfügbar. Er bestätigte, dass über ein Exportverbot für Diesel nachgedacht werde. Zudem greife das Land auf Benzinreserven zurück. In einem Vorort der französischen Stadt Nancy sind beim Absturz eines Kleinflugzeugs alle 11 Menschen an Bord ums Leben gekommen. Das gaben die örtlichen Behörden bekannt. Bei den Opfern handle es sich um den Piloten sowie 5 Schüler und 5 Ausbilder einer Fallschirmspringerschule. Das waren die Nachrichten. Das Wetter in der Nacht, gebietsweise Schauer und Gewitter, 23 bis 18 Grad. Morgen nach Aufheiterungen Durchzug von kräftigen Schauern und Gewittern, Höchstwerte bis 27 Grad, in Sachsen bis 31 Grad. Am Dienstag unbeständig mit Schauern, weiterhin sommerlich warm. Die Zeit, es ist 22.03 Uhr.
2: Und hier ist der Verkehrsservice für den ARD-Abend. Die A2 Richtung Berlin ist zwischen Irxleben und Kreuz Magdeburg sowie zwischen Thesen und Brandenburg wegen Reparaturarbeiten gesperrt. Die A14 Richtung Schwerin ist zwischen Kreuz Magdeburg und Dahlen-Warsleben wegen Reparaturarbeiten gesperrt. Die A20 Richtung Stettin ist zwischen Kreuz Rostock und Dummersdorf ebenfalls wegen Reparaturarbeiten gesperrt bis 4 Uhr. Und die A111 Dreieck Oranienburg Richtung Charlottenburg ist zwischen Seidelstraße und am Festplatz wegen technischer Probleme gesperrt. Und damit weiter gute Fahrt durch den Abend.
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2: Ich bin Katrin Rothe, grüße Sie aus Dresden.

Mystics. Die Band gibt's ja immer noch, auch wenn Bandgründer James Young, der einzige, der ist, davon damals noch dabei ist. Hat übrigens mal Weltraumtechnik studiert. Mit einem Spaziergang im All hat's dann doch nicht geklappt für den NASA-Ingenieur, aber ist doch hoch hinausgekommen. Ihr ARD-Abend heute aus Dresden. Und jetzt geht's in den November 1980. Da hat in einem recht trüben Herbst ein Stück Blondie für Sommergefühle gesorgt. The Tide is High. Das Stück kam aus der Karibik, war schon Ende der 60er rausgekommen, hatte bloß niemand außerhalb von Jamaika wahrgenommen. 13 Jahre später hatte Debbie Harry von Blondie das Stück zufällig auf einer Kassette gehört, wurde noch ein bisschen umarrangiert und mit Blondie zum Welthit.

so ein bisschen Abba einstreuen geht immer, oder? Selbst für Madonna. Sie hören den ARD-Abend. Falls Sie unterwegs sind und mal so einen Zwischenstand zum ersten K.O.-Spiel der WM haben möchten, gerne. Südafrika gegen Kanada, zweite Halbzeit läuft und es steht 0:0. Die Deutschen müssen ja morgen Abend ran gegen Paraguay. Da halten wir Sie dann natürlich auch auf dem Laufenden.

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7: Und hier ist der Verkehrsservice für den ARD-Abend. Die A2 Richtung Berlin ist zwischen Irxleben und Kreuz Magdeburg sowie zwischen Thesen und Brandenburg wegen Reparaturarbeiten gesperrt. Die A14 Richtung Schwerin ist zwischen Kreuz Magdeburg und Dahlen-Warsleben ebenfalls wegen Reparaturarbeiten gesperrt. Die A20 Richtung Stettin ist zwischen Kreuz Rostock und Dummersdorf ebenfalls wegen Reparaturarbeiten gesperrt, noch bis 4 Uhr. Und die A101 Dreieck Oranienburg Richtung Charlottenburg ist zwischen Seidelstraße und am Festplatz wegen technischer Probleme gesperrt. Und damit, wo es geht, weiter gute Fahrt durch den Abend.
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Michael Jackson, mittlerweile 17 Jahre tot und immer noch gibt's ja Gerüchte, Gerichtsverfahren, Schlammschlachten ums Erbe. Ich frage mich manchmal, was alles passiert wäre, wenn er nicht gestorben wäre. Würde er heute noch auf der Bühne stehen? Oder würden sich die Leute noch um ihn scheren? Ich weiß es nicht.

Sonntagabend neigt sich langsam gern Ende. Eine Stunde haben wir noch. Dann ist schon wieder eine neue Woche. Die bringt endlich auch weniger Hitze. Kommen Sie gut rein, wenn Sie mögen, mit der ARD-Hitnacht und den Kollegen aus Thüringen. Nach den Nachrichten. Tschüss, sagt Katrin Roth. Schöne Nacht.

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1: Um 23 Uhr mit Inken Henkel. Die Hitzewelle hat Deutschland am Wochenende Extremtemperaturen beschert. Schon Freitagnachmittag hatte der Deutsche Wetterdienst in Saarbrücken mit 41,3 Grad die bis dahin höchste Temperatur in Deutschland registriert. Aus der Nachrichtenredaktion Marei Beermann.
2: Den nächsten Rekordwert gab es gestern mit 41,5 Grad in Möckern-Drewitz in Sachsen-Anhalt. Aber damit nicht genug. In Neißermünde im Osten Brandenburgs wurden heute 41,7 Grad im Schatten gemessen, so viel wie noch nie in Deutschland. Durch die trockenen Böden sind bundesweit mehrere Waldbrände ausgebrochen. Der größte Einsatz läuft momentan im Kreis Bad Kreuznach in Rheinland-Pfalz. Das Feuer auf dem ehemaligen sowjetischen Panzerschießplatz bei Neustrelitz in Mecklenburg-Vorpommern ist dagegen unter Kontrolle.
1: In Venezuela sind knapp 4 Tage nach den verheerenden Erdbeben ein Vater und sein Sohn gerettet worden. Wie die Nachrichtenagentur AFP berichtet, haben französische und amerikanische Einsatzkräfte die beiden aus den Trümmern geholt. Unter den Helfern sind auch Mitglieder des Technischen Hilfswerks aus Deutschland. Allerdings schwindet langsam die Hoffnung, noch Überlebende zu finden. Die venezolanischen Behörden haben bislang 1450 Tote registriert. Es werden noch Zehntausende vermisst. Im Iran fordern einflussreiche Geistliche, die Verhandlungen mit den USA abzubrechen. Hintergrund sind die jüngsten amerikanischen Angriffe. Auch Medien, die den iranischen Revolutionsgarden nahestehen, bezeichnen weitere Gespräche mit Washington als nicht mehr tragbar. Nach neuen Luftangriffen der USA hatte auch der Iran wieder Ziele in Bahrain und Kuwait beschossen. Das 16. Finale der Fußballweltmeisterschaft ist angelaufen. Co-Gastgeber Kanada hat in Los Angeles gegen Südafrika mit 1:0 gewonnen und somit als erstes Team das Achtelfinale der WM erreicht. Die deutsche Nationalmannschaft ist auf dem Weg zum Spielort in Boston. Dort steht morgen die Partie gegen Paraguay an. Aus dem ARD-WM-Team Hendrik Lückhoff.
3: Alle Spieler sind mit an Bord der Maschine Richtung Boston. Auch Nathaniel Brown, der Linksverteidiger, absolvierte auch das Abschlusstraining, sodass er für das K.O.-Spiel gegen Paraguay morgen wohl wieder zur Verfügung steht. Die Partie gegen Ecuador hatte Brown wegen leichter Adduktorenprobleme verpasst. Unterdessen ist Südkoreas Trainer zurückgetreten. Nach dem überraschenden Aus der Südkoreaner in der Vorrunde erklärte Hong Myung-bo auf einer Pressekonferenz seinen Rücktritt.
1: Das waren die Nachrichten. Das Wetter in Deutschland, in der Nacht gebietsweise Schauer und Gewitter, Tiefstwerte 24 bis 16 Grad. Morgen örtlich Starkregen, Hagel und Sturmböen, teils schwere Gewitter. Im Nordwesten oft heiter, 22 Grad auf Sylt bis 32 im Landkreis Passau. Am Dienstag zeitweise gewittrige Schauer, ganz im Norden freundlich, 21 bis 32 Grad. Am Mittwoch Regen und Gewitter, im Westen und an der Nordsee mehr Sonne, 20 bis 29 Grad. Es ist 23.03 Uhr.
4: Hier ist der Verkehrsservice in der ARD-Nacht und bevor es auf die Straßen geht, gibt der Deutsche Wetterdienst bekannt, in weiten Teilen Baden-Württembergs, südwestlich von Hamburg und in Franken, da müssen Sie mit heftigem Starkregen, Sturmböen und Hagel rechnen. Auf den Straßen kommt es dann zu Aquaplaning. Ich werde Sie da in dieser ARD-Hitnacht auf dem Laufenden halten und ich will hoffen, dass wir da alle gut durchkommen. Jetzt auf die Autobahnen, fangen an mit der A1 Trier Richtung Köln-Koblenz. Die Autobahn ist hier zwischen dem Kreuz Wittlich und Wittlich-Mitte wegen Straßenschäden gesperrt. Bitte nutzen Sie die U90. Die A2 Hannover Richtung Berlin ist zwischen Thesen und Brandenburg an der Havel gesperrt, Grund Reparaturarbeiten. Es klemmt auf der A7 Hannover Richtung Hamburg zwischen Berghof und Schwarmstedt. Grund, ein Unfall und da ist momentan nur eine Spur frei. Es stockt auf 3 Kilometer Länge. A7 Hannover nach Hamburg hin, da ist die Autobahn zwischen Bad Fallingbostel und Dorfmark wegen Straßenschäden gesperrt. Das gleiche haben wir auch auf der A14 Magdeburg Richtung Schwerin. Zwischen dem Kreuz Magdeburg und Dahlen-Warsleben bleibt die Autobahn dicht. Die A20 Rostock Richtung Kreuz Uckermark ist zwischen dem Kreuz Rostock und Dummersdorf wegen einer Fahrbahnerneuerung bis morgen früh um 4 gesperrt. Die A30 Osnabrück-Bad Oeynhausen ist zwischen Gesmold und Melle-West wegen Bauarbeiten bis morgen früh in beiden Richtungen gesperrt. Die Umleitung in Richtung Osnabrück führt sie über die U22, wenn es weitergehen soll, nach

0: arbeitet. Und das war's. Wenn Sie unterwegs sind, kommen Sie dennoch gut und sicher an.
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0: Aus Erfurt, ich bin Ihr Mann im Ohr, Frank Beken. Grüße Sie.

Nochmal ein bisschen Schwung hier. Rock the Boat zum Sonntagabend. Hughes Corporation. 1973, ihr einziger großer Hit gewesen. Und ich habe nochmal nachgeschaut, denn da war ich erst ein Jahr alt. 1973 in der Klimastatistik, ein klassischer Gemischtwarenladen des Wetters. Sommerliche Abschnitte haben sich da nämlich stark mit Unwettern, viel Regen und kühleren Phasen abgewechselt. Tja, und heute, da schwitzen wir, glaube ich, alle. Von Nord nach Süd, von Ost nach West. Noch ein ganzes bisschen, oder? Boah, was für Temperaturen. 41,7 Grad wurden da heute gemessen in Brandenburg. Wie ist das bei Ihnen gerade so? Noch Hitze oder entspannen Sie? Schreiben Sie es mir gerne. Eine Mail hier direkt ins Studio. Aber bitte nicht vergessen, mir mitzuteilen, wo Sie genau wohnen, ja? ard-hitnacht@mdr.de. Freue mich drauf. Morgen dann um diese Zeit hier in der ARD-Hitnacht. Fußball-WM. Deutschland spielt in der K.O.-Phase gegen Paraguay. Und Wirtz und Musiala werden da schon mal mental unterstützt. Herbert Grönemeyer hält unsere Männer nämlich für, Zitat, finaltauglich.

0: Hit gewesen für die Eurythmics, When Tomorrow Comes. Ach, das ist doch wieder erfreulich, dass ich nicht alleine bin hier in der ARD-Hitnacht. Ja, strudeln Mails ein, ard-hitnacht@mdr.de. Es ist schön zu wissen, dass ich hier nicht alleine schwitze, also hier im Studio 2 in Erfurt. Also da muss irgendwie eine Kollegin oder ein Kollege gefroren haben, die Klimaanlage in die falsche Richtung gedreht haben. Hier sind es immer noch 31 Grad hier im Studio. Ich lüfte, geht allerdings nur in Form vom Studiotür aufmachen. Wie ist es bei Ihnen? Wie verbringen Sie gerade die ARD-Hitnacht? Noch am Schwitzen? So wie ich hier so ein leicht wenig. Oder gibt's schon eine leichte Brise? ard-hitnacht@mdr.de. Da haben mir gerade Claudia und Tom geschrieben. Hallo, wir wohnen in Obing, nördliches Chiemgau, sitzen auf der Terrasse bei 26 Grad und genießen unser Weißbier. Ja, trink für mich eins mit. Prost. Jürgen hat geschrieben, hallo, guten Abend hier in Wilhelmshaven. Außerhalb in einem Ortsteil sind's gerade nur noch angenehme 20 Grad. Heute Mittag, schreibt er, waren's immerhin noch 32. Also entspannen wir. Grüße nach oben an die Nordsee. Jetzt mit den Commodores. Three times a lady. Also da kann man dann nicht schwitzen bei diesem Song.
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0: Wobei, wenn Sie jetzt kuscheln wollen, dann vielleicht schon.

0: Ich freue mich auf eine schöne Zeit mit Ihnen. Und Billy Joel hat gesungen. Uptown Girl, 23.30 Uhr. Hier ist der Verkehrsservice in der ARD Nacht. Zunächst mit einer Unwetterwarnung vom Deutschen Wetterdienst herausgegeben für Baden-Württemberg, Niedersachsen und Bayern. Denn in weiten Teilen Baden-Württembergs, südlich von Hamburg und in Franken, da müssen Sie heute in der Nacht mit heftigen Starkregen, Sturmböen und auch Hagel rechnen. Dadurch kommt's dann auf den Straßen zu Aquaplaning. Und so sieht's aus auf den Straßen. Die Straßen sind in Mitleidenschaft gezogen worden. Straßenschäden vielerorts, deshalb sind folgende Autobahnen gesperrt. Die A1 Trier Richtung Köln-Koblenz zwischen dem Kreuz Wittlich und Wittlich-Mitte. Die A2 Hannover Richtung Berlin zwischen Thesen und Brandenburg an der Havel. Die A7 Hannover Richtung Hamburg zwischen Bad Fallingbostel und Dorfmark. Dann die A14 Magdeburg Richtung Schwerin zwischen dem Kreuz Magdeburg und Dahlens-Warsleben. Dann die Autobahn A20 Rostock Richtung Kreuz Uckermark, gesperrt zwischen Kreuz Rostock und Dummersdorf. Die A30 Osnabrück-Bad Oeynhausen ist zwischen Geesmold und Melle-West wegen Bauarbeiten bis morgen früh um 5 in beiden Richtungen gesperrt. Sollten Sie Richtung Osnabrück unterwegs sein, nutzen Sie die U22 Richtung Bad Oeynhausen, das Ganze über die U43. Die A42 Kamp-Lindfurt Richtung Dortmund ist zwischen Herne-Krange und Herne-Baukau wegen Brückenarbeiten bis morgen früh gesperrt. Brückenarbeiten auch der Grund, dass die A43 Wuppertal-Recklinghausen zwischen Bochum-Riemke und dem Kreuz Recklinghausen dicht ist. Die A115 Berlin Richtung A10 ist zwischen Potsdam-Drewitz und Samund wegen Straßenschäden gesperrt. Und die A553 Bliesheim-Brühl ist zwischen Brühl-Ost und Brühl-Nord in beiden Richtungen bis morgen früh um 6 gesperrt. Hier wird an den Hochspannungsleitungen gearbeitet. Das war's. Wenn Sie unterwegs sind, kommen Sie gut und sicher an.
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0: Mit Frank Beken, ich grüße Sie.

ARD Hit Nacht, If You Believe. Sascha hat gesungen. Von den 90ern jetzt in die 80er. Vielleicht erinnern Sie sich ja noch 1987. Was für ein Jahr. Die DDR kürzte damals die D-Mark-Beträge, die DDR-Bürger bei Westreisen umtauschen durften. Statt 70 Mark konnten sie nur noch höchstens 15 umtauschen. In der Bundesrepublik gab es den neuen fälschungssicheren Scheckkartengroßen Personalausweis. Thomas Gottschalk übernahm erstmals Wetten, dass. Und diese Jungs hier verewigten sich in den Charts mit ihrem Hit I've Been in Love Before. Hier sind Cutting Crew.

0: Anastasia, One Day in Your Life. Und sie selbst wird sich gesagt haben, einmal in meinem Leben möchte ich auch mal nach Balingen kommen, nach Baden-Württemberg. Übermorgen nämlich, am Dienstag, wird sie auftreten, Anastasia, auf dem Marktplatz live und open air in Balingen. Und ich habe schon mal vorgeluschert, 26, 27 Grad sollen's werden, versprechen uns die Metrolügen. Sehr trocken auf jeden Fall. Kann sich allerdings in Sachen Wetter immer mal wieder etwas ändern. In 8 Minuten werden Sie erfahren, wie es bei Ihnen aussieht in Sachen Wetter für morgen. Und was Sie heute machen, das hat mir Patricia geschrieben. Moin, wir hatten nur 30 Grad Höchsttemperatur heute. Jetzt sind es noch 23 Grad, aber zum Glück immer etwas Wind. Das macht es auch erträglicher. Liebe Grüße von der südlichen Boddenküste in Vorpommern. Ah, da schau her, mein altes Sendegebiet. Grüße nach MacPom. Und die Patricia müsste uns jetzt über NDR 1 Radio MV hören. Dann hat mir Kerstin geschrieben. Hallo, wir sitzen den ganzen Tag unter einer begrünten Terrasse und halten diese Hitze recht gut aus. Zwischendurch gehen wir in den Pool, der leider nicht mehr so sehr erfrischend ist. Liebe Grüße aus Grünewald, Brandenburg. Und die Angelique schreibt, Hallöchen, hier in Wolfsburg hat es sich glücklicherweise etwas abgekühlt inzwischen. Perfekt für einen kleinen Abendspaziergang. Wir freuen uns schon auf den angesagten Regenmorgen. Viele Grüße und eine ruhige Nacht an dich, lieber Mann im Ohr, und alle, die uns hören.
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1: Um 0 Uhr Mitternacht mit Olaf Knapp. Die Hitzewelle hat Deutschland am Wochenende Extremtemperaturen beschert. Schon Freitagnachmittag hatte der Deutsche Wetterdienst in Saarbrücken mit 41,3 die bis dahin höchste Temperatur in Deutschland registriert. Aus der Nachrichtenredaktion Marei Beermann.
2: Den nächsten Rekordwert gab es am Samstag mit 41,5 Grad in Möckern-Drewitz in Sachsen-Anhalt. Aber damit nicht genug. In Neißemünde im Osten Brandenburgs wurden gestern 41,7 Grad im Schatten gemessen. So viel wie noch nie in Deutschland. In der Hitze überschätzten offenbar viele ihre Kräfte. Bundesweit kamen mindestens 11 Menschen durch Badeunfälle ums Leben, darunter 2 Kinder im Alter von 6 und 8 Jahren sowie ein 14-Jähriger.
1: In Venezuela sind knapp 4 Tage nach den verheerenden Erdbeben ein Vater und sein Sohn gerettet worden. Laut der Nachrichtenagentur AFP haben französische und amerikanische Einsatzkräfte die beiden aus den Trümmern geholt. Unter den Helfern sind auch Mitglieder des Technischen Hilfswerks aus Deutschland. Allerdings schwindet langsam die Hoffnung, noch Überlebende zu finden. Die venezolanischen Behörden haben bislang 1450 Tote registriert. Es werden noch Zehntausende vermisst. Im Iran fordern einflussreiche Geistliche, die Verhandlungen mit den USA abzubrechen. Hintergrund sind die jüngsten amerikanischen Angriffe. Auch Medien, die den iranischen Revolutionsgarden nahestehen, bezeichnen weitere Gespräche mit Washington als nicht mehr tragbar. Nach neuen Luftangriffen der USA hatte auch der Iran wieder Ziele in Bahrain und Kuwait beschossen. Bei der Fußball-Weltmeisterschaft steht Co-Gastgeber Kanada als erstes Land im Achtelfinale. Das Team besiegte Südafrika mit 1:0. Die deutsche Nationalmannschaft ist auf dem Weg zum Spielort in Boston. Dort steht morgen die Partie gegen Paraguay an. Aus dem ARD-WM-Team Hendrik Lückhoff.
3: Alle Spieler sind mit an Bord der Maschine Richtung Boston. Auch Nathaniel Brown, der Linksverteidiger, absolvierte auch das Abschlusstraining, sodass er für das K.O.-Spiel gegen Paraguay morgen wohl wieder zur Verfügung steht. Die Partie gegen Ecuador hatte Brown wegen leichter Adduktorenprobleme verpasst. Unterdessen ist Südkoreas Trainer zurückgetreten. Nach dem überraschenden Aus der Südkoreaner in der Vorrunde erklärte Hong Myung-bo auf einer Pressekonferenz seinen Rücktritt.
1: Das Wetter in Deutschland. In der Nacht gebietsweise Schauer und Gewitter bei Tiefstwerten von 24 bis 16 Grad. Am Tage örtlich Starkregen, Hagel und Sturmböen, teils schwere Gewitter, im Nordwesten oft heiter, 22 Grad auf Sylt bis 32 Grad im Landkreis Passau. Dienstag dann zeitweise gewittrige Schauer, ganz im Norden freundlich bei 21 bis maximal 32 Grad. Es ist 0:03 Uhr.
4: Hier ist der Verkehrsservice in der ARD-Hitnacht. Der Deutsche Wetterdienst hat noch eine Unwetterwarnung, allerdings jetzt nur noch für Bayern herausgegeben. In Franken müssen Sie mit heftigen Starkregen, Sturmböen und auch Hagel rechnen. Dadurch kommt es zu Aquaplaning auf den Straßen. Und so sieht's aus. Es gibt jede Menge Straßensperrungen. Grund, die Fahrbahnen sind da in Mitleidenschaft gezogen worden aufgrund der Hitze. Deshalb gesperrt die A2 Hannover Richtung Berlin zwischen Thesen und Brandenburg an der Havel. Die A7 Hannover Richtung Hamburg zwischen Bad Fallingbostel und Dorfmark. Die A14 Magdeburg Richtung Schwerin zwischen dem Kreuz Magdeburg und Dahlen-Warsleben. Die A20 Rostock Richtung Kreuz Uckermark zwischen dem Kreuz Rostock und Dummersdorf. Die A30 Osnabrück-Bad Oeynhausen ist zwischen Gießmold und Melle-West wegen Bauarbeiten bis heute früh um 5 in beiden Richtungen gesperrt. Richtung Osnabrück geht's weiter über die U22 und wenn Sie Richtung Bad Oeynhausen unterwegs sind, dann nutzen Sie die U43. Die Autobahn 42 Kamm-Lindfurt Richtung Dortmund ist zwischen Herne-Krange und Herne-Baukau wegen Brückenarbeiten gesperrt. Die haben wir auch auf der A43 Wuppertal-Recklinghausen. Zwischen Bochum-Riemke und dem Kreuz Recklinghausen bleibt die Autobahn in beiden Richtungen gesperrt. Die A115 Berlin Richtung A10 ist zwischen Potsdam-Drewitz und Samund wegen Straßenschäden gesperrt. Und gesperrt auch die A553 Bliesheim-Brühl zwischen Brühl-Ost und Brühl-Nord in beiden Richtungen bis heute früh um 6. Dort wird an den Hochspannungsleitungen gearbeitet. Wenn Sie unterwegs sind, kommen Sie dennoch gut und sicher an.
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4: Mit Frank Beken, ich bin Ihr Mann im Ohr.

Stewart. I don't want to talk about it. Übersetzt so viel wie, ich will nicht drüber reden. Und daran hat er sich gehalten am Wochenende. Rod Stewart stand nämlich wieder fit in Lissabon auf der Bühne, hat den Song gesungen, aber nix zu seinem Schwächeanfall vor ein paar Tagen in Utah gesagt. Quasi als gesungene Botschaft an seine Fans hätten sie ihn gefragt, wie es ihm geht. Halten wir also fest, Rod Stewart geht's wieder besser. Hoffe ihn auch soweit. Wir sind zusammen in die neue Woche gestartet. Ja, heute ist Montag, der 29. Juni. Schön, dass Sie mit dabei sind. Die ARD-Hitnacht aus Thüringen, aus Erfurt.

0: Vanessa Carlton, gemeinsam mit den Counting Crows, Big Yellow Taxi. Grüße gehen raus an alle Taxifahrerinnen und Taxifahrer, die jetzt unterwegs sind um kurz vor 0.30 Uhr. Ich stelle mir da die Frage, bei diesen Temperaturen da draußen, gibt's eigentlich Cabrio-Taxen? Das hätte doch was, oder? Vielleicht fahren Sie ja gerade mit einem, dann sagen Sie mir gerne Bescheid, ard-hitnacht@mdr.de. Cabrio-Taxen, das hätte was, denn es ist nach wie vor sehr, sehr heiß da draußen. Hier ist der Verkehrsservice in der ARD-Hitnacht. Und bevor wir loslegen, gibt's eine Unwetterwarnung für Bayern in Franken. Da müssen Sie mit heftigen Starkregen, Sturmböen und auch Hagel rechnen. Das kann dann zu Aquaplaning auf den Straßen kommen. Und der Deutsche Wetterdienst warnt vor starken Gewitter, und zwar bei Ihnen im Erzgebirgkreis sowie im Kreis Zwickau und dem Vogtlandkreis. Jetzt geht's auf die Autobahnen und da sind einige gesperrt. Grund, weil die Fahrbahnen in Mitleidenschaft gezogen worden sind durch die extreme Hitze. Deshalb gesperrt. Die A2 Hannover Richtung Berlin zwischen Thesen und Brandenburg an der Havel. Die A7 Hannover Richtung Hamburg zwischen Bad Fallingbostel und Dorfmark. Die Autobahn 14 Magdeburg Richtung Schwerin zwischen dem Kreuz Magdeburg und Dahlen-Warsleben. Die Autobahn 20 Rostock Richtung Kreuz Uckermark zwischen Kreuz Rostock und Dummersdorf. Die A30 Osnabrück-Bad Oeynhausen ist zwischen Gesmold und Melle-West wegen Bauarbeiten bis heute früh um 5 in beiden Richtungen gesperrt. Gibt eine Umleitung Richtung Osnabrück über die U22 und wenn es weitergehen soll nach Bad Oeynhausen, nutzen Sie die U43. Die A42 Kamp-Lindfurt Richtung Dortmund ist zwischen Herne-Krange und Herne-Baukau wegen Brückenarbeiten gesperrt. Das ist auch der Grund, dass die A43 Wuppertal-Recklinghausen dicht ist zwischen Bochum-Riemke und dem Kreuz Recklinghausen und zwar in beiden Richtungen. Die A115 Berlin Richtung A10 ist zwischen Potsdam-Drewitz und Samund wegen Straßenschäden gesperrt. Und die A553 Bliesheim-Brühl ist zwischen Brühl-Ost und Brühl-Nord in beiden Richtungen bis um 6 dicht. Hier wird an den Hochspannungsleitungen gearbeitet. Das war's. Ich wünsche eine gute Fahrt.
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0: Schön, dass Sie mit dabei sind. Ich bin Frank Beken. Grüße Sie.

Die Idee, ein eigenes Museum in seiner Heimatstadt Gronau zu haben, hat er umgesetzt, ist wahr geworden. Der Traum, als Kellner auf Kreuzfahrtschiffen zu arbeiten, ist ein Traum geblieben. Obwohl er mal in einem WDR-Interview sagte, dass er wirklich die dicken Pötte liebe. Udo Lindenberg war das hier in der ARD-Hitnacht gegen die Strömung. Jaja, hier folgen Hits auf Hits. Hier ist der nächste von ABBA. Chiquitita.

Übersetzt bedeutet das Wort Ort im Sumpf. Gleichzeitig Hauptstadt von Deutschland, aber auch der Name einer Band, die leider nur mit einem einzigen Hit Musikgeschichte geschrieben hat. Sie wissen, was ich meine, oder? Richtig. Berlin, oder um die Band international auszusprechen, Berlin. Hier sind sie mit ihrer Liebeshymne aus dem Film Top Gun. Take My Breath Away. In der ARD-Hitnacht.

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1: Um 1 Uhr mit Olaf Knapp. Die Hitzewelle hat Deutschland am Wochenende Extremtemperaturen beschert. Schon Freitagnachmittag hatte der Deutsche Wetterdienst in Saarbrücken mit 41,3 Grad die bis dahin höchste Temperatur in Deutschland registriert. Aus der Nachrichtenredaktion Marei Beermann.
2: Den nächsten Rekordwert gab es am Samstag mit 41,5 Grad in Möckern-Drewitz in Sachsen-Anhalt. Aber damit nicht genug. In Neiße-Münde im Osten Brandenburgs wurden gestern 41,7 Grad im Schatten gemessen, so viel wie noch nie in Deutschland. In der Hitze überschätzten offenbar viele ihre Kräfte. Bundesweit kamen mindestens 11 Menschen durch Badeunfälle ums Leben, darunter 2 Kinder im Alter von 6 und 8 Jahren sowie ein 14-Jähriger.
1: Kreml-Chef Putin hat eine Krisensitzung zu russischen Versorgungsproblemen mit Treibstoff einberufen. Vertreter mehrerer Ministerien und der wichtigsten Erdölproduzenten Russlands nahmen daran teil. Die staatliche Nachrichtenagentur TASS zitierte Putin mit den Worten: Zuerst müssten die Auswirkungen ukrainischer Angriffe auf Raffinerien und andere Erdölanlagen abgefedert werden. An den Tankstellen gäbe es Warteschlangen. Russland zapfe bereits seine Benzinreserven an. Dem Bericht zufolge erwägt Putin auch ein Exportverbot für Dieseltreibstoff. Außenminister Wadephul wird heute in Washington seinen amerikanischen Kollegen Rubio treffen. Bei dem Gespräch wird es voraussichtlich um die Lage im Nahen Osten gehen und um die Frage, wie die Ukraine weiter unterstützt werden kann. Außerdem wollen Wadephul und Rubio über den kommenden NATO-Gipfel sprechen. Nach seinem Besuch in Washington reist Wadephul nach Südamerika weiter. Bei der Fußball-Weltmeisterschaft hat Co-Gastgeber Kanada als erstes Team das Achtelfinale erreicht. Die Kanadier setzten sich in ihrem 16. Finale mit 1:0 gegen Südafrika durch. Aus dem ARD-WM-Team Hendrik Lückhoff.
3: Alles sah schon danach aus, als würde das Spiel in Los Angeles in die Verlängerung gehen, aber in der 2. Minute der Nachspielzeit traf Kapitän Stephen Ustak zum 1:0 für die Kanadier. Vorher war es in Los Angeles ein Spiel von überschaubarem Niveau. Kanada war das etwas bessere Team, das Weiterkommen deswegen verdient. Für die Kanadier, die damit ihr erstes WM-K.O.-Spiel ihrer Geschichte gewonnen haben, geht's im Achtelfinale entweder gegen die Niederlande oder Marokko. Das deutsche Team ist auf dem Weg nach Boston, wo das 16. Finale gegen Paraguay ansteht. Alle deutschen Spieler sind mit an Bord.
1: Das Wetter in Deutschland. Nachts gebietsweise Schauer und Gewitter bei Tiefstwerten von 24 bis 16 Grad. Am Tage örtlich Starkregen, Hagel und Sturmböen, teils schwere Gewitter, im Nordwesten oft heiter. 22 Grad auf Sylt bis 32 Grad im Landkreis Passau. Dienstag zeitweise gewitterige Schauer, ganz im Norden freundlich bis 32 Grad. Es ist 1.03 Uhr.
4: Hier ist der Verkehrsservice in der ARD-Hitnacht. Bevor es auf die Autobahnen geht, die Unwetterwarnung, herausgegeben vom Deutschen Wetterdienst, betrifft Bayern. Denn in Franken müssen Sie mit heftigem Starkregen, Sturmböen und auch Hagel rechnen. Es kommt auf den Straßen zu Aquaplaning. Ja, die Straßen sind in Mitleidenschaft gezogen worden wegen der extremen Hitze. Deshalb müssen einige Straßen repariert werden. Daher sind folgende Autobahnen gesperrt. A2 Hannover Richtung Berlin zwischen Thesen und Brandenburg an der Havel. Die A7 Hannover Richtung Hamburg zwischen Bad Fallingbostel und Dorfmark. Die Autobahn 14 Magdeburg Richtung Schwerin zwischen dem Kreuz Magdeburg und Dahlen-Warsleben. Die A20 Rostock Richtung Kreuz Uckermark zwischen dem Kreuz Rostock und Dummersdorf. Die A30 Osnabrück-Bad Oeynhausen ist zwischen Gesmold und Melle-West wegen Bauarbeiten noch bis um 5 in beiden Richtungen dicht. Die Umleitung Richtung Osnabrück führt über die U22, Richtung Bad Oeynhausen geht's weiter über die U43. Die A42 Kamp-Lindfurt Richtung Dortmund ist zwischen Herne-Krange und Herne-Baukau wegen Brückenarbeiten gesperrt. Das gleiche haben wir auf der A43 Wuppertal-Recklinghausen, deshalb ist die Autobahn dicht zwischen Bochum-Riemke und dem Kreuz Recklinghausen. Die A115 Berlin Richtung A10 ist zwischen Potsdam-Drewitz und Saarmund wegen Straßenschäden gesperrt. A553 Bliesheim-Brühl, die Autobahn ist gesperrt und zwar bis um 6 in beiden Richtungen zwischen Brühl Ost und Nord. Dort wird an Hochspannungsleitungen gearbeitet. Überall, wo es geht, kommen Sie dennoch gut und sicher voran.
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4: Mit Frank Deken, ich bin Ihr Mann im Ohr. Grüße Sie.

0: Furtado, say it right. In der ARD-Nacht an diesem frühen Montagmorgen, 12 Minuten nach 1. Einiges los immer noch in der Wetterküche und auf den Straßen. Wir haben einen Verkehrsservice aktuell jetzt für Sie. Vorsicht bitte, wenn Sie unterwegs sind auf der A72 Plauen-Zwickau. Und zwar zwischen Plauen-Ost und Treuen. Da gefährdet Aquaplaning Ihre Weiterfahrt. Also äußerste Vorsicht bitte auf der A72 Plauen-Zwickau. Zwischen Plauen-Ost und Treuen. Da gefährdet Aquaplaning Ihre Weiterfahrt. Ja, der Deutsche Wetterdienst hat für Thüringen weiterhin gewarnt vor starkem Gewitter, und zwar in den Kreisen Greiz und Sonneberg. Ebenfalls starke Gewitter im Anmarsch, deshalb die Warnung vom Deutschen Wetterdienst für Sachsen, betrifft die Kreise Vogtland, Bergland, Zwickau, Mittelsachsen, Bergland sowie Sächsisches Schweiz sowie Osterzgebirge. Tja, und was machen Sie bei dieser Hitze? Vielleicht sind Sie allerdings schon in der Lage, mal durchzulüften? ard-hitnacht@mdr.de. Peter hat mir geschrieben, hallo liebes Team. Hier im schwäbischen Weißenhorn hat es noch 26 Grad. Zum Glück funktioniert die Klimaanlage im Linienkleinbus. Gleich ist Schichtende. Und dann schreibt er noch, danke für die tollen Hits. Machen wir gerne, Peter. Der nächste steht schon in den Startlöchern. Wenn Sie sich gewundert haben, wo Ihr Chef ist, der ist jetzt bei uns. Der Boss, Better Days.
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0: Alphaville, hier in der ARD-Nacht. Big in Japan. Ja, das Wetter da draußen, das macht uns hoffentlich einen nicht allzu großen Strich durch die Rechnung. Wir haben noch vielerorts Temperaturen an die 30 Grad und wir haben auch vom Deutschen Wetterdienst weiterhin Warnungen, und zwar vor starkem Gewitter. Und da sind jetzt ein paar Kreise hinzugekommen in Thüringen, Saalfeld-Rudolstadt zum Beispiel, der Saale-Orla-Kreis, Ilm-Kreis und auch der Kreis Hildburghausen. Hier warnt der Deutsche Wetterdienst in den kommenden Stunden vor starkem Gewitter. Was machen Sie heute in dieser frühen ARD-Hitnacht? Sind Sie vielleicht noch draußen oder ja, regnet es bei Ihnen schon? Vielleicht auch Starkregen, mit dem müssen wir ja auch noch rechnen. Aber das sieht bei Jens und Micha nicht so aus. Sie schreiben mir, wir sitzen auf dem schönsten Campingplatz Deutschlands. Feldbergbaude heißt er, bei lockeren 20 Grad, genießen unseren letzten Urlaubstag bei ein bisschen Cola und Weizen, hatten heute 34 Grad und sind dann trotzdem noch 12 Kilometer gewandert. Es ist Sommer. Ja, Grüße an euch beide, aber denkt daran, euer Campingplatz liegt im Landkreis Sonneberg. Auch dort warnt der Deutsche Wetterdienst in den kommenden Stunden vor starkem Gewitter.
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0: Mag dieses Lied. Er könnte eigentlich 3 Minuten noch weiter singen. Alles brennt. Johannes Oerding hier in der ARD Hitnacht. Mit Peter Maffay zusammen wird er im Herbst ein neues Album rausbringen. Am 2. Oktober soll es erscheinen und beide sind schon in voller Vorfreude. Vergangene Woche gab es nämlich eine große Überraschung im Hamburger Volksparkstadion. Vielleicht war ja der ein oder andere von Ihnen mit dabei. Auf dem Konzert von Johannes Oerding vor rund 45.000 Fans, da kam nämlich so ganz unverhofft Peter Maffay vorbei. Beide haben sie da dann allen die frohe Botschaft verkündet. Das hat wahnsinnig viel Spaß gemacht und dass wir das heute hier lostreten dürfen, ist ein toller Moment, sagte Peter Maffay. Wurde dann gefeiert, die Fans im Stadion, sie jubelten, feierten beide, als sie dann nämlich auch schon mal vorab einen Song aus dem neuen Album zum Besten gegeben hatten. Spielen wir sicherlich auch demnächst hier bei uns.
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Sir Cliff Richard und some people. Wir gehen auf die Straßen, der Verkehrsservice aktuell in der ARD-Hitnacht und das ist erfreulich. Wir hatten ja vor ein paar Minuten zwei Falschfahrer. Beide sind sie nicht mehr unterwegs. Der eine Entwarnung für das Saarland, Stadtautobahn A620 Saarlouis-Saarbrücken. Da haben sie wieder zwischen Saarbrücken-Gersweiler und St. Ingbert West freie Fahrt, kein Falschfahrer mehr. Ebenfalls Entwarnung für die B93 Borna Schneeberg. Auch hier ist kein Falschfahrer mehr unterwegs zwischen der A4 Mirane und Crossen.

0: auf den 80er-Jahre-Partys darf der nicht fehlen. Fancy Slice Me Nice in der ARD-Nacht. Heute ist Montag, der 29. Juni. In 9 Minuten das Wichtigste aus Deutschland und der Welt für Sie in die Nachrichten. Und dann erfahren Sie auch Aktuelles zum Wetter. Es gibt nach wie vor vom Deutschen Wetterdienst eine Unwetterwarnung herausgegeben für Bayern. Denn in Franken, da müssen Sie mit heftigem Starkregen, Sturmböen und auch Hagel rechnen. Und der Wetterdienst warnt auch in den Kreisen in Thüringen, und zwar Saalfeld-Rudolstadt, Saale-Orla-Kreis, Ilm-Kreis, Kreis Hildburghausen sowie dann auch Sonneberg und Greiz vor starken Gewittern. Das gleiche auch in Sachsen, auch hier Obacht, Vogtland, Bergland, Zwickau, Mittelsachsen, Bergland, die Sächsische Schweiz sowie das Osterzgebirge. Auch hier kann es in den nächsten Stunden Gewitter geben. Und ich schaue mir das natürlich hier während der ARD-Nacht immer mal an auf unseren Wetterradarbildern, und da sehe ich auch, dass von Frankreich her auch hier dann das Saarland Gewitter erreichen werden dann weiterziehen in den nächsten Stunden Richtung Rheinland-Pfalz. Ich halte Sie da auf dem Laufenden. Ganz anders sieht's da noch in Niedersachsen aus. Carola hat mir geschrieben: Moin, lieber Mann im Ohr. Herzliche Grüße aus Osnabrück. Unwetter, Starkregen bislang an uns vorübergegangen. Dafür jetzt immer noch Temperaturen um 23 Grad. Wir haben es uns am Wochenende gut gehen lassen. Mit einem kleinen Gartenpool ließ es sich für Mensch und Tier gut aushalten. Und dann hat Carola mir ein Foto hinten dran gehangen an die Mail ard-hitnacht@mdr.de. Da liegt sie im Pool mit ihrem Kläffer.
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1: Um 2 Uhr mit Olaf Knapp. Mit Rekordtemperaturen um die 40 Grad hat die Hitzewelle Deutschland am Wochenende fest im Griff gehabt. Das hat nicht nur für aufgeplatzte Autobahnen und streikende Klimaanlagen bei der Bahn gesorgt. Für viele war die Extremhitze auch eine körperliche Herausforderung. Aus Berlin Birte Sönnigsen.
2: Besonders Ältere, Kranke und Kinder sind durch die Hitze gefährdet. Die Feuerwehren haben am Wochenende teilweise bewusstlose Menschen aus ihren Wohnungen geholt und ins Krankenhaus gebracht. Die Dresdner Feuerwehr, die hat Rekordeinsatzzahlen für dieses Jahr gemeldet. Und auch an Badeseen und Flüssen sind mehrere Menschen verunglückt, teilweise tödlich. In Dormagen, da mussten Bewohner eines Seniorenheims verlegt und teilweise auch im Krankenhaus behandelt werden. Da sind die Temperaturen in den Räumen auf 35 Grad oder sogar noch höher angestiegen.
1: Bundesweit sind seit Freitag mindestens 15 Menschen durch Badeunfälle ums Leben gekommen. Zu den Opfern zählen 2 Kinder im Alter von 6 und 8 Jahren. Die Leiche eines 14-Jährigen wurde heute gefunden. Er war vor 3 Tagen auf einem See bei Düren in Nordrhein-Westfalen von einem Schlauchboot gestürzt. Bei den weiteren Badetoten handelt es sich um Männer im Alter zwischen 17 und 76 Jahren. Volkswagen steigt offenbar aus einer Kooperation mit dem Zulieferer Bosch aus. Wie die Bild berichtet, geht es um eine Entwicklungspartnerschaft für autonomes Fahren. Wegen mangelnder Fortschritte und des herrschenden Sparzwangs will der VW-Konzern demnach die Zusammenarbeit mit Bosch beenden. Obwohl schon rund 1,5 Milliarden Euro in das Projekt geflossen seien, gelte die Technik intern als nicht wettbewerbsfähig. Co-Gastgeber Kanada steht als erstes Team im Achtelfinale der Fußball-Weltmeisterschaft. Im Sechzehntelfinale haben die Kanadier mit 1:0 gegen Südafrika gewonnen. Aus dem ARD-WM-Team Hendrik Lückhoff.
3: Kanada und Südafrika hatten beide zum ersten Mal die K.O.-Phase einer WM erreicht und bis in die Nachspielzeit stand es 0:0. Dann aber traf Steffen Ölstack zum 1:0-Siegtreffer für die Kanadier. Im Achtelfinale bekommen es die Kanadier mit den Niederlanden oder Marokko zu tun. Für die deutsche Mannschaft steht am heutigen späten Montagabend deutscher Zeit ihr Sechzehntelfinale gegen Paraguay an. Und beim Team von Südkorea ist Trainer Hong Myung-bo nach dem überraschenden Vorrundenaus zurückgetreten.
1: Das Wetter in Deutschland. Nachts gebietsweise Schauer und Gewitter bei Tiefstwerten von 24 bis 16 Grad. Am Tage örtlich Starkregen, Hagel und Sturmböen, teils schwere Gewitter, im Nordwesten oft heiter, 22 Grad auf Sylt bis 32 Grad im Landkreis Passau. Und am Dienstag zeitweise gewittrige Schauer, ganz im Norden freundlich, 21 bis maximal 32 Grad. Es ist 2.03 Uhr.
4: Hier ist der Verkehrsservice in der ARD-Hitnacht. Bevor es auf die Straßen geht, nochmals die Unwetterwarnung herausgegeben vom Deutschen Wetterdienst für Bayern. In Franken müssen Sie mit heftigem Starkregen, Sturmböen und Hagel rechnen, dadurch Aquaplaning-Gefahr. Und das haben wir momentan auf der A72, Plauen-Zwickau. Äußerste Vorsicht weiterhin zwischen Plauen-Ost und Treuen, da gefährdet Aquaplaning Ihre Weiterfahrt. Autobahnen sind gesperrt. Grund, weil die Straßen kaputt sind durch die extreme Hitze. Deshalb gesperrt die A2 Hannover Richtung Berlin zwischen Thesen und Brandenburg an der Havel. Die A7 Hannover Richtung Hamburg zwischen Bad